0: Carmen, Danger in Her Eyes von der Opern- und Musicalsängerin Deborah Sasson zusammen mit MCL. Und hinter MCL steckt Microchip League, unter anderem Axel Henninger, der Produzent in den 80ern, entstanden in dessen Dynaton-Studio damals in der Nähe von Darmstadt war das. Heute im Interview bei uns im ARD Musikclub 80er. Und Axel, den Song hast du mitgeschrieben, ne?
1: Da war ich der Komponist. Es gab keinen anderen, der komponieren konnte. Also MCL habe ich komplett, glaube ich, gemacht, die ganzen MCL-Titel als Autor. Bei Carmen, das war ein richtiges Lied.
0: Ja.
1: Das konnte außer mir in dieser Konstellation niemand.
0: Und wer kam denn auf die Idee, Habanera von Carmen da einzubauen?
1: Also ich vermute, das gab damals sicher irgendein Vorbild. Da hat wahrscheinlich irgendein DJ ein Sample von einem klassischen Stück irgendwo eingebaut. Und Achim sagte wahrscheinlich, dachte dann, das können wir auch besser.
0: Achim wer?
1: Völker, der Chef von Westside Music. Und dann sagte ich, ich kenne Deborah Sasson, die Frau von Peter Hoffmann, der damals ein großer Star war.
0: Opernsängerin und Musical-Darstellerin. Ja,
1: genau. Und gesagt, getan. Deborah hat zugesagt. Und dann haben wir das Ding losgetreten.
0: Wie war das denn, so ein Opern- und Musical-Star wie die Deborah Sasson im Studio zu haben?
1: Gott sei Dank.
0: Wie war die denn so? War das eine Diva oder?
1: Überhaupt nicht. Null. Null. Also das war eine ganz lockere, nette, mitteljunge Dame. Und das war ganz, ganz locker. Die war sehr, sehr nett. Und nee, das gab überhaupt kein Problem. Also von Diva war die sowas von weit entfernt. Das kann man sich gar nicht vorstellen.
0: Hat ja damals und sie lebt heute noch ganz in der Nähe von Darmstadt, nämlich in Bensheimer der Bergstraße, wo ich damals in die Schule gegangen bin.
1: Genau.
0: Believe it or not. Und ich habe in der Tanzschule in Bensheim an der Bergstraße habe ich Danger in Her Eyes das erste Mal gehört.
1: Echt?
0: Und dachte, boah, was ein fetter Sound. Aha. Was ein fetter Sound. Kam von Maxi Single damals, hat der DJ in der Tanzschule aufgelegt. Fand ich cool, muss ich ehrlich sagen.
1: Ja, war außergewöhnlich auf jeden Fall. Also das ist uns gelungen, ja.
0: Axel Henninger, einer der fleißigsten Produzenten für elektronische Musik in den 80ern. So in 20 Minuten reden wir weiter und dann über deine Arbeit am Debütalbum von Camouflage, wo auch The Great Commandment drauf ist.
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1: Mit Dave Jörg und jetzt der zauberhaften Kim Wilde, die uns in den 80ern mehr als einmal auf die Tanzfläche geschickt hat. Also mich immerhin bei Schuldiscos, so in so richtigen Diskotheken, da durfte ich noch nicht hin. Hier ist sie mit The Second Time.
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0: Strangers Thoughts von der deutschen Synthband Camouflage, die aus Bietigheim-Bissingen kommen, im Schwäbischen, aber eng verstrickt sind mit dem sogenannten Sound of Frankfurt, der Bewegung von elektronischer Musik im Rhein-Main-Gebiet. Denn beim Debütalbum von Camouflage hat doch Axel Henninger am Mischpult gesessen, der aus dieser Rhein-Main-Musikszene kommt. Heute ist er bei uns im Interview im ARD Musikclub 80er. Danke nochmal, Axel, dass du Zeit hattest für uns.
1: Gerne.
0: Du hast mit Camouflage zuerst den Song The Great Commandment aufgenommen. Bis heute ein gigantischer Radiohit.
1: Dauerbrenner, ja.
0: Dein Auftrag war ganz am Anfang im Studio in Darmstadt mit den drei Jungs, Heiko, Olli und Markus, fürs Westside-Label, ne? Fürs Frankfurter Label aufzunehmen. Und ich weiß von Heiko Meile, das hat er mir schon mal erzählt, dass du ein bisschen komisch geguckt hast, als die 86 uralte 70er Synthesizer und sowas angeschleppt haben, die Buben bei dir dann.
1: Okay, ich habe sicher nicht komisch geguckt, aber mir ist natürlich aufgefallen, dass die Demos, die da waren, also da nochmal großes Lob an Achim Völker, der Chef, der jetzt erkannt hat, dass da Potenzial ist.
0: Der Labelchef?
1: Der Labelchef, ja. Weil das war im Prinzip von den Demos nicht unbedingt jetzt klar erkennbar. Wir fanden das nicht so toll, weil es überhaupt nicht kommerziell war. Wir wollten es halt gern Richtung kommerziell drehen. Und da gab es auch ein bisschen Diskussion, sage ich mal, darüber, über das Ganze. Wir haben das dann durchgesetzt. Und dieser große Anteil von mir an diesem Great Commandment, der rührt daher, dass wir das Ding total umgebaut haben. Das war praktisch ein anderer Song fast. Also sorry, Heiko.
0: Du hast aus deiner Sicht geholfen, diesen Camouflage-Sound am Anfang zu formen.
1: Zu formen und zu gestalten und eben auch so in Richtung ein bisschen kommerzieller. Wir wollten es halt kommerziell haben und waren ja schon aus dem Alter,

0: Tätigkeit, weil das sind ja Musiker. Die konnten ihre Keyboards spielen, die konnten die Drums spielen. Ich musste da jetzt nicht wieder als Musiker agieren, sondern das war eine richtig schöne Studioarbeit, wie es gehört. Die sind Musiker, ich bin der Produzent und mit dem Heiko zusammen.
1: Und der Heiko hat mir auch erzählt mal, dass er diese Zusammenarbeit mit dir im Studio großartig fand und dass er ganz, ganz viel gelernt hat, auch als späterer eigener Produzent.
0: Ja, wie man so gegenseitig sich befruchtet, ist ja immer so.
1: Axel Henninger, legendärer Produzent in den 80ern. Unsere Clubfrage zum Schluss, und die stellen wir unseren Künstlern und unseren Gästen immer. Welcher Song aus den 80ern, an dem du nicht beteiligt bist, war einer deiner persönlichen Lieblingssongs und warum?
0: Also ich höre bis heute gerne Billy Joel, Leningrad. Das ist also für mich nach wie vor ein Titel, da habe ich großen Respekt.
1: Wunderbar, den spielen wir für dich, Axel.
0: Okay, danke.
1: Ja. Ich danke dir sehr für deinen Besuch. Großartig.
0: Danke auch.
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0: Schön. Hijo de la Luna von Mecano. Und es ist schön hier im ARD Musikclub 80er, gell? Ja, finde ich auch. Und ihr macht uns ja auch immer wieder tolle Vorschläge, welche Songs aus der Zeit mal wieder spielen könnte. Und da haben wir eine Sprachnachricht gekriegt.
1: Hallo, liebes Musikclub 80er-Team, hier ist Lukas aus Heidelberg und ich wünsche mir von Slade My Oh My, weil es einfach ein geiler Song ist und mich an eine schöne Abi-Zeit erinnert mit vielen Kumpels. Herzlichen Dank und uns allen einen schönen Abend. Ciao!
0: Danke ist angekommen und jetzt erinnern wir uns alle an diesen schönen Song. Ist auch toll.
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1: Mit Dave Jörg, herzlich willkommen nochmal. Bis Mitternacht bin ich noch für euch da und wir haben grandiose Musik für euch. In ein paar Minuten auch eine exzellente Maxi von Depeche Mode, aber erstmal Huey Lewis.
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0: Die Düsseldorfer Band Propaganda und die Hit Dr. Mabuse und die wunderbare Sängerin Claudia Brücken war im Herbst letzten Jahres hier auch Gast bei mir in der Show.
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0: Ja, und wenn ihr das hört, gibt's eine besondere Fassung eines Songs von Maxis Single. Und wenn es eine Blütezeit dafür gegeben hat, dann wirklich die 80er. Und ich krieg von euch immer mal wieder tolle Vorschläge, was man da für Perlen rausholen könnte. Und ganz vorn dabei sind immer und immer wieder Depeche Mode. Der Name ist ja vorhin schon mal gefallen in der Show, aber jetzt holen wir sie tatsächlich raus. Regelmäßig kriege ich Anrufe und Mails von Fans, bitte spiel doch mal eine der tollen Depeche Maxis. Und ich habe für heute genau so eine hier liegen. 1987 haben die britischen Synthie-Popper das Album Music for the Masses rausgebracht. Großer Wendepunkt, was den Erfolg betrifft. Diese Platte hat alles in Schatten gestellt, was die Jungs aus Basildon bisher damals gemacht hatten. Es kamen Hitsingles raus wie Strange Love, Never Let Me Down Again und Behind the Wheel. Die Tournee zum Album würde dann den US-Markt knacken. Ne? Der berühmte Tourfilm 101, der dokumentiert das bis heute. Aus Depeche Mode wurden mit Music for the Masses dann ein Stadion-Act, als ob die es geplant hätten mit der Musik für die Massen. Die Maxi-Version der Singles, die sind Meisterwerke und es gibt eine in voller Länge. Never Let Me Down Again im legendären Split-Mix. Radio laut, sofern möglich und genießen.
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0: Ladies and Gentlemen, Depeche Mode

0: Die Maxi von Never Let Me Down Again von Depeche Mode. AD Musikclub 80er am Montagabend. Und den letzten Wunsch, den wir aus dem großen digitalen Stapel von euch rausgezogen haben. Und da habe ich jemanden am Telefon. Hey, guten Abend.
1: Hier ist Marcel Obert aus Basel.
0: Ach, der Marcel aus Basel. Grüße in die Schweiz.
1: Danke, danke. Es ist so, ich wünsche mir Kodo von Tauch und Prokopet, so eine Hymne auf die Liebe.
0: Oh, ich weiß, was du meinst.
1: Doch gut.
0: Kodo, ich düse genau. Im Sauseschritt.
1: Genau, genau.
0: Das ist ein wirklich sehr, sehr schöner Song aus der NDW-Zeit 1983. Was verbindest du damit?
1: Ja, also ich habe auch Erinnerungen an, ich war in der Jungwacht früher. Und da hat ein Typ immer dieses Lied abgespielt. Das ist so mein persönlicher Hintergrund. Aber ich finde es einfach auch ein schönes Lied, das ist eigentlich quasi für die Liebe, oder?
0: Ein Plädoyer für die Liebe, absolut. Genau, davon können wir im Moment ganz, ganz viel gebrauchen. Das heißt, Erinnerungen an die Jugendgruppe, habe ich das richtig verstanden?
1: Ja, genau. Also, aber ich bin da nicht so vergangenheitsorientiert, weißt du. Ich liebe da einfach das Lied, eben für die Liebe und so, ja.
0: Und deshalb hören wir das zusammen. Vielen, vielen Dank, lieber Marcel. Liebe Grüße in die Schweiz. Und wir schicken Liebe überall hin, in unsere ganze ARD-Familie jetzt.
1: Danke vielmals. Auch Grüße nach Deutschland.
0: Tschüss.
1: Tschüss.
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0: George Harrison erinnert sich Ende der 80er an seine Beatles-Zeiten. When We Was Fab.
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0: Mit Dave Jörg und eine knappe halbe Stunde haben wir noch zusammen. Und jetzt ein Hit von Wham, Freedom.
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0: Einfach grandios. Level 42, Leaving Me Now. Und wir kommen jetzt zu einem Song, den man nicht alle Tage im Radio hört. Einen Lost 80s von 1987 von David Bowie. Und das war damals eine Phase, die er später total bereut hat. Mit dem Sound in den 80ern hat er gehadert und fand das dann Jahrzehnte später wirklich alles nicht so doll. Die viele Technik und die fette Produktion, das war im Nachhinein nicht so seins. Auch der große Mainstream-Erfolg hat ihm zugesetzt. Plötzlich hören mich Leute, die sich Phil Collins-Platten kaufen, hat David Bowie immer spöttisch gesagt. Finde ich ein bisschen fies, ehrlich gesagt. Aber ich denke, ich verstehe, was er damals gemeint hat. Lustigerweise hat er mit Phil Collins, Cheftonmann, dann auch mal im Studio gearbeitet. Aber egal, was soll's, schwamm drüber. Ich finde, es gibt Perlen, auch auf seinen späteren 80er-Alben, die ziemlich unterschätzt werden. Und dazu zählt auch ein Song, der heißt Time Will Crawl. Ein Lost 80s, der mal wieder ins Radio muss. Mr. David Bowie, hier bei uns.
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Für die einen Kult, für die anderen eine Herausforderung. Dance Little Bird von den Electronicas, ganz früh in den 80ern. Ja, es war ein Hit. Musikalisch beruhigen wir uns jetzt wieder. Ich hole was von Toto raus, und zwar Pamela. Ich sage danke fürs Zuhören. Das war der ARD Musikclub 80er. Toll, dass ihr so lange dabei wart. Ich bin Dave Jörg und wir hören uns wieder bald.

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2: Mit Dave Jörg. Hallo zusammen. Manche Songs haben ein Nachspiel, vor allem wenn sie einen Skandal ausgelöst haben. Andere Hits haben ein Vorspiel, eine spannende Vorgeschichte. Eine hören wir gleich zur Entstehung von Cyndi Laupers Girls Just Wanna Have Fun. Und ich habe noch viel mehr in der Show, heute bis Mitternacht, zum Beispiel eine Perle von Maxi-Single, oft gewünscht und heute läuft sie endlich, Never Let Me Down von Depeche Mode am späten Abend. Und außerdem ein Interview mit 80er-Produzent Axel Henninger, der auch einer der Pioniere des sogenannten Sound of Frankfurt war. Eine Bewegung, aus der Techno und Eurodance entstanden sind. Es ist eine Menge los bis Mitternacht und ihr seid dabei.
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0: Die Katharine von Steinwolke hier im ARD Musikclub 80er und wir haben wieder eine große Musikgeschichte für euch hinter einem sehr berühmten Song.
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0: Eine der bekanntesten Mädelshymnen der 80er überhaupt stammt gar nicht von einer Frau, sondern von einem Mann. Oh, oh. Girls Just Wanna Have Fun. Bernd Rosinus aus dem ARD Musikclub-Team. Wir müssen reden, nicht weil Bernd irgendwie Schuld daran hätte, sondern er bringt uns die Geschichte. Und spannend, Cyndi Lauper wollte Girls Just Wanna Have Fun erstmal überhaupt nicht singen. Warum nicht?
3: Ja, weil der Song ursprünglich was ganz anderes erzählt. Der ist ja 1979 geschrieben vom amerikanischen Musiker Robert Hazard und zwar aus männlicher Sicht. Bei ihm geht es um einen Mann, für den Frauen vor allem eins wollen, Spaß haben. Natürlich durchaus auch mit ihm. Come on.

0: Ja, man merkt, das ist dann so ein bisschen, sag mal cheesy. Und ein paar Jahre später sucht dann Produzent Rick Kurtoff Songs für Cyndi Laupers erstes Soloalbum und spielt ihr genau diesen Titel vor. Ja, und da sagt Cyndi erstmal nein.
1: Weil so ein Macho-Macker-Männlichkeitsbild natürlich für die Cyndi überhaupt gar nicht geht.
0: Natürlich. Warum sollte ausgerechnet sie einen Song singen, in dem ein Mann so über Frauen redet? Kurtoff muss sie erst überzeugen und Cyndi sagt schließlich sinngemäß, okay, aber dann mache ich daraus meinen Song. Sie verändert dann ein paar Textzeilen und vor allem die Perspektive. Aus einem Mann, der über Frauen singt, die Spaß haben wollen, wird eine Frau, die sagt, wir wollen Spaß haben und selbst bestimmen, wie wir leben. Und zunächst klingt das bei Cyndi so, sie nimmt nämlich erstmal ein Demo in ihrer eigenen Version auf.

0: Ist ein bisschen rockiger als die Version, die wir kennen. Ne?
1: Aber, schön, ne? Cindy Lauper pur, nur mit Gitarre ist auch mal
0: und dieser Nena-Synthi da drunter, das ist auch sehr schön.
1: Ja, und man erkennt aber auch in dieser Version die spätere Hymne schon, aber natürlich eben noch rau und gitarrenlastig und gemeinsam mit Rick Curthoff und den Musikern Rob Hyman und Eric Bazilian,
0: die von den Hooters.
1: Genau, das sind die Hooters, wird weiter am Song gearbeitet, die Gitarren treten zurück, Keyboards, Rhythmus rücken nach vorne und aus dem Rocksong wird dieser knallbunte 80er-Popsong.
0: Ein Mann schreibt einen Song darüber, was Frauen angeblich wollen. Cyndi Lauper nimmt ihn, sagt lieber selbst, was Frauen wollen. Manchmal, muss man sagen, gehen Geschichten auch richtig gut aus. Girls Just Wanna Have Fun.
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0: Die großartigen Smith. Und hier sind die 80er und wir spielen ein bisschen zusammen.
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0: Fernsehkids und Kenner nach vorne, denn wir beamen uns kurz mit der Musik in eine 80er-TV-Serie. Es geht darum, dass ihr den Namen dieser Serie rauskriegt anhand des Titelsongs. Spiele ich euch gleich kurz vor. Und wenn ihr die Antwort wisst, dann schnell melden im Studio. Ich sage die Kontakte gleich wieder durch. Neben Ehre und Ruhm gibt es einen 80er-Song für euch, den ihr hören mögt, wenn ihr hier im Radio mit der richtigen Antwort landet. Also, welche TV-Serie ist diese? Und ich schließe als Hilfe schon mal eine aus. Es ist nicht Loveboat. Es ist nicht Loveboat. Also den schon mal gleich streichen. Aber welche TV-Serie ist dieser?

0: Ja, es kommt dann doch irgendwie bekannt vor. Eine US-Serie in den 80ern produziert, bei uns mit viel Verspätung gelaufen, aber sie ist definitiv 80er. Und ruhig mal einen Moment drauf rumdenken und dann melden mit der richtigen Antwort auf der 06131 92 93 94 95, entweder per Messenger, WhatsApp oder Signal oder selbe Nummer anrufen, 06131 92 93 94 95. Jetzt mit der richtigen Lösung fürs Flashback-Spiel bewerben.
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0: So haben aber in den frühen 80ern geklungen. I am the city.
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0: Mit Dave Jörg und unseren Kumpels von The Cure mit einem Song aus ihrem 87er I Say Album. Just Like Heaven.
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0: Rick Springfield und Human Touch fand ich sehr, sehr toll, was der in den 80ern gemacht hat. Und vorhin haben wir euch wieder ein Fernsehrätsel gestellt und ich denke, wir haben eine Lösung.
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0: Gehört haben wir einen Ausschnitt einer 80er TV-Serientitelmusik und die ging so. Und schon gleich zu Anfang habe ich gesagt, nee, Love Boat ist es nicht, das vergesst mal schnell. Ich frage unseren Hörer Martin Burs aus Holle im Westerwald. Hey, guten Abend, Martin.
2: Moin, Dave, ich grüße dich. Hi.
0: Wie heißt denn die Lösung?
2: Ja, das ist die Lösung von Unter der Sonne von Kalifornien oder Unter der Sonne Kaliforniens.
0: Unter der Sonne Kaliforniens.
2: Von Dallas.
0: Das ist ein Ableger von Dallas gewesen, ja. Unter der Sonne Kaliforniens. Im Original Knots Landing. Das müssen wir einordnen, du hast es schon angedeutet, ein Ableger von Dallas. Weißt du es genau?
2: Ja, es ist so, der eine Schauspieler, oder beziehungsweise das eine Charakter war der Sohn gewesen von Jock und was sie jetzt...
0: Miss Ellie.
2: Und er ist dann als schwarzes Schaf, kann man fast sagen, neben dem damaligen J.R. ist er dann nach Kalifornien gegangen. Hat dort auch erstmal noch geheiratet und dann kam, wisst ihr jetzt, über Ehrung und Währung, hat er sich dann, wisst ihr, sich von ihr getrennt. Später stellte sich noch ein Kind raus, alles, was dazugehört hatte. Und ich bin darauf gekommen mit meiner, wisst ihr, damaligen Freundin, die hatte sich das angeschaut. Sie war am Arbeiten, ich war am Arbeiten und wir haben dann praktisch zu meinem Leidwesen immer uns die Serie angeschaut auf Video. So fast in einem Schlag von 7, 8 Folgen.
0: Und ach du lieber Gott. Wow. Hat dich die Freundin gequält und hast gesagt, ja Schatz, komm, das gucken wir halt.
2: Ja, genau. Als vorsorgender Freund macht man das halt. Ne?
0: Okay, du bist sehr tapfer und hast es richtig geraten. Unter der Sonne Kaliforniens, ein Dallas-Ableger, der lustigerweise erst bei uns Anfang der 90er gelaufen ist. Ist aber wirklich komplett 80er. So, damit lindern wir die Schmerzen von damals vielleicht ein bisschen, wenn du jetzt einen 80er-Song nach deiner Wahl hören kannst.
2: Oh, das wäre natürlich so richtig spitzenmäßig.
0: Ja, sag mal. Ja,
2: ich würde mir sehr gerne wünschen, bis jetzt... Auch jetzt nach Dallas gab es ja dann Miami Vice,
0: ja.
2: Genau. Und da ist jetzt nicht also das, ja, praktisch dieses Titelsong, sondern es gibt ja diesen schönen Song von John Hammer, bis jetzt Crockett's Theme.
0: Crockett's Theme. Sehr, ja. Sehr gut. Liebe Grüße in Westerwald, lieber Martin, danke, ihr dürft's mitmachen.
2: Ja, vielen Dank und euch allen noch einen schönen Abend und das war mein Geburtstagsgeschenk noch. Danke.
0: Alles Gute.
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0: Oh, die wunderbare Dionne Warwick, All the Love in the World. Und die Dionne ist übrigens eine Cousine von Whitney Houston, also aus einer großen Musikerfamilie. Hier im AD Musikclub 80er und die Constanze hat uns ins Studio geschrieben. Sie findet unsere Musikauswahl toll, sie schreibt, sie ist schwer begeistert. Vielen, vielen lieben Dank für den schönen Abend, den ihr uns bereitet. Ja, dank gerne zurück, liebe Constanze, dass du dich bei uns meldest, dass du auch die Musik genießt und den AD Musikclub 80er. Zwischendurch immer mal wieder mit einer Songidee von euch, was ihr aus den 80ern schon lange nicht mehr gehört habt oder vermisst. Und der Jonas aus Karlsruhe, der hat uns auch geschrieben über die 06131 92 93 94 95 über WhatsApp und sagt, er braucht mal unbedingt einen Song, den die ganze WG, die 5er WG in Karlsruhe bei Laune hält. Und hat sich einen Knaller gewünscht, wirklich. Don't Stop Believin' von Journey.
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0: Ach, der unvergessene Freddie Mercury. Der AD Musikclub 80er, der geht gleich weiter. Und ein wunderschönes One-Hit-Wonder habe ich da live in the Northern Town von der Dream Academy.
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0: Mit Dave Jörg, schön, dass ihr da seid. Die Ärzte sind so eine feste Größe in der Musikszene bei uns, dass man sich eine Zeit ohne die kaum vorstellen kann. Die ersten kleineren Erfolge haben sie schon Mitte der 80er gehabt. 1984 ist das erste richtige Studioalbum rausgekommen, Debil. Und da war diese Single drauf, Zu spät, heute ein Klassiker.
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0: Wunderschönes Ding. Live in the Northern Town von der britischen Band Dream Academy. Wir sind mitten in den 80ern.
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0: Nicht nur die Bundesliga ist seit einer Weile wieder losgegangen, sondern auch unsere Meilensteine-Podcast-Saison in der ARD. Eine der ganz frischen Folgen dreht sich um das Mega-Album Slippery When Wet von Bon Jovi. Unter anderem natürlich mit diesen Knallern drauf.

0: Dann ist noch Wanted, Dead or Alive beispielsweise drauf und noch ein paar andere Sachen. Und in der Meilensteine-Podcast-Folge bin ich auch zu Gast. Das hat wieder großen Spaß gemacht. Auf der Seite der Gitarren habe ich aber das Feld dem Kollegen Patrick Schütz überlassen. Der klamüsert uns in der Folge auseinander, wie Richie Sambora bei Bon Jovi seine Gitarre so spielt.
1: Also er spielt nicht einfach nur Gitarre, sondern er will seine Gitarre irgendwie auf eine Art singen lassen. Was meine ich damit? Der benutzt Spieltechniken, die so ein bisschen der menschlichen Stimme halt nachgeahmt sind. Da wären zum Beispiel ganz klassisch im Rock die Bendings, also das Ziehen der Saiten. Das kommt bei ihm nicht nur in den Soli vor, sondern auch in den Riffs. Bending, es ist ein klassischer Einstieg in ein Gitarrensolo. Das heißt, das hatten wir jetzt gerade auch, der könnte jetzt die Saite hochziehen. Das heißt, wir lassen die Gitarre so ein bisschen schreien, so ein bisschen menschlich klingen. Was er noch macht, das setzt er oft am Ende von möglichen Phrasen, sogenannte Pinch Harmonics oder auch Squealies. Das ist auch so eine besondere Anschlagtechnik beim Gitarrespielen. Dabei wird eine Saite mit dem Plektrum angeschlagen und dann direkt mit dem Daumen wieder leicht abgestoppt, sodass nur der Grundton gedämpft ist. Und nur die Obertöne schwingen dann mit und das quietscht dann so schön schrill. Ich mach's mal kurz vor. Das heißt, ich könnte zum Beispiel spielen. Oder ich mach. Wow, das ist auch eine klassische Metal-Spieltechnik, die halt immer so ein Ausrufezeichen setzt. Auch wieder so einen schönen Schrei dahin.
0: Kollege Patrick Schütz erklärt das super fettig. Toll. Wir reden auch noch ganz ausführlich über die Entstehung der Platte in der Podcast-Folge. Auch was abseits des Studios in Vancouver für wilde Geschichten gelaufen sind bei Bon Jovi. Die Meilensteine-Folge zu Slippery When Wet jederzeit in ARD Sounds in der App zu hören.
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0: Ein Hit aus Frankreich, dies Jameson zusammen mit Star-Songschreiber François Feldman Joppa. Und es gibt Neuigkeiten von einer sehr wichtigen Band, die in den 80ern gigantisch erfolgreich gewesen ist, nämlich von den Simple Minds aus Glasgow. Don't You Forget About Me, Belfast Child oder Alive and Kicking waren damals in den 80ern Riesenstadionhits von Jim Cairns sein mit Musikern. Sind immer mal wieder musikalisch unterwegs gewesen in den letzten Jahren und sie kehren in die Stadien zurück. Kommendes Jahr im April nach München, Berlin, Hamburg und Köln. Und dann haben sie auch ihr neues Album Sacrosanct im Gepäck. Das kommt Ende Januar raus. Und eine Vorab-Single gibt's jetzt schon. Beginner Boys, was ganz Frisches von den Simple Minds. Und es ist toll, man hört, dass sie es sind.
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0: Die Stevie Nicks Solo mit Nightbird. 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
0: Matt, Dave, Jörg und jetzt den Beach Boys, die vor allem Ende der 80er nochmal richtigen Lauf hatten, ein Comeback. Und dank der Hits Kokomo zum Beispiel, den sie für den Tom Cruise-Film Cocktail beigesteuert haben. Dann kurze Zeit später haben sie nochmal ein richtig tolles Album rausgebracht. Still Cruisin'. Und den Titelsong gibt's jetzt von 89.
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Hier sind wir am AD Musikclub 80er und jetzt mit einer der coolsten Frauen des Rock und Pop, Chrissy Hynde. Ist die Stimme der Pretenders und heute wird sie 75 Jahre alt. Eine schillernde Persönlichkeit, streitbar und widerstandsfähig in einer Zeit, in der vor allem die Männer das Sagen hatten im Musikgeschäft. Sie hat schon früh als rebellisch und unangepasst gegolten. Schon lange vor den 80ern ist sie aus Amerika nach London gegangen, weil sie auf ihre spießige Heimat Ohio keinen Bock mehr hatte. Sie hat bei der Modepunk-Lady Vivienne Westwood mal eine Weile gearbeitet, das wirklich war. Und Ende der 70er kam in England die Punkmusik auf, da hat sie sich auch wohl gefühlt. Da kommt auch diese Energie der Pretenders-Musik noch so ein bisschen her, ne? Chrissy Hynde ist öfter mal verhaftet worden, weil sie bei krassen Tierschutzaktionen mitgemacht hat, ist Veganerin geworden, lange bevor das Mode war. So brav und normal ist nicht ihr Ding. Und dass sie sich immer mal gegen Autorität auflehnt, das hat echt einen heftigen Ursprung. Chrissy Hynde hat nämlich 1970 das Massaker auf dem Campus der Kent State Universität miterlebt in Ohio. Da ist eine Vietnam-Demo von Studenten von der Nationalgarde wirklich niedergeschossen worden. Das hat Chrissy Hynde und übrigens auch ihren Kumpel Mark von der New Wave Band Devo für immer geprägt. Daher kommt ihre rebellische Energie. Alles Gute zum 75. Chrissy Hynde. Sie ist einfach toll. Und jetzt mit den Pretenders der Song Back on the Chain Gang. Also 82 vom gleichnamigen Album. Hier bei uns im ARD Musikclub 80er.

0: Das habe ich auch schon lange nicht mehr im Radio gehört. Hey Matthew von Karel Fialka, ein britischer Musiker, der im Song seinen Sohn erzählen lässt, was der so alles den ganzen Tag im Fernsehen guckt. Wir sind im ARD Musikclub 80er und ziehen jetzt an dieser Stelle mal wieder einen eurer Songvorschläge raus. Und Glück hat jetzt der Holger aus Grünheide. Hey!
1: Ja, hallo Dave.
0: Du bist ja sehr hartnäckig mit deinen Wünschen. Du versuchst es immer wieder und manchmal hast du auch Glück und kommst durch. Heute hast du das tatsächlich geschafft. Was geht bei dir? Was machst du?
1: Na, was soll ich machen? Ich höre Radio. Über Satellit höre ich euch.
0: Das freut uns. Und du hast dir für heute einen Musikwunsch aus dem Bereich Italo-Disco ausgesucht. Erzähl mal.
1: Ja, Italo-Disco von 1985, Radiorama, Chance to Desire. Das war wohl die erste Single von der Gruppe und dem Projekt. Da war ja wohl auch Martinelli dabei. Den kennen wir ja noch mit dem Titel Cinderella. Ja, da ist auch ein musikalisches Thema von Big Ben verarbeitet worden, so mal kurz.
0: Und was verbindest du mit dem Song? Chance to Desire von The Radiorama?
1: Na, den habe ich damals 1985 bei Hey Music mit Jürgen Jürgens, also Senderfreies Berlin. Den konnten wir ja hier empfangen bei uns. Und die Sendung Hey Music, das war eben halt die Hörercharts für die Westberliner, aber die Ostler haben natürlich auch alle mitgehört, weil auch Jürgen da viele Titel ausgespielt hat.
0: Habt ihr dann auf Kassette aufgenommen?
1: Na, Kassette, wenn man es noch besser haben wollte in der Qualität, dann auf Tonband.
0: Also auf jeden Fall mitgeschnitten und da hast du ein bisschen nostalgische Gefühle. Das machen wir für dich. Radiorama, Chance to Desire für den Holger aus Grünheide. Danke dir.
1: Gut.
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1: mit Dave Jörg. Herzlich willkommen. Und wir starten in diese Stunde mit Folk Rock von New Model Army und Green and Grey. Sind aktuell gerade wieder auf Tour, die Herren.
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0: Warnmeldung, Vorsicht bitte, auf der A5 Basel Richtung Karlsruhe zwischen Bad Krozingen und Freiburg Süd steht ein kaputter PKW. Generator 78 ist das vom Bandprojekt Moskva TV. Hier im ARD Musikclub 80er heute Abend rausgekommen ist der Song. Das ist 85 und damals ein wichtiger Clubhit der elektronischen Dancemusik. Und gerade Moskva TV war eines der Vertreter des Sound of Frankfurt. Also einigen Projekten und auch Bands, die aus dem Rhein-Main-Gebiet gekommen sind. Und die haben dann ihre Songs erst in ganz Deutschland und dann auf die Tanzflächen der Welt geschickt. Und einer, der es mitgemacht hat, ist Axel Henninger, früher selbst bei Moskva TV beteiligt und ein sehr angesagter Produzent damals. Hey Axel, danke für deinen Besuch.
1: Ja, danke, bin gerne hier, freut mich.
0: Bei dem Song Generator 78 hast du als Tonmann am Mischpult gesessen. Haben die anderen bei Moskva TV dann gesagt, hey, willst du in unserer Band sein? War das so?
1: Dass ich in der Band war, würde ich so nicht bestätigen. Ich war nie in einer Band.
0: Du bist als Mitglied aber gelistet.
1: Wie kann man das jetzt mal erklären? Diese ganze Techno-Szene ist ja über mich hereingebrochen. Oder ich kam dazu wie die Jungfrau zum Kind, sagen wir mal so. Ich habe das nicht gesucht, sondern diese Techno-Szene hat mich gefunden. Ich habe früher ganz andere Musik produziert. Irgendwann kam dann der Achim Völker von Westside.
0: Von dem Plattenlabel, das eines der prägenden für den Sound of Frankfurt
1: damals,
0: war. Ja.
1: Das Label, für die ich alles gemacht habe quasi, und kam dann mit solchen Projekten, hat den Talla im Schlepptau gehabt.
0: Eine der ganz berühmten Frankfurter DJs genau, damals.
1: Jedenfalls kamen die da mit gewissen Vorstellungen, was man da machen könnte. Das waren ja keine Musiker. Die hatten einfach nur Platten und irgendwelche Ideen. Dann ging das eigentlich so los, dass ich mich da erstmal mit beschäftigen musste. Ich hatte gar keine Ahnung, was das für eine Musik ist. Und konnte mich aber da irgendwie schnell zurechtfinden und habe das dann auch produziert quasi. Also ich war zwar kein Bandmitglied, aber ich habe das produziert.
0: Also du hast gesagt, deine Heimat war ja das Westside-Label. Du warst sozusagen Chefproduzent, so wirst du auch immer beschrieben, ne? Aus der heutigen Sicht. Und da hast du Sachen aufgenommen von okay, ne? Das Allerschönste, was wir so tun können, ist tanzen. Ja. Das ist ein sehr berühmter Song heute immer noch. Sachen von MCL, ne? von dem Projekt, warst du auch involviert, hören wir auch heute noch was. Oder CCCP. Ich habe schon vom Sound of Frankfurt gesprochen. Das ist der Name, die ganze Dance-Musik in der Gegend dann von den Medien auch gekriegt hat. Parallel zu euch haben ja Leute wie Michael Münzing mit Musik angefangen, also Projekte wie Off 16-Bit. Der war ja auch einer von Snap dann später, Ende der 80er, Anfang der 90er.
1: Hatte der hat auch bei uns gearbeitet, der Michael Münzing. Der war auch bei mir im Studio. Das war auch für ihn der Anfang. Das war sein erstes Studioerlebnis.
0: Und hattet ihr das Gefühl, dass ihr Pionierarbeit macht?
1: Nee, eigentlich nicht. Ich hatte es ein bisschen unterschätzt und habe erst mal gedacht, naja, das, wie so viele Bands bei mir, früher als Mietstudio, die kommen und gehen. Hätte nicht gedacht, dass es dann so einen Rattenschwanz gibt.
0: Produzent Axel Henninger am ARD Musikclub 80er. Wir hören jetzt einen Song, den du auch mitkomponiert hast. Carmen Danger in Her Eyes von Deborah Sesson. Zusammen mit dem Projekt MCL. 1988 ein Hit in Deutschland, auch dank der Carmen-Opern. Reden wir gleich drüber.
1: Genau.
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0: Carmen, Danger in Her Eyes von der Opern- und Musicalsängerin Deborah Sassoon zusammen mit MCL. Und hinter MCL steckt Microchip League, unter anderem Axel Henninger, der Produzent in den 80ern, entstanden in dessen Dynaton-Studio damals in der Nähe von Darmstadt war das. Heute im Interview bei uns im ARD Musikclub 80er. Und Axel, den Song hast du mitgeschrieben, ne?
1: Da war ich der Komponist. Es gab keinen anderen, der komponieren konnte. Also MCL habe ich komplett, glaube ich, gemacht, die ganzen MCL-Titel als Autor. Bei Carmen, das war ein richtiges Lied.
0: Ja.
1: Das konnte außer mir in dieser Konstellation niemand.
0: Und wer kam denn auf die Idee, Habanera von Carmen da einzubauen?
1: Also ich vermute, das gab damals sicher irgendein Vorbild. Da hat wahrscheinlich irgendein DJ ein Sample von einem klassischen Stück irgendwo eingebaut. Und Achim sagte wahrscheinlich, dachte dann, das können wir auch besser.
0: Achim wer?
1: Völker, der Chef von Westside Music. Und dann sagte ich, ich kenne Deborah Sassoon, die Frau von Peter Hoffmann, der damals ein großer Star war.
0: Opernsängerin und Musicaldarstellerin, ja.
1: Genau. Und gesagt, getan. Deborah hat zugesagt. Und dann haben wir das Ding losgetreten.
0: Wie war das denn, so ein Opern- und Musicalstar wie die Deborah Sassoon im Studio zu haben?
1: Ganz normal.
0: Wie war die denn so? War das eine Diva oder?
1: Überhaupt nicht. Null. Null. Also das war eine ganz lockere, nette, mitteljunge Dame. Und das war ganz, ganz locker. Die war sehr, sehr nett. Und nee, das gab überhaupt kein Problem. Also von Diva war die sowas von weit entfernt. Das kann man sich gar nicht vorstellen.
0: Hat ja damals und sie lebt heute noch ganz in der Nähe von Darmstadt, nämlich in Bensheimer der Bergstraße,
1: genau.
0: Wo ich damals in die Schule gegangen bin.
1: Genau.
0: Believe it or not.
1: Ja. Aha.
0: Und ich habe in der Tanzschule in Bensheim an der Bergstraße habe ich Danger in Her Eyes das erste Mal gehört.
1: Echt? Ja,
0: und dachte,
1: cool.
0: Boah, was ein fetter Sound. Aha. Was ein fetter Sound. Kam von Maxi Single damals, hat der DJ in der Tanzschule aufgelegt. Fand ich cool, muss ich ehrlich sagen.
1: Ja, war außergewöhnlich auf jeden Fall. Also das ist uns gelungen, ja.
0: Axel Henninger, einer der fleißigsten Produzenten für elektronische Musik in den 80ern. So in 20 Minuten reden wir weiter und dann über deine Arbeit am Debütalbum von Camouflage, wo auch The Great Commandment drauf ist.
1: Okay.
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1: Mit Dave Jörg und jetzt der zauberhaften Kim Wilde, die uns in den 80ern mehr als einmal auf die Tanzfläche geschickt hat. Also mich immerhin bei Schuldiscos, so in so richtigen Diskotheken, da durfte ich noch nicht hin. Hier ist sie mit The Second Time.
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0: Strangest Thoughts von der deutschen Synthband Camouflage, die aus Bietigheim-Bissingen kommen im Schwäbischen, aber eng verstrickt sind mit dem sogenannten Sound of Frankfurt, der Bewegung von elektronischer Musik im Rhein-Main-Gebiet. Denn beim Debütalbum von Camouflage hat auch Axel Henninger am Mischpult gesessen, der aus dieser Rhein-Main-Musikszene kommt. Heute ist er bei uns im Interview im AD Musikclub 80er. Danke nochmal, Axel, dass du Zeit hattest für uns.
1: Gerne.
0: Du hast mit Camouflage zuerst den Song The Great Commandment aufgenommen. Bis heute ein gigantischer Radiohit.
1: Dauerbrenner, ja.
0: Dein Auftrag war ganz am Anfang im Studio in Darmstadt mit den drei Jungs, Heiko, Olli und Markus, fürs Westside-Label, ne? Fürs Frankfurter Label aufzunehmen. Und ich weiß von Heiko Meile, das hat er mir schon mal erzählt, dass du ein bisschen komisch geguckt hast, als die 86 uralte 70er Synthesizer und sowas angeschleppt haben, die Buben bei dir dann.
1: Okay, ich habe sicher nicht komisch geguckt, aber mir ist natürlich aufgefallen, dass die Demos, die da waren, also da nochmal großes Lob an Achim Völker, der Chef, der das erkannt hat, dass da Potenzial ist.
0: Der Labelchef?
1: Der Labelchef, ja. Weil das war im Prinzip von den Demos nicht unbedingt jetzt klar erkennbar. Wir fanden das nicht so toll, weil es überhaupt nicht kommerziell war. Wir wollten es halt gern Richtung kommerziell drehen. Und da gab es auch ein bisschen Diskussion, sage ich mal, darüber, über das Ganze. Wir haben das dann durchgesetzt. Und dieser große Anteil von mir an diesem Great Commandment, der rührt daher, dass wir das Ding total umgebaut haben. Das war praktisch ein anderer Song fast. Also, sorry, Heiko.
0: Du hast aus deiner Sicht geholfen, diesen Camouflage-Sound am Anfang zu formen.
1: Zu formen und zu gestalten und eben auch so in Richtung ein bisschen kommerzieller. Wir wollten es halt kommerziell haben und waren ja schon aus dem Alter Spielerei schon raus. Das sollte schon ein bisschen ernsthaft sein. Kostet ja alles Geld und musste auch wieder was einbringen. Ne?
0: Die Leute haben damals gesagt, na, ihr versucht da Depeche Mode nachzuahmen. Das war nicht die Idee, oder? Das ist einfach passiert?
1: Ich glaube nicht. Obwohl ich jetzt, natürlich ist es immer so, hätte es Depeche Mode nicht gegeben, weiß ich gar nicht, ob es Camouflage überhaupt gegeben hätte. Also insofern ist es natürlich so, dass Depeche Mode für viele natürlich ein Startpunkt war. Gell? Und Camouflage, muss man auch sagen, da war ich ja wirklich mit dem Heiko zusammen. Wir sind die Produzenten, Heiko, Meile und ich. Das war wirklich eine Produzententätigkeit, weil das sind ja Musiker. Die konnten ihre Keyboards spielen, die konnten die Drums spielen. Ich musste da jetzt nicht wieder als Musiker agieren, sondern das war eine richtig schöne Studioarbeit, wie es gehört. Die sind Musiker, ich bin der Produzent und mit dem Heiko zusammen.
0: Und der Heiko hat mir auch erzählt mal, dass er diese Zusammenarbeit mit dir im Studio großartig fand, dass er ganz, ganz viel gelernt hat, auch als spätere eigener Produzent.
1: Ja, wie man so gegenseitig sich befruchtet, ist ja immer so.
0: Axel Henninger, legendärer Produzent in den 80ern. Unsere Clubfrage zum Schluss, und die stellen wir unseren Künstlern und unseren Gästen immer. Welcher Song aus den 80ern, an dem du nicht beteiligt bist, war einer deiner persönlichen Lieblingssongs und warum?
1: Also ich höre bis heute gerne Billy Joel, Leningrad. Das ist also für mich nach wie vor ein Titel, da habe ich großen Respekt.
0: Wunderbar, den spielen wir für dich, Axel.
1: Okay, danke.
0: Ja. Ich danke dir sehr für deinen Besuch, großartig.
1: Danke auch.
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0: Schön. Hijo de la Luna von Mecano. Und es ist schön hier im ARD Musikclub 80er, gell? Ja, finde ich auch. Und ihr macht uns ja auch immer wieder tolle Vorschläge, welche Songs aus der Zeit mal wieder spielen könnte. Und da haben wir eine Sprachnachricht gekriegt.
1: Hallo, liebes Musikclub 80er-Team, hier ist Lukas aus Heidelberg und ich wünsche mir von Slade My Oh My, weil es einfach ein geiler Song ist und mich an eine schöne Abi-Zeit erinnert mit vielen Kumpels. Herzlichen Dank und uns allen einen schönen Abend. Ciao!
0: Danke ist angekommen und jetzt erinnern wir uns alle an diesen schönen Song. Ist auch toll.
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1: Mit Dave Jörg, herzlich willkommen nochmal. Bis Mitternacht bin ich noch für euch da und wir haben grandiose Musik für euch. In ein paar Minuten auch eine exzellente Maxi von Depeche Mode, aber erstmal Huey Lewis.
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0: Die Düsseldorfer Band Propaganda und ihr Hit Dr. Mabuse und die wunderbare Sängerin Claudia Brücken war im Herbst letzten Jahres hier auch Gast bei mir in der Show.
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0: Ja, und wenn ihr das hört, gibt's eine besondere Fassung eines Songs von Maxis Single. Und wenn es eine Blütezeit dafür gegeben hat, dann wirklich die 80er. Und ich krieg von euch immer mal wieder tolle Vorschläge, was man da für Perlen rausholen könnte. Und ganz vorn dabei sind immer und immer wieder Depeche Mode. Der Name ist ja vorhin schon mal gefallen in der Show, aber jetzt holen wir sie tatsächlich raus. Regelmäßig kriege ich Anrufe und Mails von Fans, bitte spiel doch mal eine der tollen Depeche Maxis. Und ich habe für heute genau so eine hier liegen. 1987 haben die britischen Synthie-Popper das Album Music for the Masses rausgebracht. Großer Wendepunkt, was den Erfolg betrifft. Diese Platte hat alles in Schatten gestellt, was die Jungs aus Basildon bisher damals gemacht hatten. Es kamen Hitsingles raus wie Strange Love, Never Let Me Down Again und Behind the Wheel. Die Tournee zum Album würde dann den US-Markt knacken. Ne? Der berühmte Tourfilm 101, der dokumentiert das bis heute. Aus Depeche Mode wurden mit Music for the Masses dann ein Stadion-Act, als ob die es geplant hätten mit der Musik für die Massen. Die Maxi-Version der Singles, die sind Meisterwerke und es gibt eine in voller Länge. Never Let Me Down Again im legendären Split-Mix. Radio laut, sofern möglich, und genießen.
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0: Ladies and Gentlemen, Depeche Mode.

0: Die Maxi von Never Let Me Down Again von Depeche Mode. AD Musikclub 80er am Montagabend. Und den letzten Wunsch, den wir aus dem großen digitalen Stapel von euch rausgezogen haben. Und da habe ich jemanden am Telefon. Hey, guten Abend.
1: Hier ist Marcel Obert aus Basel.
0: Ach, der Marcel aus Basel. Grüezi in die Schweiz.
1: Danke, danke. Es ist so, ich wünsche mir Kodo von Tauch und Prokopet, so eine Hymne auf die Liebe.
0: Oh, ich weiß, was du meinst.
1: Doch gut.
0: Kodo, ich düse genau. Im Sauseschritt.
1: Genau.
0: Das ist ein wirklich sehr, sehr schöner Song aus der NDW-Zeit 1983. Was verbindest du damit?
1: Ja, also ich habe auch Erinnerungen an, ich war in der Jungwach früher. Und da hat ein Typ immer dieses Lied abgespielt. Das ist so mein persönlicher Hintergrund. Aber ich finde es einfach auch ein schönes Lied, das ist eigentlich quasi für die Liebe, oder?
0: Ein Plädoyer für die Liebe, absolut. Genau, davon können wir im Moment ganz, ganz viel gebrauchen. Das heißt, Erinnerungen an die Jugendgruppe, habe ich das richtig verstanden?
1: Ja, genau. Also, aber ich bin da nicht so vergangenheitsorientiert, weißt du. Ich liebe da einfach das Lied, eben für die Liebe und so, ja.
0: Und deshalb hören wir das zusammen. Vielen, vielen Dank, lieber Marcel. Liebe Grüße in die Schweiz. Und wir schicken Liebe überall hin, in unsere ganze ARD-Familie jetzt.
1: Danke vielmals. Auch Grüße nach Deutschland.
0: Tschüss.
1: Tschüss.
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0: George Harrison erinnert sich Ende der 80er an seine Beatles-Zeiten. When We Was Fab.
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0: Mit Dave Jörg und eine knappe halbe Stunde haben wir noch zusammen. Und jetzt ein Hit von Wham, Freedom.
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0: Einfach grandios. Level 42, Leaving Me Now. Und wir kommen jetzt zu einem Song, den man nicht alle Tage im Radio hört. Einen Lost 80s von 1987 von David Bowie. Und das war damals eine Phase, die er später total bereut hat. Mit dem Sound in den 80ern hat er gehadert und fand das dann Jahrzehnte später wirklich alles nicht so doll. Die viele Technik und die fette Produktion, das war im Nachhinein nicht so seins. Auch der große Mainstream-Erfolg hat ihm zugesetzt. Plötzlich hören mich Leute, die sich Phil Collins-Platten kaufen, hat David Bowie mal spöttisch gesagt. Finde ich ein bisschen fies, ehrlich gesagt. Aber ich denke, ich verstehe, was er damals gemeint hat. Lustigerweise hat er mit Phil Collins, Cheftonmann, dann auch mal im Studio gearbeitet. Aber egal, was soll's, schwamm drüber. Ich finde, es gibt Perlen, auch auf seinen späteren 80er-Alben, die ziemlich unterschätzt werden. Und dazu zählt auch ein Song, der heißt Time Will Crawl. Ein Lost 80s, der mal wieder ins Radio muss. Mr. David Bowie, hier bei uns.
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Für die einen Kult, für die anderen eine Herausforderung. Dance Little Bird von den Electronicas, ganz früh in den 80ern. Ja, es war ein Hit. Musikalisch beruhigen wir uns jetzt wieder. Ich hole was von Toto raus, und zwar Pamela. Ich sage danke fürs Zuhören. Das war der ARD Musikclub 80er. Toll, dass ihr so lange dabei wart. Ich bin Dave Jörg und wir hören uns wieder bald.

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2: Mit Dave Jörg. Hallo zusammen. Manche Songs haben ein Nachspiel, vor allem wenn sie einen Skandal ausgelöst haben. Andere Hits haben ein Vorspiel, eine spannende Vorgeschichte. Eine hören wir gleich zur Entstehung von Cyndi Laupers Girls Just Wanna Have Fun. Und ich habe noch viel mehr in der Show, heute bis Mitternacht, zum Beispiel eine Perle von Maxi Single, oft gewünscht und heute läuft sie endlich, Never Let Me Down von Depeche Mode am späten Abend. Und außerdem ein Interview mit 80er-Produzent Axel Henninger, der auch einer der Pioniere des sogenannten Sound of Frankfurt war. Eine Bewegung, aus der Techno und Eurodance entstanden sind. Es ist eine Menge los bis Mitternacht und ihr seid dabei.
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0: Die Katharine von Steinwolke hier im ARD Musikclub 80er und wir haben wieder eine große Musikgeschichte für euch hinter einem sehr berühmten Song.
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0: Eine der bekanntesten Mädelshymnen der 80er überhaupt stammt gar nicht von einer Frau, sondern von einem Mann. Oh, oh. Girls Just Wanna Have Fun. Bernd Rosinus aus dem ARD Musikclub-Team. Wir müssen reden, nicht weil Bernd irgendwie Schuld daran hätte, sondern er bringt uns die Geschichte. Und spannend, Cyndi Lauper wollte Girls Just Wanna Have Fun erstmal überhaupt nicht singen. Warum nicht?
3: Ja, weil der Song ursprünglich was ganz anderes erzählt. Der ist ja 1979 geschrieben vom amerikanischen Musiker Robert Hazard und zwar aus männlicher Sicht. Bei ihm geht es um einen Mann, für den Frauen vor allem eins wollen, Spaß haben. Natürlich durchaus auch mit ihm. Come on.

0: Ja, man merkt, das ist dann so ein bisschen, sag mal cheesy. Und ein paar Jahre später sucht dann Produzent Rick Kurtoff Songs für Cyndi Laupers erstes Soloalbum und spielt ihr genau diesen Titel vor. Ja, und da sagt Cyndi erstmal nein.
1: Weil so ein Macho-Macker-Männlichkeitsbild natürlich für die Cyndi überhaupt gar nicht geht.
0: Natürlich. Warum sollte ausgerechnet sie einen Song singen, in dem ein Mann so über Frauen redet? Kurtoff muss sie erst überzeugen. Und Cyndi sagt schließlich sinngemäß, okay, aber dann mache ich daraus meinen Song. Sie verändert dann ein paar Textzeilen und vor allem die Perspektive. Aus einem Mann, der über Frauen singt, die Spaß haben wollen, wird eine Frau, die sagt, wir wollen Spaß haben und selbst bestimmen, wie wir leben. Und zunächst klingt das bei Cyndi so, sie nimmt nämlich erstmal ein Demo in ihrer eigenen Version auf.

0: Ist ein bisschen rockiger als die Version, die wir kennen. Ne?
1: Aber, schön, ne? Cyndi Lauper pur, nur mit Gitarre
0: und,
1: ist auch
0: und
1: mal
0: dieser,
1: was.
0: Und dieser Nena-Synthi da drunter, das ist auch sehr schön.
1: Ja, und man erkennt aber auch in dieser Version die spätere Hymne schon, aber natürlich eben noch rau und gitarrenlastig. Und gemeinsam mit Rick Kurtoff und den Musikern Rob Hyman und Eric Bazilian, die
0: von
1: kennen
0: den,
1: wir.
0: Von den Hooters.
1: Genau, das sind die Hooters. Wird weiter am Song gearbeitet, die Gitarren treten zurück, Keyboards, Rhythmus rücken nach vorne und aus dem Rocksong wird dieser knallbunte 80er Popsong.
0: Ein Mann schreibt einen Song darüber, was Frauen angeblich wollen. Cyndi Lauper nimmt ihn, sagt lieber selbst, was Frauen wollen. Manchmal muss man sagen, gehen Geschichten auch richtig gut aus. Girls Just Wanna Have Fun.
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0: Die großartigen Smith. Und hier sind die 80er und wir spielen ein bisschen zusammen.
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0: Fernsehkids und Kenner nach vorne, denn wir beamen uns kurz mit der Musik in eine 80er-TV-Serie. Es geht darum, dass ihr den Namen dieser Serie rauskriegt anhand des Titelsongs. Spiele ich euch gleich kurz vor. Und wenn ihr die Antwort wisst, dann schnell melden im Studio. Ich sage die Kontakte gleich wieder durch. Neben Ehre und Ruhm gibt es einen 80er-Song für euch, den ihr hören mögt, wenn ihr hier im Radio mit der richtigen Antwort landet. Also, welche TV-Serie ist diese? Und ich schließe als Hilfe schon mal eine aus. Es ist nicht Loveboat. Es ist nicht Loveboat. Also den schon mal gleich streichen. Aber welche TV-Serie ist diese?

0: Ja, es kommt dann doch irgendwie bekannt vor. Eine US-Serie in den 80ern produziert, bei uns mit viel Verspätung gelaufen, aber sie ist definitiv 80er. Und ruhig mal einen Moment drauf rumdenken und dann melden mit der richtigen Antwort auf der 06131 92 93 94 95, entweder per Messenger, WhatsApp oder Signal oder selber Nummer anrufen, 06131 92 93 94 95. Jetzt mit der richtigen Lösung fürs Flashback-Spiel bewerben.
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0: So haben aber in den frühen 80ern geklungen. I am the city.
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0: Mit Dave Jörg und unseren Kumpels von The Cure mit einem Song aus ihrem 87er I Say Album. Just Like Heaven.
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0: Der Rick Springfield und Human Touch fand ich sehr, sehr toll, was der in den 80ern gemacht hat. Und vorhin haben wir euch wieder ein Fernsehrätsel gestellt und ich denke, wir haben eine Lösung.
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0: Gehört haben wir einen Ausschnitt einer 80er TV-Serientitelmusik und die ging so. Und schon gleich zu Anfang habe ich gesagt, nee, Love Boat ist es nicht, das vergesst mal schnell. Ich frage unseren Hörer Martin Burs aus Holler im Westerwald. Hey, guten Abend, Martin.
2: Moin, Dave, ich grüße dich. Hi.
0: Wie heißt denn die Lösung?
2: Ja, das ist die Lösung von Unter der Sonne von Kalifornien oder Unter der Sonne Kaliforniens.
0: Unter der Sonne Kaliforniens.
2: Von Dallas.
0: Das ist ein Ableger von Dallas gewesen, ja. Unter der Sonne Kaliforniens. Im Original Knots Landing. Das müssen wir einordnen, du hast es schon angedeutet, ein Ableger von Dallas. Weißt du es genau?
2: Ja, es ist so, der eine Schauspieler, oder beziehungsweise das eine Charakter war der Sohn gewesen von Jock und was sie jetzt...
0: Miss Ellie.
2: Und er ist dann als schwarzes Schaf, kann man fast sagen, neben dem damaligen J.R. ist er dann nach Kalifornien gegangen. Hat dort auch erstmal noch geheiratet und dann kam, wisst ihr jetzt, über Ehrung und Währung, hat er sich dann, wisst ihr, sich von ihr getrennt. Später stellte sich noch ein Kind raus, alles, was dazugehört hatte. Und ich bin aufgekommen mit meiner, wisst ihr, damaligen Freundin, die hatte sich das angeschaut. Sie war am Arbeiten, ich war am Arbeiten und wir haben dann praktisch zu meinem Leidwesen immer uns die Serie angeschaut auf Video. So fast in einem Schlag von 7, 8 Folgen.
0: Und ach, du lieber Gott. Wow. Hatte ich die Freundin gequält und hast gesagt, ja, Schatz, komm, das gucken wir halt.
2: Ja, genau. Als vorsorgender Freund macht man das halt.
0: Okay, du bist sehr tapfer und hast es richtig geraten. Unter der Sonne Kaliforniens, ein Dallas-Ableger, der lustigerweise erst bei uns Anfang der 90er gelaufen ist. Ist aber wirklich komplett 80er. So, damit lindern wir die Schmerzen von damals vielleicht ein bisschen, wenn du jetzt einen 80er-Song nach deiner Wahl hören kannst.
2: Oh, das wäre natürlich so richtig spitzenmäßig.
0: Ja, sag mal.
2: Ich würde mir sehr gerne wünschen, bis jetzt... Auch jetzt nach Dallas gab es ja dann Miami Vice,
0: ja.
2: Genau. Und da ist jetzt nicht also das, ja, praktisch dieses Titelsong, sondern es gibt ja diesen schönen Song von John Hammer, bis jetzt Crockett's Theme.
0: Crockett's Theme. Sehr, ja. Sehr gut. Liebe Grüße in Westerwald, lieber Martin, danke, ihr dürft's mitmachen.
2: Ja, vielen Dank und euch allen noch einen schönen Abend und das war meine Geburtstagsgeschenk noch. Danke.
0: Alles Gute.
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0: Oh, die wunderbare Dionne Warwick, All the Love in the World. Und die Dionne ist übrigens eine Cousine von Whitney Houston, also aus einer großen Musikerfamilie. Hier im AD Musikclub 80er und die Constanze hat uns ins Studio geschrieben. Sie findet unsere Musikauswahl toll, sie schreibt, sie ist schwer begeistert. Vielen, vielen lieben Dank für den schönen Abend, den ihr uns bereitet. Ja, dank gerne zurück, liebe Constanze, dass du dich bei uns meldest, dass du auch die Musik genießt und den AD Musikclub 80er. Zwischendurch immer mal wieder mit einer Songidee von euch, was ihr aus den 80ern schon lange nicht mehr gehört habt oder vermisst. Und der Jonas aus Karlsruhe, der hat uns auch geschrieben über die 06131 92 93 94 95 über WhatsApp und sagt, er braucht mal unbedingt einen Song, den die ganze WG, die 5er WG in Karlsruhe bei Laune hält und hat sich einen Knaller gewünscht, wirklich. Don't Stop Believin' von Journey.
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0: Ach, der unvergessene Freddie Mercury. Der Adio Musikclub 80er, der geht gleich weiter. Und ein wunderschönes One-Hit-Wonder habe ich da live in the Northern Town von der Dream Academy.
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0: Mit Dave Jörg, schön, dass ihr da seid. Die Ärzte sind so eine feste Größe in der Musikszene bei uns, dass man sich eine Zeit ohne die kaum vorstellen kann. Die ersten kleineren Erfolge haben sie schon Mitte der 80er gehabt. 1984 ist das erste richtige Studioalbum rausgekommen, Debil. Und da war diese Single drauf, Zu spät, heute ein Klassiker.
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0: Wunderschönes Ding. Live in the Northern Town von der britischen Band Dream Academy. Wir sind mitten in den 80ern.
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0: Nicht nur die Bundesliga ist seit einer Weile wieder losgegangen, sondern auch unsere Meilensteine-Podcast-Saison in der ARD. Eine der ganz frischen Folgen dreht sich um das Mega-Album Slippery When Wet von Bon Jovi. Unter anderem natürlich mit diesen Knallern drauf.

0: Dann ist noch Wanted, Dead or Alive beispielsweise drauf und noch ein paar andere Sachen. Und in der Meilensteine-Podcast-Folge bin ich auch zu Gast. Das hat wieder großen Spaß gemacht. Auf der Seite der Gitarren habe ich aber das Feld dem Kollegen Patrick Schütz überlassen. Der klamüsert uns in der Folge auseinander, wie Richie Sambora bei Bon Jovi seine Gitarre so spielt.
1: Also er spielt nicht einfach nur Gitarre, sondern er will seine Gitarre irgendwie auf eine Art singen lassen. Was meine ich damit? Der benutzt Spieltechniken, die so ein bisschen der menschlichen Stimme halt nachgeahmt sind. Da wären zum Beispiel ganz klassisch im Rock die Bendings, also das Ziehen der Saiten. Das kommt bei ihm nicht nur in den Soli vor, sondern auch in den Riffs. Bending, das ist ein klassischer Einstieg in ein Gitarrensolo. Das heißt, das hatten wir jetzt gerade auch, der könnte jetzt die Saite hochziehen, so. Das heißt, wir lassen die Gitarre so ein bisschen schreien, so ein bisschen menschlich klingen. Was er noch macht, das setzt er oft am Ende von möglichen Phrasen, sogenannte Pinch Harmonics oder auch Squealies. Das ist auch so eine besondere Anschlagtechnik beim Gitarrespielen. Dabei wird eine Saite mit dem Plektrum angeschlagen und dann direkt mit dem Daumen wieder leicht abgestoppt, sodass nur der Grundton gedämpft ist. Und nur die Obertöne schwingen dann mit und das quietscht dann so schön schrill. Ich mach's mal kurz vor. Das heißt, ich könnte zum Beispiel spielen. Oder ich mach. Wow, das ist auch eine klassische Metal-Spieltechnik, die halt immer so ein Ausrufezeichen setzt. Auch wieder so einen schönen Schrei dahin.
0: Kollege Patrick Schütz erklärt das super fettig. Toll. Wir reden auch noch ganz ausführlich über die Entstehung der Platte in der Podcast-Folge. Auch was abseits des Studios in Vancouver für wilde Geschichten gelaufen sind bei Bon Jovi. 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

Ein Hit aus Frankreich, dies Jameson zusammen mit Star-Songschreiber François Feldman-Jopa. Und es gibt Neuigkeiten von einer sehr wichtigen Band, die in den 80ern gigantisch erfolgreich gewesen ist, nämlich von den Simple

0: Minds aus Glasgow. Don't You Forget About Me, Belfast Child oder Alive and Kicking waren damals in den 80ern Riesenstadion-Hits von Jim Cairns sein mit Musikern. Sind immer mal wieder musikalisch unterwegs gewesen in den letzten Jahren und sie kehren in die Stadien zurück. Kommendes Jahr im April nach München, Berlin, Hamburg und Köln. Und dann haben sie auch ihr neues Album Sacrosanct im Gepäck. Das kommt Ende Januar raus. Und eine Vorab-Single gibt's jetzt schon. Together Boys, was ganz Frisches von den Simple Minds. Und es ist toll, man hört, dass sie es sind.
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0: Die Stevie Nicks Solo mit Nightbird. Hey,
1: yeah. 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
0: Mit Dave Jörg und jetzt den Beach Boys, die vor allem Ende der 80er nochmal richtigen Lauf hatten, ein Comeback. Und dank der Hits Kokomo zum Beispiel, den sie für den Tom Cruise Film Cocktail beigesteuert haben. Dann kurze Zeit später haben sie nochmal ein richtig tolles Album rausgebracht. Still Cruisin'. Und den Titelsong gibt's jetzt von 89.
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Hier sind wir am AD Musikclub 80er und jetzt mit einer der coolsten Frauen des Rock und Pop, Chrissy Hynde. Sie ist die Stimme der Pretenders und heute wird sie 75 Jahre alt. Eine schillernde Persönlichkeit, streitbar und widerstandsfähig in einer Zeit, in der vor allem die Männer das Sagen hatten im Musikgeschäft. Sie hat schon früh als rebellisch und unangepasst gegolten. Schon lange vor den 80ern ist sie aus Amerika nach London gegangen, weil sie auf ihre spießige Heimat Ohio keinen Bock mehr hatte. Sie hat bei der Modepunk-Lady Vivienne Westwood mal eine Weile gearbeitet, das wirklich war. Und Ende der 70er kam in England die Punkmusik auf, da hat sie sich auch wohl gefühlt. Da kommt auch diese Energie der Pretenders-Musik noch so ein bisschen her, ne? Chrissy Hynde ist öfter mal verhaftet worden, weil sie bei krassen Tierschutzaktionen mitgemacht hat, ist Veganerin geworden, lange bevor das Mode war. So brav und normal ist nicht ihr Ding. Und dass sie sich immer mal gegen Autorität auflehnt, das hat echt einen heftigen Ursprung. Chrissy Hynde hat nämlich 1970 das Massaker auf dem Campus der Kent State Universität miterlebt in Ohio. Da ist eine Vietnam-Demo von Studenten von der Nationalgarde wirklich niedergeschossen worden. Das hat Chrissy Hynde und übrigens auch ihren Kumpel Mark von der New Wave Band Devo für immer geprägt. Daher kommt ihre rebellische Energie. Alles Gute zum 75. Chrissy Hynde. Sie ist einfach toll. Und jetzt mit den Pretenders der Song Back on the Chain Gang. Also 82 vom gleichnamigen Album. Hier bei uns im ARD Musikclub 80er.

0: Das habe ich auch schon lange nicht mehr im Radio gehört. Hey Matthew von Karel Fialka, ein britischer Musiker, der im Song seinen Sohn erzählen lässt, was der so alles den ganzen Tag im Fernsehen guckt. Wir sind im ARD Musikclub 80er und ziehen jetzt an dieser Stelle mal wieder einen eurer Songvorschläge raus. Und Glück hat jetzt der Holger aus Grünheide. Hey!
1: Ja, hallo Dave.
0: Du bist ja sehr hartnäckig mit deinen Wünschen. Du versuchst es immer wieder und manchmal hast du auch Glück und kommst durch. Heute hast du das tatsächlich geschafft. Was geht bei dir? Was machst du?
1: Na, was soll ich machen? Ich höre Radio. Über Satellit höre ich euch.
0: Das freut uns. Und du hast dir für heute einen Musikwunsch aus dem Bereich Italo-Disco ausgesucht. Erzähl mal.
1: Ja, Italo-Disco von 1985, Radiorama, Chance to Desire. Das war wohl die erste Single von der Gruppe, von dem Projekt. Da war ja wohl auch Martinelli dabei. Den kennen wir ja noch mit dem Titel Cinderella. Ja, da ist auch ein musikalisches Thema vom Big Ben verarbeitet worden, so mal kurz.
0: Und was verbindest du mit dem Song Chance to Desire von der Radiorama?
1: Na, den habe ich damals 1985 bei Hey Music mit Jürgen Jürgens, also Senderfreies Berlin. Den konnten wir ja hier empfangen bei uns. Und die Sendung Hey Music, das war eben halt die Hörercharts für die Westberliner, aber die Ostler haben natürlich auch alle mitgehört, weil auch Jürgen da viele Titel ausgespielt hat.
0: Ja, habt ihr dann auf Kassette aufgenommen?
1: Na, Kassette, wenn man es noch besser haben wollte in der Qualität, dann auf Tonband.
0: Also auf jeden Fall mitgeschnitten und da hast du ein bisschen nostalgische Gefühle. Das machen wir für dich. Radiorama, Chance to Desire für den Holger aus Grünheide. Danke dir.
1: Gut.
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1: Mit Dave Jörg. Herzlich willkommen. Und wir starten in diese Stunde mit Folkrock von New Model Army und Green and Grey. Sind aktuell gerade wieder auf Tour, die Herren.
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0: Warnmeldung, Vorsicht bitte auf der A5 Basel Richtung Karlsruhe zwischen Bad Krozingen und Freiburg Süd steht ein kaputter PKW. Generator 78 ist das vom Bandprojekt Moskva TV. Hier im ARD Musikclub 80er heute Abend rausgekommen ist der Song. Das ist 85 und damals ein wichtiger Clubhit der elektronischen Dancemusik. Und gerade Moskva TV war eines der Vertreter des Sound of Frankfurt. Also einigen Projekten und auch Bands, die aus dem Rhein-Main-Gebiet gekommen sind. Und die haben dann ihre Songs erst in ganz Deutschland und dann auf die Tanzflächen der Welt geschickt. Und einer, der es mitgemacht hat, ist Axel Henninger, früher selbst bei Moskva TV beteiligt und ein sehr angesagter Produzent damals. Hey Axel, danke für deinen Besuch.
1: Ja, danke, bin gerne hier, freut mich.
0: Bei dem Song Generator 78 hast du als Tonmann am Mischpult gesessen. Haben die anderen bei Moskva TV dann gesagt, hey, willst du in unserer Band sein? War das so?
1: Dass ich in der Band war, würde ich so nicht bestätigen. Ich war nie in einer Band.
0: Du bist als Mitglied aber gelistet.
1: Wie kann man das jetzt mal erklären? Diese ganze Techno-Szene ist ja über mich hereingebrochen. Oder ich kam dazu wie die Jungfrau zum Kind, sagen wir mal so. Ich habe das nicht gesucht, sondern diese Techno-Szene hat mich gefunden. Ich habe früher ganz andere Musik produziert. Irgendwann kam dann der Achim Völker von Westside.
0: Von dem Plattenlabel, das eines der prägenden für den Sound of Frankfurt
1: damals,
0: war. Ja.
1: Das Label, für die ich alles gemacht habe quasi. Und kam dann mit solchen Projekten, hat den Talla im Schlepptau gehabt.
0: Eine der ganz berühmten Frankfurter DJs genau, damals.
1: Jedenfalls kamen die da mit gewissen Vorstellungen, was man da machen könnte. Das waren ja keine Musiker. Die hatten einfach nur Platten und irgendwelche Ideen. Dann ging das eigentlich so los, dass ich mich da erstmal mit beschäftigen musste. Ich hatte gar keine Ahnung, was das für eine Musik ist. Und konnte mich aber da irgendwie schnell zurechtfinden und habe das dann auch produziert quasi. Also ich war zwar kein Bandmitglied, aber ich habe das produziert.
0: Also du hast gesagt, deine Heimat war ja das Westside-Label. Du warst sozusagen Chefproduzent, so wirst du auch immer beschrieben, ne? Aus der heutigen Sicht. Und da hast du Sachen aufgenommen von okay, ne? Das Allerschönste, was wir so tun können, ist tanzen. Ja. Das ist ein sehr berühmter Song heute immer noch. Sachen von MCL, ne? von dem Projekt, warst du auch involviert, hören wir auch heute noch was. Oder CCCP. Ich habe schon vom Sound of Frankfurt gesprochen. Das ist der Name, die ganze Dance-Musik in der Gegend dann von den Medien auch gekriegt hat. Parallel zu euch haben ja Leute wie Michael Münzing mit Musik angefangen, also Projekte wie Off 16-Bit. Der war ja auch einer von Snap dann später, Ende der 80er, Anfang der 90er.
1: Hatte hat auch bei uns gearbeitet, der Michael Münzing. Der war auch bei mir im Studio. Das war auch für ihn der Anfang. Das war sein erstes Studioerlebnis.
0: Und hattet ihr das Gefühl, dass ihr Pionierarbeit macht?
1: Nee, eigentlich nicht. Ich hatte es ein bisschen unterschätzt und habe erst mal gedacht, naja, das, wie so viele Bands bei mir, früher als Mietstudio, die kommen und gehen. Hätte nicht gedacht, dass es dann so einen Rattenschwanz gibt.
0: Produzent Axel Henninger am ARD Musikclub 80er. Wir hören jetzt einen Song, den du auch mitkomponiert hast. Carmen Danger in Her Eyes von Deborah Cesson. Zusammen mit dem Projekt MCL. 1988 ein Hit in Deutschland, auch dank der Carmen-Opern. Reden wir gleich drüber.
1: Genau.
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0: Carmen, Danger in Her Eyes von der Opern- und Musicalsängerin Deborah Sassoon zusammen mit MCL. Und hinter MCL steckt Microchip League, unter anderem Axel Henninger, der Produzent in den 80ern, entstanden in dessen Dynaton-Studio damals in der Nähe von Darmstadt war. Das heute im Interview bei uns im ARD Musikclub 80er. Und Axel, den Song hast du mitgeschrieben, ne?
1: Da war ich der Komponist. Es gab keinen anderen, der komponieren konnte. Also MCL habe ich komplett, glaube ich, gemacht, die ganzen MCL-Titel als Autor. Bei Carmen, das war ein richtiges Lied.
0: Ja.
1: Das konnte außer mir in dieser Konstellation niemand.
0: Und wer kam denn auf die Idee, Habanera von Carmen da einzubauen?
1: Also ich vermute, das gab damals sicher irgendein Vorbild. Da hat wahrscheinlich irgendein DJ ein Sample von einem klassischen Stück irgendwo eingebaut. Und Achim sagte wahrscheinlich, dachte dann, das können wir auch besser.
0: Achim wer?
1: Völker, der Chef von Westside Music. Und dann sagte ich, ich kenne Deborah Sassoon, die Frau von Peter Hoffmann, der damals ein großer Star war.
0: Opernsängerin und Musical-Darstellerin. Ja.
1: Ja, genau. Und gesagt, getan. Deborah hat zugesagt. Und dann haben wir das Ding losgetreten.
0: Wie war das denn, so ein Opern- und Musical-Star wie die Deborah Sassoon im Studio zu haben?
1: Ganz normal.
0: Wie war die denn so? War das eine Diva oder?
1: Überhaupt nicht. Null. Also das war eine ganz lockere, nette, mitteljunge Dame. Und das war ganz, ganz locker. Die war sehr, sehr nett. Und nee, das gab überhaupt kein Problem. Also von Diva war die sowas von weit entfernt. Das kann man sich gar nicht vorstellen.
0: Hat ja damals und sie lebt heute noch ganz in der Nähe von Darmstadt, nämlich in Bensheimer der Bergstraße, wo ich damals in die Schule gegangen bin. Believe it or not.
1: Ja. Aha.
0: Und ich habe in der Tanzschule in Bensheim an der Bergstraße habe ich Danger in Her Eyes das erste Mal gehört.
1: Echt? Ja,
0: und dachte, cool. Boah, was ein fetter Sound. Aha. Was ein fetter Sound. Kam von Maxi Single damals, hat der DJ in der Tanzschule aufgelegt. Fand ich cool, muss ich ehrlich sagen.
1: Ja, war außergewöhnlich auf jeden Fall. Also das ist uns gelungen, ja.
0: Axel Henninger, einer der fleißigsten Produzenten für elektronische Musik in den 80ern. So in 20 Minuten reden wir weiter und dann über deine Arbeit am Debütalbum von Camouflage, wo auch The Great Commandment drauf ist.
1: Okay.
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1: Mit Dave Jörg und jetzt der zauberhaften Kim Wilde, die uns in den 80ern mehr als einmal auf die Tanzfläche geschickt hat. Also mich immerhin bei Schuldiscos, so in so richtigen Diskotheken, da durfte ich noch nicht hin. Hier ist sie mit The Second Time.
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0: Strangers Thoughts von der deutschen Synthband Camouflage, die aus Bietigheim-Bissingen kommen, im Schwäbischen, aber eng verstrickt sind mit dem sogenannten Sound of Frankfurt, der Bewegung von elektronischer Musik im Rhein-Main-Gebiet. Denn beim Debütalbum von Camouflage hat doch Axel Henninger am Mischpult gesessen, der aus dieser Rhein-Main-Musikszene kommt. Heute ist er bei uns im Interview im ARD Musikclub 80er. Danke nochmal, Axel, dass du Zeit hattest für uns.
1: Gerne.
0: Du hast mit Camouflage zuerst den Song The Great Commandment aufgenommen. Bis heute ein gigantischer Radiohit.
1: Dauerbrenner, ja.
0: Dein Auftrag war ganz am Anfang im Studio in Darmstadt mit den drei Jungs, Heiko, Olli und Markus, fürs Westside-Label, ne? Fürs Frankfurter Label aufzunehmen. Und ich weiß von Heiko Meile, das hat er mir schon mal erzählt, dass du ein bisschen komisch geguckt hast, als die 86 uralte 70er Synthesizer und sowas angeschleppt haben, die Buben bei dir dann.
1: Okay, ich habe sicher nicht komisch geguckt, aber mir ist natürlich aufgefallen, dass die Demos, die da waren, also da nochmal großes Lob an Achim Völker, der Chef, der das erkannt hat, dass da Potenzial ist.
0: Der Labelchef?
1: Der Labelchef, ja. Weil das war im Prinzip von den Demos nicht unbedingt jetzt klar erkennbar. Wir fanden das nicht so toll, weil es überhaupt nicht kommerziell war. Wir wollten es halt gern Richtung kommerziell drehen. Und da gab es auch ein bisschen Diskussion, sage ich mal, darüber, über das Ganze. Wir haben das dann durchgesetzt. Und dieser große Anteil von mir an diesem Great Commandment, der rührt daher, dass wir das Ding total umgebaut haben. Das war praktisch ein anderer Song fast. Also, sorry, Heiko.
0: Du hast aus deiner Sicht geholfen, diesen Camouflage-Sound am Anfang zu formen.
1: Zu formen und zu gestalten und eben auch so in Richtung ein bisschen kommerzieller. Wir wollten es halt kommerziell haben und waren ja schon aus dem Alter Spielerei schon raus. Sollte schon ein bisschen ernsthaft sein. Kostet ja alles Geld und musste auch wieder was einbringen. Ne?
0: Die Leute haben damals gesagt, na, ihr versucht da Depeche Mode nachzuahmen. Das war nicht die Idee, oder? Das ist einfach passiert?
1: Ich glaube nicht. Obwohl ich jetzt, natürlich ist es immer so, hätte es Depeche Mode nicht gegeben, weiß ich gar nicht, ob es Camouflage überhaupt gegeben hätte. Also insofern ist es natürlich so, dass Depeche Mode für viele natürlich ein Startpunkt war. Gell? Und Camouflage, muss man auch sagen, da war ich ja wirklich mit dem Heiko zusammen. Wir sind die Produzenten, Heiko, Meile und ich. Das war wirklich eine Produzententätigkeit, weil das sind ja Musiker. Die konnten ihre Keyboards spielen, die konnten die Drums spielen. Ich musste da jetzt nicht wieder als Musiker agieren, sondern das war eine richtig schöne Studioarbeit, wie es gehört. Die sind Musiker, ich bin der Produzent und mit dem Heiko zusammen.
0: Und der Heiko hat mir auch erzählt mal, dass er diese Zusammenarbeit mit dir im Studio großartig fand, dass er ganz, ganz viel gelernt hat, auch als späterer eigener Produzent.
1: Ja, wie man so gegenseitig sich befruchtet, ist ja immer so.
0: Axel Henninger, legendärer Produzent in den 80ern. Unsere Clubfrage zum Schluss, und die stellen wir unseren Künstlern und unseren Gästen immer. Welcher Song aus den 80ern, an dem du nicht beteiligt bist, war einer deiner persönlichen Lieblingssongs und warum?
1: Also ich höre bis heute gerne Billy Joel, Leningrad. Das ist also für mich nach wie vor ein Titel, da habe ich großen Respekt.
0: Wunderbar, den spielen wir für dich, Axel.
1: Okay, danke.
0: Ja. Ich danke dir sehr für deinen Besuch, großartig.
1: Danke auch.
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0: schön. Hijo de la Luna von Mecano. Und es ist schön hier im ARD Musikclub 80er, gell? Ja, finde ich auch. Und ihr macht uns ja auch immer wieder tolle Vorschläge, welche Songs aus der Zeit mal wieder spielen könnte. Und da haben wir eine Sprachnachricht gekriegt.
1: Hallo, liebes Musikclub 80er-Team, hier ist Lukas aus Heidelberg und ich wünsche mir von Slade My Oh My, weil es einfach ein geiler Song ist und mich an eine schöne Abi-Zeit erinnert mit vielen Kumpels. Herzlichen Dank und uns allen einen schönen Abend. Ciao!
0: Danke ist angekommen und jetzt erinnern wir uns alle an diesen schönen Song. Ist auch toll.
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1: Mit Dave Jörg, herzlich willkommen nochmal. Bis Mitternacht bin ich noch für euch da und wir haben grandiose Musik für euch. In ein paar Minuten auch eine exzellente Maxi von Depeche Mode, aber erstmal Huey Lewis.
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0: Die Düsseldorfer Band Propaganda und die Hit Dr. Mabuse und die wunderbare Sängerin Claudia Brücken war im Herbst letzten Jahres hier auch Gast bei mir in der Show.
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0: Ja, und wenn ihr das hört, gibt's eine besondere Fassung eines Songs von Maxis Single. Und wenn es eine Blütezeit dafür gegeben hat, dann wirklich die 80er. Und ich krieg von euch immer mal wieder tolle Vorschläge, was man da für Perlen rausholen könnte. Und ganz vorn dabei sind immer und immer wieder Depeche Mode. Der Name ist ja vorhin schon mal gefallen in der Show, aber jetzt holen wir sie tatsächlich raus. Regelmäßig kriege ich Anrufe und Mails von Fans, bitte spiel doch mal eine der tollen Depeche Maxis. Und ich habe für heute genau so eine hier liegen. 1987 haben die britischen Synthie-Popper das Album Music for the Masses rausgebracht. Großer Wendepunkt, was den Erfolg betrifft. Diese Platte hat alles in Schatten gestellt, was die Jungs aus Basildon bisher damals gemacht hatten. Es kamen Hitsingles raus wie Strange Love, Never Let Me Down Again und Behind the Wheel. Die Tournee zum Album würde dann den US-Markt knacken. Ne? Der berühmte Tourfilm 101, der dokumentiert das bis heute. Aus Depeche Mode wurden mit Music for the Masses dann ein Stadion-Act, als ob die es geplant hätten mit der Musik für die Massen. Die Maxi-Version der Singles, die sind Meisterwerke und es gibt eine in voller Länge. Never Let Me Down Again im legendären Split-Mix. Radio laut, sofern möglich, und genießen.
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0: Ladies and Gentlemen, Depeche Mode.

0: Die Maxi von Never Let Me Down Again von Depeche Mode. AD Musikclub 80er am Montagabend. Und den letzten Wunsch, den wir aus dem großen digitalen Stapel von euch rausgezogen haben. Und da habe ich jemanden am Telefon. Hey, guten Abend.
1: Hier ist Marcel Obert aus Basel.
0: Ach, der Marcel aus Basel. Grüezi in die Schweiz.
1: Danke, danke. Es ist so, ich wünsche mir Kodo von Tauch und Prokopet, so eine Hymne auf die Liebe.
0: Oh, ich weiß, was du meinst.
1: Doch gut.
0: Kodo, ich düse genau. Im Sauseschritt.
1: Genau, genau.
0: Das ist ein wirklich sehr, sehr schöner Song aus der NDW-Zeit 1983. Was verbindest du damit?
1: Ja, also ich habe auch Erinnerungen an, ich war in der Jungwach früher. Und da hat ein Typ immer dieses Lied abgespielt. Das ist so mein persönlicher Hintergrund. Aber ich finde es einfach auch ein schönes Lied, das ist eigentlich quasi für die Liebe, oder?
0: Ein Plädoyer für die Liebe, absolut. Genau, davon können wir im Moment ganz, ganz viel gebrauchen. Das heißt, genau. Erinnerungen an die Jugendgruppe, habe ich das richtig verstanden?
1: Ja, genau. Also, aber ich bin da nicht so vergangenheitsorientiert, weißt du. Ich liebe da einfach das Lied, eben für die Liebe und so, ja.
0: Und deshalb hören wir das zusammen. Vielen, vielen Dank, lieber Marcel. Liebe Grüße in die Schweiz. Und ja. Wir schicken Liebe überall hin, in unsere ganze ARD-Familie jetzt.
1: Danke vielmals. Auch Grüße nach Deutschland.
0: Tschüss.
1: Tschüss.
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0: George Harrison erinnert sich Ende der 80er an seine Beatles-Zeiten. When We Was Fab.
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0: Mit Dave Jörg und eine knappe halbe Stunde haben wir noch zusammen. Und jetzt ein Hit von Wham, Freedom.
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0: Einfach grandios. Level 42, Leaving Me Now. Und wir kommen jetzt zu einem Song, den man nicht alle Tage im Radio hört. Einen Lost 80s von 1987 von David Bowie. Und das war damals eine Phase, die er später total bereut hat. Mit dem Sound in den 80ern hat er gehadert und fand das dann Jahrzehnte später wirklich alles nicht so doll. Die viele Technik und die fette Produktion, das war im Nachhinein nicht so seins. Auch der große Mainstream-Erfolg hat ihm zugesetzt. Plötzlich hören mich Leute, die sich Phil Collins-Platten kaufen, hat David Bowie immer spöttisch gesagt. Finde ich ein bisschen fies, ehrlich gesagt. Aber ich denke, ich verstehe, was er damals gemeint hat. Lustigerweise hat er mit Phil Collins, Cheftonmann, dann auch mal im Studio gearbeitet. Aber egal, was soll's, schwamm drüber. Ich finde, es gibt Perlen, auch auf seinen späteren 80er-Alben, die ziemlich unterschätzt werden. Und dazu zählt auch ein Song, der heißt Time Will Crawl. Ein Lost 80s, der mal wieder ins Radio muss. Mr. David Bowie hier bei uns.
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Für die einen Kult, für die anderen eine Herausforderung. Dance Little Bird von den Electronicas, ganz früh in den 80ern. Ja, es war ein Hit. Musikalisch beruhigen wir uns jetzt wieder. Ich hole was von Toto raus, und zwar Pamela. Ich sage danke fürs Zuhören. Das war der ARD Musikclub 80er. Toll, dass ihr so lange dabei wart. Ich bin Dave Jörg und wir hören uns wieder bald.

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2: Mit Dave Jörg. Hallo zusammen. Manche Songs haben ein Nachspiel, vor allem wenn sie einen Skandal ausgelöst haben. Andere Hits haben ein Vorspiel, eine spannende Vorgeschichte. Eine hören wir gleich zur Entstehung von Cyndi Laupers Girls Just Wanna Have Fun. Und ich habe noch viel mehr in der Show. Heute bis Mitternacht zum Beispiel eine Perle von Maxi-Single, oft gewünscht, und heute läuft sie endlich. Never Let Me Down von Depeche Mode am späten Abend. Und außerdem ein Interview mit 80er-Produzent Axel Henninger, der auch einer der Pioniere des sogenannten Sound of Frankfurt war. Eine Bewegung, aus der Techno und Eurodance entstanden sind. Es ist eine Menge los bis Mitternacht und ihr seid dabei.
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0: Katharine von Steinwolke hier im AD Musikclub 80er und wir haben wieder eine große Musikgeschichte für euch hinter einem sehr berühmten Song.
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0: Eine der bekanntesten Mädelshymnen der 80er überhaupt stammt gar nicht von einer Frau, sondern von einem Mann. Oh, oh. Girls Just Wanna Have Fun. Bernd Rosinus aus dem ARD Musikclub-Team. Wir müssen reden, nicht weil Bernd irgendwie Schuld daran hätte, sondern er bringt uns die Geschichte. Und spannend, Cyndi Lauper wollte Girls Just Wanna Have Fun erstmal überhaupt nicht singen. Warum nicht?
3: Ja, weil der Song ursprünglich was ganz anderes erzählt. Der ist ja 1979 geschrieben vom amerikanischen Musiker Robert Hazard und zwar aus männlicher Sicht. Bei ihm geht es um einen Mann, für den Frauen vor allem eins wollen, Spaß haben. Natürlich durchaus auch mit ihm. Come on.

0: Ja, man merkt, das ist dann so ein bisschen, sagen wir mal, cheesy. Und ein paar Jahre später sucht dann Produzent Rick Kurtoff Songs für Cyndi Laupers erstes Soloalbum und spielt ihr genau diesen Titel vor. Ja, und da sagt Cyndi erstmal nein.
1: Weil so ein Macho-Macker-Männlichkeitsbild natürlich für die Cyndi überhaupt gar nicht geht.
0: Natürlich. Warum sollte ausgerechnet sie einen Song singen, in dem ein Mann so über Frauen redet? Kurtoff muss sie erst überzeugen und Cyndi sagt schließlich sinngemäß, okay, aber dann mache ich daraus meinen Song. Sie verändert dann ein paar Textzeilen und vor allem die Perspektive. Aus einem Mann, der über Frauen singt, die Spaß haben wollen, wird eine Frau, die sagt, wir wollen Spaß haben und selbst bestimmen, wie wir leben. Hm. Und zunächst klingt das bei Cyndi so, sie nimmt nämlich erstmal ein Demo in ihrer eigenen Version auf.

0: Ist ein bisschen rockiger als die Version, die wir kennen. Ne?
1: Aber, schön, ne? Cindy Lauper pur, nur mit Gitarre ist auch
0: und
1: mal
0: dieser,
1: was.
0: Und dieser Nena-Synthi da drunter, das ist auch sehr schön.
1: Ja, und man erkennt aber auch in dieser Version die spätere Hymne schon, aber natürlich eben noch rau und gitarrenlastig. Und gemeinsam mit Rick Kurtoff und den Musikern Rob Hyman und Eric Bazilian, die
0: von
1: kennen
0: den,
1: wir.
0: Von den Hooters.
1: Genau, das sind die Hooters. Wird weiter am Song gearbeitet, die Gitarren treten zurück, Keyboards, Rhythmus rücken nach vorne und aus dem Rocksong wird dieser knallbunte 80er-Popsong.
0: Ein Mann schreibt einen Song darüber, was Frauen angeblich wollen. Cyndi Lauper nimmt ihn, sagt lieber selbst, was Frauen wollen. Manchmal, muss man sagen, gehen Geschichten auch richtig gut aus. Girls Just Wanna Have Fun.
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0: Die großartigen Smith. Und hier sind die 80er und wir spielen ein bisschen zusammen.
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0: Fernsehkids und Kenner nach vorne, denn wir beamen uns kurz mit der Musik in eine 80er-TV-Serie. Es geht darum, dass ihr den Namen dieser Serie rauskriegt anhand des Titelsongs. Spiele ich euch gleich kurz vor. Und wenn ihr die Antwort wisst, dann schnell melden im Studio. Ich sage die Kontakte gleich wieder durch. Neben Ehre und Ruhm gibt es einen 80er-Song für euch, den ihr hören mögt, wenn ihr hier im Radio mit der richtigen Antwort landet. Also, welche TV-Serie ist diese? Und ich schließe als Hilfe schon mal eine aus. Es ist nicht Loveboat. Es ist nicht Loveboat. Also den schon mal gleich streichen. Aber welche TV-Serie ist diese?

0: Tja, es kommt dann doch irgendwie bekannt vor. Eine US-Serie in den 80ern produziert, bei uns mit viel Verspätung gelaufen, aber sie ist definitiv 80er. Und ruhig mal einen Moment drauf rumdenken und dann melden mit der richtigen Antwort auf der 06131 92 93 94 95, entweder per Messenger, WhatsApp oder Signal oder selbe Nummer anrufen, 06131 92 93 94 95. Jetzt mit der richtigen Lösung fürs Flashback-Spiel bewerben.
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0: Rick Springfield und Human Touch fand ich sehr, sehr toll, was der in den 80ern gemacht hat. Und vorhin haben wir euch wieder ein Fernsehrätsel gestellt und ich denke, wir haben eine Lösung.
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0: Gehört haben wir einen Ausschnitt einer 80er TV-Serientitelmusik und die ging so. Und schon gleich zu Anfang habe ich gesagt, nee, Love Boat ist es nicht, das vergesst mal schnell. Ich frage unseren Hörer Martin Burs aus Holle im Westerwald. Hey, guten Abend, Martin.
2: Moin, Dave, ich grüße dich. Hi.
0: Wie heißt denn die Lösung?
2: Ja, das ist die Lösung von Unter der Sonne von Kalifornien oder Unter der Sonne Kaliforniens.
0: Unter der Sonne Kaliforniens.
2: Von Dallas.
0: Das ist ein Ableger von Dallas gewesen, ja. Unter der Sonne Kaliforniens. Im Original Knots Landing. Das müssen wir einordnen, du hast es schon angedeutet, ein Ableger von Dallas. Weißt du es genau?
2: Ja, es ist so, der eine Schauspieler, oder beziehungsweise das eine Charakter war der Sohn gewesen von Jock und was sie jetzt...
0: Miss Ellie,
2: was jetzt. Und der ist dann als schwarzes Schaf, kann man fast sagen, neben dem damaligen J.R. ist er dann nach Kalifornien gegangen. Hat dort auch erstmal noch geheiratet und dann kam, wisst ihr jetzt, über Ehrung und Währung, hat er sich dann, wisst ihr, sich von ihr getrennt. Später stellte sich noch ein Kind raus, alles, was dazugehört hatte. Und ich bin darauf gekommen mit meiner, wisst ihr, damaligen Freundin, die hatte sich das angeschaut. Sie war am Arbeiten, ich war am Arbeiten und wir haben dann praktisch zu meinem Leidwesen immer uns die Serie angeschaut auf Video. So fast in einem Schlag von 7-8 Folgen.
0: Und ach, du lieber Gott. Wow. Hatte ich die Freundin gequält und hast gesagt, ja, Schatz, komm, das gucken wir halt.
2: Ja, genau. Als vorsorgender Freund macht man das halt. Ne?
0: Okay, du bist sehr tapfer und hast es richtig geraten. Unter der Sonne Kaliforniens, ein Dallas-Ableger, der lustigerweise erst bei uns Anfang der 90er gelaufen ist. Ist aber wirklich komplett 80er. So, damit lindern wir die Schmerzen von damals vielleicht ein bisschen, wenn du jetzt einen 80er-Song nach deiner Wahl hören kannst.
2: Oh, das wäre natürlich so richtig spitzenmäßig.
0: Ja, sag mal. Ja,
2: ich würde mir sehr gerne wünschen, bis jetzt... Auch jetzt nach Dallas gab es ja dann Miami Vice,
0: ja.
2: Genau. Und da ist jetzt nicht also das, ja, praktisch dieses Titelsong, sondern es gibt ja diesen schönen Song von John Hammer, bis jetzt Crockett's Theme.
0: Crockett's Theme. Sehr, ja. Sehr gut. Liebe Grüße in Westerwald, lieber Martin, danke, ihr dürft's mitmachen.
2: Ja, vielen Dank und euch allen noch einen schönen Abend und das war mein Geburtstagsgeschenk noch. Danke.
0: Alles Gute.
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0: Oh, die wunderbare Dionne Warwick, All the Love in the World. Und die Dionne ist übrigens eine Cousine von Whitney Houston, also aus einer großen Musikerfamilie. Hier im AD Musikclub 80er und die Constanze hat uns ins Studio geschrieben. Sie findet unsere Musikauswahl toll, sie schreibt, sie ist schwer begeistert. Vielen, vielen lieben Dank für den schönen Abend, den ihr uns bereitet. Ja, dank gerne zurück, liebe Constanze, dass du dich bei uns meldest, dass du auch die Musik genießt und den AD Musikclub 80er. Zwischendurch immer mal wieder mit einer Songidee von euch, was ihr aus den 80ern schon lange nicht mehr gehört habt oder vermisst. Und der Jonas aus Karlsruhe, der hat uns auch geschrieben über die 06131 92 93 94 95 über WhatsApp und sagt, er braucht mal unbedingt einen Song, den die ganze WG, die 5er WG in Karlsruhe bei Laune hält. Und hat sich einen Knaller gewünscht, wirklich. Don't Stop Believin' von Journey.
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0: Ach, der unvergessene Freddie Mercury. Der ARD-Musikclub 80er, der geht gleich weiter. Und ein wunderschönes One-Hit-Wonder habe ich da live in the Northern Town von der Dream Academy.
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0: Mit Dave Jörg, schön, dass ihr da seid. Die Ärzte sind so eine feste Größe in der Musikszene bei uns, dass man sich eine Zeit ohne die kaum vorstellen kann. Die ersten kleineren Erfolge haben sie schon Mitte der 80er gehabt. 1984 das erste richtige Studioalbum rausgekommen, Debil. Und da war diese Single drauf, Zu spät, heute ein Klassiker.
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0: Wunderschönes Ding. Live in a Northern Town von der britischen Band Dream Academy. Wir sind mitten in den 80ern.
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0: Nicht nur die Bundesliga ist seit einer Weile wieder losgegangen, sondern auch unsere Meilensteine-Podcast-Saison in der ARD. Eine der ganz frischen Folgen dreht sich um das Mega-Album Slippery When Wet von Bon Jovi. Unter anderem natürlich mit diesen Knallern drauf.

0: Dann ist noch Wanted, Dead or Alive beispielsweise drauf und noch ein paar andere Sachen. Und in der Meilensteine-Podcast-Folge bin ich auch zu Gast. Das hat wieder großen Spaß gemacht. Auf der Seite der Gitarren habe ich aber das Feld dem Kollegen Patrick Schütz überlassen. Der klamüsert uns in der Folge auseinander, wie Richie Sambora bei Bon Jovi seine Gitarre so spielt.
1: Also er spielt nicht einfach nur Gitarre, sondern er will seine Gitarre irgendwie auf eine Art singen lassen. Was meine ich damit? Der benutzt Spieltechniken, die so ein bisschen der menschlichen Stimme halt nachgeahmt sind. Da wären zum Beispiel ganz klassisch im Rock die Bendings, also das Ziehen der Saiten. Das kommt bei ihm nicht nur in den Soli vor, sondern auch in den Riffs. Bending, es ist ein klassischer Einstieg in ein Gitarrensolo. Das heißt, das hatten wir jetzt gerade auch, der könnte jetzt die Saite hochziehen. So was. Das heißt, wir lassen die Gitarre so ein bisschen schreien, so ein bisschen menschlich klingen. Was er noch macht, das setzt er oft am Ende von möglichen Phrasen, sogenannte Pinch Harmonics oder auch Squealies. Das ist auch so eine besondere Anschlagtechnik beim Gitarrespielen. Dabei wird eine Saite mit dem Plektrum angeschlagen und dann direkt mit dem Daumen wieder leicht abgestoppt, sodass nur der Grundton gedämpft ist. Und nur die Obertöne schwingen dann mit und das quietscht dann so schön schrill. Ich mach's mal kurz vor. Das heißt, ich könnte zum Beispiel spielen. Oder ich mach. Wow, das ist auch eine klassische Metal-Spieltechnik, die halt immer so ein Ausrufezeichen setzt. Auch wieder so einen schönen Schrei dahin.
0: Kollege Patrick Schütz erklärt das super fettig. Toll. Wir reden auch noch ganz ausführlich über die Entstehung der Platte in der Podcast-Folge. Auch was abseits des Studios in Vancouver für wilde Geschichten gelaufen sind bei Bon Jovi. 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

0: Ein Hit aus Frankreich, Dies Jameson zusammen mit Star-Songschreiber François Feldman Joppa. Und es gibt Neuigkeiten von einer sehr wichtigen Band, die in den 80ern gigantisch erfolgreich gewesen ist, nämlich von den Simple Minds aus Glasgow. Don't You Forget About Me, Belfast Child oder Alive and Kicking waren damals in den 80ern Riesenstadionhits von Jim Cairns an mit Musikern. Sind immer mal wieder musikalisch unterwegs gewesen in den letzten Jahren und sie kehren in die Stadien zurück. Kommendes Jahr im April nach München, Berlin, Hamburg und Köln. Und dann haben sie auch ihr neues Album Sacrosanct im Gepäck. Das kommt Ende Januar raus. Und eine Vorab-Single gibt's jetzt schon. Beginner Boys, was ganz Frisches von den Simple Minds. Und es ist toll, man hört, dass sie es sind.
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0: Die Stevie Nicks Solo mit Nightbird. Hey,
1: yeah. 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
0: Mit Dave Jörg und jetzt den Beach Boys, die vor allem Ende der 80er nochmal richtigen Lauf hatten im Comeback. Und dank der Hits Kokomo zum Beispiel, den sie für den Tom Cruise Film Cocktail beigesteuert haben. Dann kurze Zeit später haben sie nochmal ein richtig tolles Album rausgebracht. Still Cruisin'. Und den Titelsong gibt's jetzt von 89.
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Hier sind wir am AD Musikclub 80er und jetzt mit einer der coolsten Frauen des Rock und Pop, Chrissy Hynde. Sie ist die Stimme der Pretenders und heute wird sie 75 Jahre alt. Eine schillernde Persönlichkeit, streitbar und widerstandsfähig in einer Zeit, in der vor allem die Männer das Sagen hatten im Musikgeschäft. Sie hatte schon früh als rebellisch und unangepasst gegolten. Schon lange vor den 80ern ist sie aus Amerika nach London gegangen, weil sie auf ihre spießige Heimat Ohio keinen Bock mehr hatte. Sie hat bei der Modepunk-Lady Vivienne Westwood mal eine Weile gearbeitet, das wirklich war. Und Ende der 70er kam in England die Punkmusik auf, da hat sie sich auch wohl gefühlt. Da kommt auch diese Energie der Pretenders-Musik noch so ein bisschen her. Ne? Chrissy Hynde ist öfter mal verhaftet worden, weil sie bei krassen Tierschutzaktionen mitgemacht hat, ist Veganerin geworden, lange bevor das Mode war. So brav und normal ist nicht ihr Ding. Und dass sie sich immer mal gegen Autorität auflehnt, das hat echt einen heftigen Ursprung. Chrissy Hynde hat nämlich 1970 das Massaker auf dem Campus der Kent State Universität miterlebt in Ohio. Da ist eine Vietnam-Demo von Studenten von der Nationalgarde wirklich niedergeschossen worden. Das hat Chrissy Hynde und übrigens auch ihren Kumpel Mark von der New Wave Band Devo für immer geprägt. Daher kommt ihre rebellische Energie. Alles Gute zum 75. Chrissy Hynde. Sie ist einfach toll. Und jetzt mit den Pretenders der Song Back on the Chain Gang. Das ist 82 vom gleichnamigen Album. Hier bei uns im ARD Musikclub 80er.

0: Das habe ich auch schon lange nicht mehr im Radio gehört. Hey Matthew von Karel Fialka, ein britischer Musiker, der im Song seinen Sohn erzählen lässt, was der so alles den ganzen Tag im Fernsehen guckt. Wir sind im ARD Musikclub 80er und ziehen jetzt an dieser Stelle mal wieder einen eurer Songvorschläge raus. Und Glück hat jetzt der Holger aus Grünheide. Hey!
1: Ja, hallo Dave.
0: Du bist ja sehr hartnäckig mit deinen Wünschen. Du versuchst es immer wieder und manchmal hast du auch Glück und kommst durch. Heute hast du das tatsächlich geschafft. Was geht bei dir? Was machst du?
1: Na, was soll ich machen? Ich höre Radio. Über Satellit höre ich euch.
0: Das freut uns. Und du hast dir für heute einen Musikwunsch aus dem Bereich Italo-Disco ausgesucht. Erzähl mal.
1: Ja, Italo-Disco von 1985, Radiorama, Chance to Desire. Das war wohl die erste Single von der Gruppe, von dem Projekt. Da war ja wohl auch Martinelli dabei. Den kennen wir ja noch mit dem Titel Cinderella. Ja, da ist auch ein musikalisches Thema von Big Ben verarbeitet worden, so mal kurz.
0: Und was verbindest du mit dem Song? Chance to Desire von Radiorama?
1: Na, den habe ich damals 1985 bei Hey Music mit Jürgen Jürgens, also Senderfreies Berlin. Den konnten wir ja hier empfangen bei uns. Und die Sendung Hey Music, das war eben halt die Hörercharts für die Westberliner, aber die Ostler haben natürlich auch alle mitgehört, weil auch Jürgen da viele Titel ausgespielt hat.
0: Ja, habt ihr dann auf Kassette aufgenommen?
1: Na, Kassette, wenn man es noch besser haben wollte in der Qualität, dann auf Tonband.
0: Also auf jeden Fall mitgeschnitten und da hast du ein bisschen nostalgische Gefühle. Das machen wir für dich. Radiorama, Chance to Desire für den Holger aus Grünheide. Danke dir.
1: Gut.
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1: mit Dave Jörg. Herzlich willkommen. Und wir starten in diese Stunde mit Folkrock von New Model Army und Green and Grey. Sind aktuell gerade wieder auf Tour, die Herren.
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0: Warnmeldung, Vorsicht bitte, auf der A5 Basel Richtung Karlsruhe zwischen Bad Krozingen und Freiburg Süd steht ein kaputter PKW. Generator 78 ist das vom Bandprojekt Moskva TV. Hier im ARD Musikclub 80er heute Abend rausgekommen ist der Song. Das ist 85 und damals ein wichtiger Clubhit der elektronischen Dancemusik. Und gerade Moskva TV war eines der Vertreter des Sound of Frankfurt, also einigen Projekten und auch Bands, die aus dem Rhein-Main-Gebiet gekommen sind. Und die haben dann ihre Songs erst in ganz Deutschland und dann auf die Tanzflächen der Welt geschickt. Und einer, der es mitgemacht hat, ist Axel Henninger, früher selbst bei Moskva TV beteiligt und ein sehr angesagter Produzent damals. Hey Axel, danke für deinen Besuch.
1: Ja, danke, bin gerne hier, freut mich.
0: Bei dem Song Generator 78 hast du als Tonmann am Mischpult gesessen. Haben die anderen bei Moskva TV dann gesagt, hey, willst du in unserer Band sein? War das so?
1: Dass ich in der Band war, würde ich so nicht bestätigen. Ich war nie in einer Band.
0: Du bist als Mitglied aber gelistet.
1: Wie kann man das jetzt mal erklären? Diese ganze Techno-Szene ist ja über mich hereingebrochen. Oder ich kam dazu wie die Jungfrau zum Kind, sagen wir mal so. Ich habe das nicht gesucht, sondern diese Techno-Szene hat mich gefunden. Ich habe früher ganz andere Musik produziert. Irgendwann kam dann der Achim Völker von Westside.
0: Von dem Plattenlabel, das eines der prägenden für den Sound of Frankfurt war.
1: Das Label, für die ich alles gemacht habe quasi, und kam dann mit solchen Projekten, hat den Talla im Schlepptau gehabt.
0: Eine der ganz berühmten Frankfurter DJs, genau, damals.
1: Jedenfalls kamen die da mit gewissen Vorstellungen, was man da machen könnte. Das waren ja keine Musiker, die hatten einfach nur Platten und irgendwelche Ideen. Dann ging das eigentlich so los, dass ich mich da erstmal mit beschäftigen musste. Ich hatte gar keine Ahnung, was das für eine Musik ist. Und konnte mich aber da irgendwie schnell so zurechtfinden und habe das dann auch produziert quasi. Also ich war zwar kein Bandmitglied, aber ich habe das produziert.
0: Also du hast gesagt, deine Heimat war ja das Westside-Label. Du warst sozusagen Chefproduzent, so wirst du auch immer beschrieben, aus der heutigen Sicht. Und da hast du Sachen aufgenommen von okay, das Allerschönste, was wir so tun können, ist tanzen. Ja. Das ist ein sehr berühmter Song heute immer noch. Sachen von MCL, von dem Projekt, warst du auch involviert, hören wir auch heute noch was. Oder CCCP. Ich habe schon vom Sound of Frankfurt gesprochen. Das ist der Name, die ganze Dance-Musik in der Gegend dann von den Medien auch gekriegt hat. Parallel zu euch haben ja Leute wie Michael Münzing mit Musik angefangen, also Projekte wie Off 16-Bit. Der war ja auch einer von Snap dann später, Ende der 80er, Anfang der 90er.
1: Hat auch bei uns gearbeitet, der Michael Münzing. Der war auch bei mir im Studio. Das war auch für ihn der Anfang. Das war sein erstes Studioerlebnis.
0: Und hattet ihr das Gefühl, dass ihr Pionierarbeit macht?
1: Nee, eigentlich nicht. Ich hatte es ein bisschen unterschätzt und habe erst mal gedacht, naja, das, wie so viele Bands bei mir, früher als Mietstudio, die kommen und gehen. Hätte nicht gedacht, dass es dann so einen Rattenschwanz gibt.
0: Produzent Axel Henninger am ARD Musikclub 80er. Wir hören jetzt einen Song, den du auch mitkomponiert hast. Carmen Danger in Her Eyes von Deborah Cesson. Zusammen mit dem Projekt MCL. 1988 ein Hit in Deutschland, auch dank der Carmen Opern. Reden wir gleich drüber.
1: Genau.
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0: Carmen, Danger in Her Eyes von der Opern- und Musicalsängerin Deborah Sassoon zusammen mit MCL. Und hinter MCL steckt Microchip League, unter anderem Axel Henninger, der Produzent in den 80ern, entstanden in dessen Dynaton-Studio damals in der Nähe von Darmstadt war das. Heute im Interview bei uns im ARD Musikclub 80er. Und Axel, den Song hast du mitgeschrieben, ne?
1: Da war ich der Komponist. Es gab keinen anderen, der komponieren konnte. Also MCL habe ich komplett, glaube ich, gemacht, die ganzen MCL-Titel als Autor. Bei Carmen, das war ein richtiges Lied.
0: Ja.
1: Das konnte außer mir in dieser Konstellation niemand.
0: Und wer kam denn auf die Idee, Habanera von Carmen da einzubauen?
1: Also ich vermute, das gab damals sicher irgendein Vorbild. Da hat wahrscheinlich irgendein DJ ein Sample von einem klassischen Stück irgendwo eingebaut. Und Achim sagte wahrscheinlich, dachte dann, das können wir auch besser.
0: Achim wer?
1: Völker, der Chef von Westside Music. Und dann sagte ich, ich kenne Deborah Sassoon, die Frau von Peter Hoffmann, der damals ein großer Star war.
0: Opernsängerin und Musical-Darstellerin, ja.
1: Genau. Und gesagt, getan. Deborah hat zugesagt. Und dann haben wir das Ding losgetreten.
0: Wie war das denn, so ein Opern- und Musical-Star wie die Deborah Sassoon im Studio zu haben?
1: Ganz normal.
0: Wie war die denn so? War das eine Diva oder?
1: Überhaupt nicht. Null. Null. Also das war eine ganz lockere, nette, mitteljunge Dame. Und das war ganz, ganz locker. Die war sehr, sehr nett. Und nee, das gab überhaupt kein Problem. Also von Diva war die sowas von weit entfernt. Das kann man sich gar nicht vorstellen.
0: Man hat ja damals und sie lebt heute noch ganz in der Nähe von Darmstadt, nämlich in Bensheimer der Bergstraße, wo ich damals in die Schule gegangen bin. Believe it or not. Und ich habe in der Tanzschule in Bensheim an der Bergstraße habe ich Danger in Her Eyes das erste Mal gehört.
1: Echt?
0: Und dachte, boah, was ein fetter Sound. Aha. Was ein fetter Sound. Kam von Maxi Single damals, hat der DJ in der Tanzschule aufgelegt. Fand ich cool, muss ich ehrlich sagen.
1: Ja, war außergewöhnlich auf jeden Fall. Also das ist uns gelungen, ja.
0: Axel Henninger, einer der fleißigsten Produzenten für elektronische Musik in den 80ern. So in 20 Minuten reden wir weiter und dann über deine Arbeit am Debütalbum von Camouflage, wo auch The Great Commandment drauf ist.
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1: Mit Dave Jörg und jetzt der zauberhaften Kim Wilde, die uns in den 80ern mehr als einmal auf die Tanzfläche geschickt hat. Also mich immerhin bei Schuldiscos, so in so richtigen Diskotheken, da durfte ich noch nicht hin. Hier ist sie mit The Second Time.
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0: Strangers Thoughts von der deutschen Synthband Camouflage, die aus Bietigheim-Bissingen kommen, im Schwäbischen, aber eng verstrickt sind mit dem sogenannten Sound of Frankfurt, der Bewegung von elektronischer Musik im Rhein-Main-Gebiet. Denn beim Debütalbum von Camouflage hat doch Axel Henninger am Mischpult gesessen, der aus dieser Rhein-Main-Musikszene kommt. Heute ist er bei uns im Interview im ARD Musikclub 80er. Danke nochmal, Axel, dass du Zeit hattest für uns.
1: Gerne.
0: Du hast mit Camouflage zuerst den Song The Great Commandment aufgenommen. Bis heute ein gigantischer Radiohit.
1: Dauerbrenner, ja.
0: Dein Auftrag war ganz am Anfang im Studio in Darmstadt mit den drei Jungs, Heiko, Olli und Markus, fürs Westside-Label, ne? Fürs Frankfurter Label aufzunehmen. Und ich weiß von Heiko Meile, das hat er mir schon mal erzählt, dass du ein bisschen komisch geguckt hast, als die 86 uralte 70er Synthesizer und sowas angeschleppt haben, die Buben bei dir dann.
1: Okay, ich habe sicher nicht komisch geguckt, aber mir ist natürlich aufgefallen, dass die Demos, die da waren, also da nochmal großes Lob an Achim Völker, der Chef, der jetzt erkannt hat, dass da Potenzial ist.
0: Der Labelchef?
1: Der Labelchef, ja. Weil das war im Prinzip von den Demos nicht unbedingt jetzt klar erkennbar. Wir fanden das nicht so toll, weil es überhaupt nicht kommerziell war. Wir wollten es halt gerne Richtung kommerziell drehen. Und da gab es auch ein bisschen Diskussion, sage ich mal, darüber, über das Ganze. Wir haben das dann durchgesetzt. Und dieser große Anteil von mir an diesem Great Commandment, der rührt daher, dass wir das Ding total umgebaut haben. Das war ein

0: Arsch überhaupt gegeben hätte. Also insofern ist es natürlich so, dass Depeche Mode für viele natürlich ein Startpunkt war. Gell? Und Camouflage, muss man auch sagen, da war ich ja wirklich mit dem Heiko zusammen. Wir sind die Produzenten, Heiko, Meile und ich. Das war wirklich eine Produzententätigkeit, weil das sind ja Musiker. Die konnten ihre Keyboards spielen, die konnten die Drums spielen. Ich musste da jetzt nicht wieder als Musiker agieren, sondern das war eine richtig schöne Studioarbeit, wie es gehört. Die sind Musiker, ich bin der Produzent und mit dem Heiko zusammen.
1: Und der Heiko hat mir auch erzählt mal, dass er diese Zusammenarbeit mit dir im Studio großartig fand, dass er ganz, ganz viel gelernt hat, auch als späterer eigener Produzent.
0: Ja, wie man so gegenseitig sich befruchtet, ist ja immer so.
1: Axel Henninger, legendärer Produzent in den 80ern. Unsere Clubfrage zum Schluss, und die stellen wir unseren Künstlern und unseren Gästen immer. Welcher Song aus den 80ern, an dem du nicht beteiligt bist, war einer deiner persönlichen Lieblingssongs und warum?
0: Also ich höre bis heute gerne Billy Joel, Leningrad. Das ist also für mich nach wie vor ein Titel, da habe ich großen Respekt.
1: Wunderbar, den spielen wir für dich, Axel.
0: Okay, danke.
1: Ja. Ich danke dir sehr für deinen Besuch. Großartig.
0: Danke auch.
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0: schön. Hijo de la Luna von Mecano. Und es ist schön hier im ARD Musikclub 80er, gell? Ja, finde ich auch. Und ihr macht uns ja auch immer wieder tolle Vorschläge, welche Songs aus der Zeit mal wieder spielen könnte. Und da haben wir eine Sprachnachricht gekriegt.
1: Hallo, liebes Musikclub 80er-Team, hier ist Lukas aus Heidelberg und ich wünsche mir von Slade, My Oh My, weil es einfach ein geiler Song ist und mich an eine schöne Abi-Zeit erinnert mit vielen Kumpels. Herzlichen Dank und uns allen einen schönen Abend. Ciao!
0: Danke ist angekommen und jetzt erinnern wir uns alle an diesen schönen Song. Ist auch toll.
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1: Mit Dave Jörg, herzlich willkommen nochmal. Bis Mitternacht bin ich noch für euch da und wir haben grandiose Musik für euch. In ein paar Minuten auch eine exzellente Maxi von Depeche Mode, aber erstmal Huey Lewis.
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0: Die Düsseldorfer Band Propaganda und die Hit Dr. Mabuse und die wunderbare Sängerin Claudia Brücken war im Herbst letzten Jahres hier auch Gast bei mir in der Show.
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0: Ja, und wenn ihr das hört, gibt's eine besondere Fassung eines Songs von Maxis Single. Und wenn es eine Blütezeit dafür gegeben hat, dann wirklich die 80er. Und ich krieg von euch immer mal wieder tolle Vorschläge, was man da für Perlen rausholen könnte. Und ganz vorn dabei sind immer und immer wieder Depeche Mode. Der Name ist ja vorhin schon mal gefallen in der Show, aber jetzt holen wir sie tatsächlich raus. Regelmäßig kriege ich Anrufe und Mails von Fans. Bitte spiel doch mal eine der tollen Depeche Maxis. Und ich habe für heute genau so eine hier liegen. 1987 haben die britischen Synthie-Popper das Album Music for the Masses rausgebracht. Großer Wendepunkt, was den Erfolg betrifft. Diese Platte hat alles in Schatten gestellt, was die Jungs aus Basildon bisher damals gemacht hatten. Es kamen Hitsingles raus wie Strange Love, Never Let Me Down Again und Behind the Wheel. Die Tournee zum Album würde dann den US-Markt knacken. Ne? Der berühmte Tourfilm 101, der dokumentiert das bis heute. Aus Depeche Mode wurden mit Music for the Masses dann ein Stadion-Act, als ob die es geplant hätten mit der Musik für die Massen. Die Maxi-Version der Singles, die sind Meisterwerke und es gibt eine in voller Länge. Never Let Me Down Again im legendären Split-Mix. Radio laut, sofern möglich, und genießen.
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0: Ladies and Gentlemen, Depeche Mode.

0: Die Maxi von Never Let Me Down Again von Depeche Mode. AD Musikclub 80er am Montagabend. Und den letzten Wunsch, den wir aus dem großen digitalen Stapel von euch rausgezogen haben. Und da habe ich jemanden am Telefon. Hey, guten Abend.
1: Hier ist Marcel Obert aus Basel.
0: Ach, der Marcel aus Basel. Grüezi in die Schweiz.
1: Danke, danke. Es ist so, ich wünsche mir Kodo von Tauch und Prokopet, so eine Hymne auf die Liebe.
0: Oh, ich weiß, was du meinst.
1: Doch gut.
0: Kodo, ich düse genau. Im Sauseschritt.
1: Genau, genau.
0: Das ist ein wirklich sehr, sehr schöner Song aus der NDW-Zeit 1983. Was verbindest du damit?
1: Ja, also ich habe auch Erinnerungen an, ich war in der Jungwach früher. Und da hat ein Typ immer dieses Lied abgespielt. Das ist so mein persönlicher Hintergrund. Aber ich finde es einfach auch ein schönes Lied, das eigentlich quasi für die Liebe, oder?
0: Ein Plädoyer für die Liebe, absolut. Genau, davon können wir im Moment ganz, ganz viel gebrauchen. Das heißt, genau. Erinnerungen an die Jugendgruppe, habe ich das richtig verstanden?
1: Ja, genau. Also, aber ich bin da nicht so vergangenheitsorientiert, weißt du. Ich liebe da einfach das Lied, eben für die Liebe und so, ja.
0: Und deshalb hören wir das zusammen. Vielen, vielen Dank, lieber Marcel. Liebe Grüße in die Schweiz. Und wir schicken Liebe überall hin, in unsere ganze ARD-Familie jetzt.
1: Danke vielmals. Auch Grüße nach Deutschland.
0: Tschüss.
1: Tschüss.
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0: George Harrison erinnert sich Ende der 80er an seine Beatles-Zeiten. When We Was Fab.
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0: Mit Dave Jörg und eine knappe halbe Stunde haben wir noch zusammen. Und jetzt ein Hit von Wham, Freedom.
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0: Einfach grandios. Level 42, Leaving Me Now. Und wir kommen jetzt zu einem Song, den man nicht alle Tage im Radio hört. Einen Lost 80s von 1987 von David Bowie. Und das war damals eine Phase, die er später total bereut hat. Mit dem Sound in den 80ern hat er gehadert und fand das dann Jahrzehnte später wirklich alles nicht so doll. Die viele Technik und die fette Produktion, das war im Nachhinein nicht so seins. Auch der große Mainstream-Erfolg hat ihm zugesetzt. Plötzlich hören mich Leute, die sich Phil Collins-Platten kaufen, hat David Bowie mal spöttisch gesagt. Finde ich ein bisschen fies, ehrlich gesagt. Aber ich denke, ich verstehe, was er damals gemeint hat. Lustigerweise hat er mit Phil Collins, Cheftonmann, dann auch mal im Studio gearbeitet. Aber egal, was soll's, schwamm drüber. Ich finde, es gibt Perlen, auch auf seinen späteren 80er-Alben, die ziemlich unterschätzt werden. Und dazu zählt auch ein Song, der heißt Time Will Crawl. Ein Lost 80s, der mal wieder ins Radio muss. Mr. David Bowie hier bei uns.
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Für die einen Kult, für die anderen eine Herausforderung. Dance Little Bird von den Electronicas, ganz früh in den 80ern. Ja, es war ein Hit. Musikalisch beruhigen wir uns jetzt wieder. Ich hole was von Toto raus, und zwar Pamela. Ich sag danke fürs Zuhören. Das war der ARD Musikclub 80er. Toll, dass ihr so lange dabei wart. Ich bin Dave Jörg und wir hören uns wieder bald.

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2: Mit Dave Jörg. Hallo zusammen. Manche Songs haben ein Nachspiel, vor allem wenn sie einen Skandal ausgelöst haben. Andere Hits haben ein Vorspiel, eine spannende Vorgeschichte. Eine hören wir gleich zur Entstehung von Cyndi Laupers Girls Just Wanna Have Fun. Und ich habe noch viel mehr in der Show, heute bis Mitternacht, zum Beispiel eine Perle von Maxi-Single, oft gewünscht und heute läuft sie endlich, Never Let Me Down von Depeche Mode am späten Abend. Und außerdem ein Interview mit 80er-Produzent Axel Henninger, der auch einer der Pioniere des sogenannten Sound of Frankfurt war. Eine Bewegung, aus der Techno und Eurodance entstanden sind. Es ist eine Menge los bis Mitternacht und ihr seid dabei.
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0: Katharine von Steinwolke hier im ARD Musikclub 80er und wir haben wieder eine große Musikgeschichte für euch hinter einem sehr berühmten Song.
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0: Eine der bekanntesten Mädelshymnen der 80er überhaupt stammt gar nicht von einer Frau, sondern von einem Mann. Oh, oh. Girls Just Wanna Have Fun. Bernd Rosinus aus dem ARD Musikclub-Team. Wir müssen reden, nicht weil Bernd irgendwie Schuld daran hätte, sondern er bringt uns die Geschichte. Und spannend, Cyndi Lauper wollte Girls Just Wanna Have Fun erstmal überhaupt nicht singen. Warum nicht?
3: Ja, weil der Song ursprünglich was ganz anderes erzählt. Der ist ja 1979 geschrieben vom amerikanischen Musiker Robert Hazard und zwar aus männlicher Sicht. Bei ihm geht es um einen Mann, für den Frauen vor allem eins wollen, Spaß haben. Natürlich durchaus auch mit ihm. Come on.

0: Ja, man merkt, das ist dann so ein bisschen, sag mal cheesy. Und ein paar Jahre später sucht dann Produzent Rick Kurtoff Songs für Cyndi Laupers erstes Soloalbum und spielt ihr genau diesen Titel vor. Ja, und da sagt Cyndi erstmal nein.
1: Weil so ein Macho-Macker-Männlichkeitsbild natürlich für die Cyndi überhaupt gar nicht geht.
0: Natürlich. Warum sollte ausgerechnet sie einen Song singen, in dem ein Mann so über Frauen redet? Kurtoff muss sie erst überzeugen. Und Cyndi sagt schließlich sinngemäß, okay, aber dann mache ich daraus meinen Song. Sie verändert dann ein paar Textzeilen und vor allem die Perspektive. Aus einem Mann, der über Frauen singt, die Spaß haben wollen, wird eine Frau, die sagt, wir wollen Spaß haben und selbst bestimmen, wie wir leben. Und zunächst klingt das bei Cyndi so, sie nimmt nämlich erstmal ein Demo in ihrer eigenen Version auf.

0: Ist ein bisschen Rocket Girls, die Version, die wir kennen. Ne?
1: Aber, schön,
0: ne?
1: Cindy Lauper pur, nur mit Gitarre ist auch mal
0: und dieser Nena-Synthi da drunter, das ist auch sehr schön.
1: Ja, und man erkennt aber auch in dieser Version die spätere Hymne schon, aber natürlich eben noch rau und gitarrenlastig und gemeinsam mit Rick Curthoff und den Musikern Rob Hyman und Eric Bazilian,
0: die von kennen wir. Von den Hooters.
1: Genau, das sind die Hooters, wird weiter am Song gearbeitet, die Gitarren treten zurück, Keyboards, Rhythmus rücken nach vorne und aus dem Rocksong wird dieser knallbunte 80er Popsong.
0: Ein Mann schreibt einen Song darüber, was Frauen angeblich wollen. Cyndi Lauper nimmt ihn, sagt lieber selbst, was Frauen wollen. Manchmal muss man sagen, gehen Geschichten auch richtig gut aus. Girls Just Wanna Have Fun.
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0: die großartigen Smith. Und hier sind die 80er und wir spielen ein bisschen zusammen.
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0: Fernsehkids und Kenner nach vorne, denn wir beamen uns kurz mit der Musik in eine 80er-TV-Serie. Es geht darum, dass ihr den Namen dieser Serie rauskriegt anhand des Titelsongs. Spiele ich euch gleich kurz vor. Und wenn ihr die Antwort wisst, dann schnell melden im Studio. Ich sage die Kontakte gleich wieder durch. Neben Ehre und Ruhm gibt es einen 80er-Song für euch, den ihr hören mögt, wenn ihr hier im Radio mit der richtigen Antwort landet. Also, welche TV-Serie ist diese? Und ich schließe als Hilfe schon mal eine aus. Es ist nicht Love Boat. Es ist nicht Love Boat. Also den schon mal gleich streichen. Aber welche TV-Serie ist diese?

0: Ja, es kommt einem doch irgendwie bekannt vor. Eine US-Serie in den 80ern produziert, bei uns mit viel Verspätung gelaufen, aber sie ist definitiv 80er. Und ruhig mal einen Moment drauf rumdenken und dann melden mit der richtigen Antwort auf der 06131 92 93 94 95, entweder per Messenger, WhatsApp oder Signal oder selber Nummer anrufen, 06131 92 93 94 95. Jetzt mit der richtigen Lösung fürs Flashback-Spiel bewerben.
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0: So haben aber in den frühen 80ern geklungen. I am the city.
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0: Mit Dave Jörg und unseren Kumpels von The Cure mit einem Song aus ihrem 87er I Say Album. Just Like Heaven.
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0: Rick Springfield und Human Touch fand ich sehr, sehr toll, was der in den 80ern gemacht hat. Und vorhin haben wir euch wieder ein Fernsehrätsel gestellt und ich denke, wir haben eine Lösung.
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0: Gehört haben wir einen Ausschnitt einer 80er TV-Serientitelmusik und die ging so. Und schon gleich zu Anfang habe ich gesagt, nee, Love Boat ist es nicht, das vergesst mal schnell. Ich frage unseren Hörer Martin Burs aus Holle im Westerwald. Hey, guten Abend, Martin.
2: Moin, Dave, ich grüße dich. Hi.
0: Wie heißt denn die Lösung?
2: Ja, das ist die Lösung von Unter der Sonne von Kalifornien oder Unter der Sonne Kaliforniens.
0: Unter der Sonne Kaliforniens.
2: Von Dallas.
0: Das ist ein Ableger von Dallas gewesen, ja. Unter der Sonne Kaliforniens. Im Original Knots Landing. Das müssen wir einordnen, du hast es schon angedeutet, ein Ableger von Dallas. Weißt du es genau?
2: Ja, es ist so, der eine Schauspieler, oder beziehungsweise das eine Charakter war der Sohn gewesen von Jock und was sie jetzt...
0: Miss Ellie,
2: bis jetzt. Und er ist dann als schwarzes Schaf, kann man fast sagen, neben dem damaligen J.R., ist er dann nach Kalifornien gegangen. Hat dort auch erstmal noch geheiratet und dann kam, wisst ihr, jetzt durch Ehrung und Währung, hat er sich dann, wisst ihr, sich von ihr getrennt. Später stellte sich noch ein Kind raus, alles, was dazugehört hatte. Und ich bin darauf gekommen mit meiner, wisst ihr, damaligen Freundin, die hatte sich das angeschaut. Sie war am Arbeiten, ich war am Arbeiten und wir haben dann praktisch zu meinem Leidwesen immer uns die Serie angeschaut auf Video. So fast in einem Schlag von 7, 8 Folgen.
0: Und ach du lieber Gott. Wow. Hat dich die Freundin gequält und hast gesagt, ja Schatz, komm, das gucken wir halt.
2: Ja, genau. Als vorsorgender Freund macht man das halt. Ne?
0: Okay, du bist sehr tapfer und hast es richtig geraten, Unter der Sonne Kaliforniens, ein Dallas-Ableger, der lustigerweise erst bei uns Anfang der 90er gelaufen ist. Ist aber wirklich komplett 80er. So, damit lindern wir die Schmerzen von damals vielleicht ein bisschen, wenn du jetzt einen 80er-Song nach deiner Wahl hören kannst.
2: Oh, das wäre natürlich so richtig spitzenmäßig.
0: Ja, sag mal. Ja,
2: ich würde mir jetzt sehr gerne wünschen, bis jetzt... Auch jetzt nach Dallas gab es ja dann Miami Vice,
0: ja.
2: Genau. Und da ist jetzt nicht also das, ja, praktisch dieses Titelsong, sondern es gibt ja diesen schönen Song von John Hammer, bis jetzt Crockett's Theme.
0: Crockett's Theme. Sehr, ja. Sehr gut. Liebe Grüße in Westerwald, lieber Martin, danke, ich will's mitmachen.
2: Ja, vielen Dank und euch allen noch einen schönen Abend und das war meine Geburtstagsgeschenk noch. Danke.
0: Alles Gute.
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0: Ach, die wunderbare Dionne Warwick, All the Love in the World. Und die Dionne ist übrigens eine Cousine von Whitney Houston, also aus einer großen Musikerfamilie. Hier im AD Musikclub 80er und die Constanze hat uns ins Studio geschrieben. Sie findet unsere Musikauswahl toll, sie schreibt, sie ist schwer begeistert. Vielen, vielen lieben Dank für den schönen Abend, den ihr uns bereitet. Ja, dank gerne zurück, liebe Constanze, dass du dich bei uns meldest, dass du auch die Musik genießt und den AD Musikclub 80er. Zwischendurch immer mal wieder mit einer Songidee von euch, was ihr aus den 80ern schon lange nicht mehr gehört habt oder vermisst. Und der Jonas aus Karlsruhe, der hat uns auch geschrieben über die 06131 92 93 94 95 über WhatsApp und sagt, er braucht mal unbedingt einen Song, den die ganze WG, die 5er WG in Karlsruhe bei Laune hält und hat sich einen Knaller gewünscht, wirklich. Don't Stop Believin' von Journey.
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0: Der unvergessene Freddie Mercury. Der AD Musikclub 80er, der geht gleich weiter. Und ein wunderschönes One-Hit-Wonder habe ich da live in the Northern Town von der Dream Academy.
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0: Mit Dave Jörg, schön, dass ihr da seid. Die Ärzte sind so eine feste Größe in der Musikszene bei uns, dass man sich eine Zeit ohne die kaum vorstellen kann. Die ersten kleineren Erfolge haben sie schon Mitte der 80er gehabt. 1984 ist das erste richtige Studioalbum rausgekommen, Debil. Und da war diese Single drauf, Zu spät, heute ein Klassiker.
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0: Wunderschönes Ding. Live in the Northern Town von der britischen Band Dream Academy. Wir sind mitten in den 80ern.
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0: Nicht nur die Bundesliga ist seit einer Weile wieder losgegangen, sondern auch unsere Meilensteine-Podcast-Saison in der ARD. Eine der ganz frischen Folgen dreht sich um das Mega-Album Slippery When Wet von Bon Jovi. Unter anderem natürlich mit diesen Knallern drauf.

0: Dann ist noch Wanted, Dead or Alive beispielsweise drauf und noch ein paar andere Sachen. Und in der Meilensteine-Podcast-Folge bin ich auch zu Gast. Das hat wieder großen Spaß gemacht. Auf der Seite der Gitarren habe ich aber das Feld dem Kollegen Patrick Schütz überlassen. Der klamüsert uns in der Folge auseinander, wie Richie Sambora bei Bon Jovi seine Gitarre so spielt.
1: Also er spielt nicht einfach nur Gitarre, sondern er will seine Gitarre irgendwie auf eine Art singen lassen. Was meine ich damit? Der benutzt Spieltechniken, die so ein bisschen der menschlichen Stimme halt nachgeahmt sind. Da wären zum Beispiel ganz klassisch im Rock die Bendings, also das Ziehen der Saiten. Das kommt bei ihm nicht nur in den Soli vor, sondern auch in den Riffs. Bending, das ist ein klassischer Einstieg in ein Gitarrensolo. Das heißt, das hatten wir jetzt gerade auch, der könnte jetzt die Saite hochziehen. So. Das heißt, wir lassen die Gitarre so ein bisschen schreien, so ein bisschen menschlich klingen. Was er noch macht, das setzt er oft am Ende von möglichen Phrasen, sogenannte Pinch Harmonics oder auch Squealies. Das ist auch so eine besondere Anschlagtechnik beim Gitarrespielen. Dabei wird eine Saite mit dem Plektrum angeschlagen und dann direkt mit dem Daumen wieder leicht abgestoppt, sodass nur der Grundton gedämpft ist. Und nur die Obertöne schwingen dann mit und das quietscht dann so schön schrill. Ich mach's mal kurz vor. Das heißt, ich könnte zum Beispiel spielen. Oder ich mach. Wow, das ist auch eine klassische Metal-Spieltechnik, die halt immer so ein Ausrufezeichen setzt. Auch wieder so einen schönen Schrei dahin.
0: Kollege Patrick Schütz erklärt das super fettig. Toll. Wir reden auch noch ganz ausführlich über die Entstehung der Platte in der Podcast-Folge. Auch was abseits des Studios in Vancouver für wilde Geschichten gelaufen sind bei Bon Jovi. 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

0: Ein Hit aus Frankreich, Dies Jameson zusammen mit Star-Songschreiber François Feldman Joppa. Und es gibt Neuigkeiten von einer sehr wichtigen Band, die in den 80ern gigantisch erfolgreich gewesen ist, nämlich von den Simple Minds aus Glasgow. Don't You Forget About Me, Belfast Child oder Alive and Kicking waren damals in den 80ern Riesenstadionhits von Jim Cairns an mit Musikern. Sind immer mal wieder musikalisch unterwegs gewesen in den letzten Jahren und sie kehren in die Stadien zurück. Kommendes Jahr im April nach München, Berlin, Hamburg und Köln. Und dann haben sie auch ihr neues Album Sacrosanct im Gepäck. Das kommt Ende Januar raus. Und eine Vorab-Single gibt's jetzt schon. Beginner Boys, was ganz Frisches von den Simple Minds. Und es ist toll, man hört, dass sie es sind.
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0: Die Stevie Nicks Solo mit Nightbird. 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
0: Mit Dave Jörg und jetzt den Beach Boys, die vor allem Ende der 80er nochmal richtigen Lauf hatten, ein Comeback. Und dank der Hits Kokomo zum Beispiel, den sie für den Tom Cruise-Film Cocktail beigesteuert haben. Dann kurze Zeit später haben sie nochmal ein richtig tolles Album rausgebracht. Still Cruisin'. Und den Titelsong gibt's jetzt von 89.
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Hier sind wir am Adi Musikclub 80er und jetzt mit einer der coolsten Frauen des Rock und Pop, Chrissy Hynde. Sie ist die Stimme der Pretenders und heute wird sie 75 Jahre alt. Eine schillernde Persönlichkeit, streitbar und widerstandsfähig in einer Zeit, in der vor allem die Männer das Sagen hatten im Musikgeschäft. Sie hat schon früh als rebellisch und unangepasst gegolten. Schon lange vor den 80ern ist sie aus Amerika nach London gegangen, weil sie auf ihre spießige Heimat Ohio keinen Bock mehr hatte. Sie hat bei der Modepunk-Lady Vivienne Westwood mal eine Weile gearbeitet, das wirklich war. Und Ende der 70er kam in England die Punkmusik auf, da hat sie sich auch wohl gefühlt. Da kommt auch diese Energie der Pretenders-Musik noch so ein bisschen her, ne? Chrissy Hynde ist öfter mal verhaftet worden, weil sie bei krassen Tierschutzaktionen mitgemacht hat, ist Veganerin geworden, lange bevor das Mode war. So brav und normal ist nicht ihr Ding. Und dass sie sich immer mal gegen Autorität auflehnt, das hat echt einen heftigen Ursprung. Chrissy Hynde hat nämlich 1970 das Massaker auf dem Campus der Kent State Universität miterlebt in Ohio. Da ist eine Vietnam-Demo von Studenten von der Nationalgarde wirklich niedergeschossen worden. Das hat Chrissy Hynde und übrigens auch ihren Kumpel Mark von der New Wave Band Devo für immer geprägt. Daher kommt ihre rebellische Energie. Alles Gute zum 75. Chrissy Hynde. Sie ist einfach toll. Und jetzt mit den Pretenders der Song Back on the Chain Gang. Also 82 vom gleichnamigen Album. Hier bei uns im ARD Musikclub 80er.

0: Das habe ich auch schon lange nicht mehr im Radio gehört. Hey Matthew von Karel Fialka, ein britischer Musiker, der im Song seinen Sohn erzählen lässt, was der so alles den ganzen Tag im Fernsehen guckt. Wir sind im ARD Musikclub 80er und ziehen jetzt an dieser Stelle mal wieder einen eurer Songvorschläge raus. Und Glück hat jetzt der Holger aus Grünheide. Hey!
1: Ja, hallo Dave.
0: Du bist ja sehr hartnäckig mit deinen Wünschen. Du versuchst es immer wieder und manchmal hast du auch Glück und kommst durch. Heute hast du das tatsächlich geschafft. Was geht bei dir? Was machst du?
1: Na, was soll ich machen? Ich höre Radio. Über Satellit höre ich euch.
0: Das freut uns. Und du hast dir für heute einen Musikwunsch aus dem Bereich Italo-Disco ausgesucht. Erzähl mal.
1: Ja, Italo-Disco von 1985, Radiorama, Chance to Desire. Das war wohl die erste Single von der Gruppe, von dem Projekt. Da war ja wohl auch Martinelli dabei. Den kennen wir ja noch mit dem Titel Cinderella. Ja, da ist auch ein musikalisches Thema vom Big Ben verarbeitet worden, so mal kurz.
0: Und was verbindest du mit dem Song? Chance to Desire von der Radiorama?
1: Ja, den habe ich damals 1985 bei Hey Music mit Jürgen Jürgens, also Senderfreies Berlin. Den konnten wir ja hier empfangen bei uns. Und die Sendung Hey Music, das war eben halt die Hörercharts für die Westberliner, aber die Ostler haben natürlich auch alle mitgehört, weil auch Jürgen da viele Titel ausgespielt hat.
0: Habt ihr dann auf Kassette aufgenommen?
1: Na, Kassette, wenn man es noch besser haben wollte in der Qualität, dann auf Tonband.
0: Also auf jeden Fall mitgeschnitten und da hast du ein bisschen nostalgische Gefühle. Das machen wir für dich. Radiorama, Chance to Desire für den Holger aus Grünheide. Danke dir.
1: Gut.
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1: mit Dave Jörg. Herzlich willkommen. Und wir starten in diese Stunde mit Folk Rock von New Model Army und Green and Grey sind aktuell gerade wieder auf Tour, die Herren.
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0: Warnmeldung, Vorsicht bitte, auf der A5 Basel Richtung Karlsruhe zwischen Bad Krozingen und Freiburg Süd steht ein kaputter PKW. Generator 78 ist das vom Bandprojekt Moskva TV. Hier im ARD Musikclub 80er heute Abend rausgekommen ist der Song. Das ist 85 und damals ein wichtiger Clubhit der elektronischen Dancemusik. Und gerade Moskva TV war eines der Vertreter des Sound of Frankfurt. Also einigen Projekten und auch Bands, die aus dem Rhein-Main-Gebiet gekommen sind. Und die haben dann ihre Songs erst in ganz Deutschland und dann auf die Tanzflächen der Welt geschickt. Und einer, der es mitgemacht hat, ist Axel Henninger, früher selbst bei Moskva TV beteiligt und ein sehr angesagter Produzent damals. Hey Axel, danke für deinen Besuch.
1: Ja, danke, bin gerne hier, freut mich.
0: Bei dem Song Generator 78 hast du als Tonmann am Mischpult gesessen. Haben die anderen bei Moskva TV dann gesagt, hey, willst du in unserer Band sein? War das so?
1: Dass ich in der Band war, würde ich so nicht bestätigen. Ich war nie in einer Band.
0: Du bist als Mitglied aber gelistet.
1: Wie kann man das jetzt mal erklären? Diese ganze Techno-Szene ist ja über mich hereingebrochen. Oder ich kam dazu wie die Jungfrau zum Kind, sagen wir mal so. Ich habe das nicht gesucht, sondern diese Techno-Szene hat mich gefunden. Ich habe früher ganz andere Musik produziert. Irgendwann kam dann der Achim Völker von Westside.
0: Von dem Plattenlabel, das eines der prägenden für den Sound of Frankfurt
1: damals,
0: war. Ja.
1: Das Label, für die ich alles gemacht habe quasi, und kam dann mit solchen Projekten, hat den Talla im Schlepptau gehabt.
0: Eine der ganz berühmten Frankfurter DJs
1: genau,
0: damals.
1: Jedenfalls kamen die da mit gewissen Vorstellungen, was man da machen könnte. Das waren ja keine Musiker, die hatten einfach nur Platten und irgendwelche Ideen. Dann ging das eigentlich so los, dass ich mich da erstmal mit beschäftigen musste. Ich hatte gar keine Ahnung, was das für eine Musik ist. Und konnte mich aber da irgendwie schnell zurechtfinden und habe das dann auch produziert quasi. Also ich war zwar kein Bandmitglied, aber ich habe das produziert.
0: Also du hast gesagt, deine Heimat war ja das Westside-Label. Du warst sozusagen Chefproduzent, so wirst du auch immer beschrieben, ne? Aus der heutigen Sicht. Und da hast du Sachen aufgenommen von okay, ne? Das Allerschönste, was wir so tun können, ist tanzen. Das ist ein sehr berühmter Song heute immer noch. Sachen von MCL, ne? von dem Projekt, warst du auch involviert, hören wir auch heute noch was. Oder CCCP. Ich habe schon vom Sound of Frankfurt gesprochen. Das ist der Name, die ganze Dance-Musik in der Gegend dann von den Medien auch gekriegt hat. Parallel zu euch haben ja Leute wie Michael Münzing mit Musik angefangen, also Projekte wie Off 16-Bit. Der war ja auch einer von Snap dann später, der 80er, Anfang der 90er.
1: Hat auch bei uns gearbeitet, der Michael Münzing. Der war auch bei mir im Studio. Das war auch für ihn der Anfang. Das war sein erstes Studioerlebnis.
0: Und hattet ihr das Gefühl, dass ihr Pionierarbeit macht?
1: Nee, eigentlich nicht. Ich hatte es ein bisschen unterschätzt und habe erst mal gedacht, naja, das, wie so viele Bands bei mir, früher als Mietstudio, die kommen und gehen. Hätte nicht gedacht, dass es dann so einen Rattenschwanz gibt.
0: Produzent Axel Henninger am ARD Musikclub 80er. Wir hören jetzt einen Song, den du auch mitkomponiert hast. Carmen Danger in Her Eyes von Deborah Cesson. Zusammen mit dem Projekt MCL. 1988 ein Hit in Deutschland, auch dank der Carmen-Opern. Reden wir gleich drüber.
1: Genau.
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0: Carmen, Danger in Her Eyes von der Opern- und Musicalsängerin Deborah Sasson zusammen mit MCL. Und hinter MCL steckt Microchip League, unter anderem Axel Henninger, der Produzent in den 80ern, entstanden in dessen Dynaton-Studio damals in der Nähe von Darmstadt war das. Heute im Interview bei uns im ARD Musikclub 80er. Und Axel, den Song hast du mitgeschrieben, ne?
1: Da war ich der Komponist. Es gab keinen anderen, der komponieren konnte. Also MCL habe ich komplett, glaube ich, gemacht, die ganzen MCL-Titel als Autor. Bei Carmen, das war ein richtiges Lied.
0: Ja.
1: Das konnte außer mir in dieser Konstellation niemand.
0: Und wer kam denn auf die Idee, Habanera von Carmen da einzubauen?
1: Also ich vermute, das gab damals sicher irgendein Vorbild. Da hat wahrscheinlich irgendein DJ ein Sample von einem klassischen Stück irgendwo eingebaut. Und Achim sagte wahrscheinlich, dachte dann, das können wir auch besser.
0: Achim wer?
1: Völker, der Chef von Westside Music. Und dann sagte ich, ich kenne Deborah Sasson, die Frau von Peter Hoffmann, der damals ein großer Star war.
0: Opernsängerin und Musical-Darstellerin. Ja,
1: genau. Und gesagt, getan, Deborah hat zugesagt und dann haben wir das Ding losgetreten.
0: Wie war das denn, so ein Opern- und Musical-Star wie die Deborah Sasson im Studio zu haben?
1: Ganz normal.
0: Wie war die denn so? War das eine Diva oder?
1: Überhaupt nicht. Null. Null. Also das war eine ganz lockere, nette, mitteljunge Dame. Und das war ganz, ganz locker. Die war sehr, sehr nett. Und nee, das gab überhaupt kein Problem. Also von Diva war die sowas von weit entfernt. Das kann man sich gar nicht vorstellen.
0: Hat ja damals und sie lebt heute noch ganz in der Nähe von Darmstadt, nämlich in Bensheimer der Bergstraße, wo ich damals in die Schule gegangen bin. Believe it or not.
1: Ja. Aha.
0: Und ich habe in der Tanzschule in Bensheim an der Bergstraße habe ich Danger in Her Eyes das erste Mal gehört.
1: Echt?
0: Ja, und dachte, cool. Boah, was ein fetter Sound. Aha. Was ein fetter Sound. Kam von Maxi-Single damals, hat der DJ in der Tanzschule aufgelegt. Fand ich cool, muss ich ehrlich sagen.
1: Ja, ja. Ja, war außergewöhnlich auf jeden Fall. Also das ist uns gelungen, ja.
0: Axel Henninger, einer der fleißigsten Produzenten für elektronische Musik in den 80ern. So in 20 Minuten reden wir weiter und dann über deine Arbeit am Debütalbum von Camouflage, wo auch The Great Commandment drauf ist.
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1: Mit Dave Jörg und jetzt der zauberhaften Kim Wilde, die uns in den 80ern mehr als einmal auf die Tanzfläche geschickt hat. Also mich immerhin bei Schuldiscos, so in so richtigen Diskotheken, da durfte ich noch nicht hin. Hier ist sie mit The Second Time.
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0: Strangers Thoughts von der deutschen Synthband Camouflage, die aus Bietigheim-Bissingen kommen im Schwäbischen, aber eng verstrickt sind mit dem sogenannten Sound of Frankfurt, der Bewegung von elektronischer Musik im Rhein-Main-Gebiet. Denn beim Debütalbum von Camouflage hat doch Axel Henninger am Mischpult gesessen, der aus dieser Rhein-Main-Musikszene kommt. Heute ist er bei uns im Interview im ARD Musikclub 80er. Danke nochmal, Axel, dass du Zeit hattest für uns.
1: Gerne.
0: Du hast mit Camouflage zuerst den Song The Great Commandment aufgenommen. Bis heute ein gigantischer Radiohit.
1: Dauerbrenner, ja.
0: Dein Auftrag war ganz am Anfang im Studio in Darmstadt mit den drei Jungs, Heiko, Olli und Markus, fürs Westside-Label, ne? Fürs Frankfurter Label aufzunehmen. Und ich weiß von Heiko Meile, das hat er mir schon mal erzählt, dass du ein bisschen komisch geguckt hast, als die 86 uralte 70er Synthesizer und sowas angeschleppt haben, die Buben bei dir dann.
1: Okay, ich habe sicher nicht komisch geguckt, aber mir ist natürlich aufgefallen, dass die Demos, die da waren, also da nochmal großes Lob an Achim Völker, der Chef, der das erkannt hat, dass da Potenzial ist.
0: Der Labelchef?
1: Der Labelchef, ja. Weil das war im Prinzip von den Demos nicht unbedingt jetzt klar erkennbar. Wir fanden das nicht so toll, weil es überhaupt nicht kommerziell war. Wir wollten es halt gern Richtung kommerziell drehen. Und da gab es auch ein bisschen Diskussion, sage ich mal, darüber, über das Ganze. Wir haben das dann durchgesetzt. Und dieser große Anteil von mir an diesem Great Commandment, der rührt daher, dass wir das Ding total umgebaut haben. Das war praktisch ein anderer Song fast. Also sorry, Heiko.
0: Du hast aus deiner Sicht geholfen, diesen Camouflage-Sound am Anfang zu formen.
1: Zu formen und zu gestalten und eben auch so in Richtung ein bisschen kommerzieller. Wir wollten es halt kommerziell haben und waren ja schon aus dem Alter Spielerei schon raus. Sollte schon ein bisschen ernsthaft sein. Kostet ja alles Geld und musste auch wieder was einbringen. Ne?
0: Die Leute haben damals gesagt, na, ihr versucht da Depeche Mode nachzuahmen. Das war nicht die Idee, oder? Ist einfach passiert?
1: Ich glaube nicht. Obwohl ich jetzt, natürlich ist es immer so, hätte es Depeche Mode nicht gegeben, weiß ich gar nicht, ob es Camouflage überhaupt gegeben hätte. Also insofern ist es natürlich so, dass Depeche Mode für viele natürlich ein Startpunkt war. Gell? Und Camouflage, muss man auch sagen, da war ich ja wirklich mit dem Heiko zusammen. Wir sind die Produzenten, Heiko, Meile und ich. Das war wirklich eine Produzententätigkeit, weil das sind ja Musiker. Die konnten ihre Keyboards spielen, die konnten die Drums spielen. Ich musste da jetzt nicht wieder als Musiker agieren, sondern das war eine richtig schöne Studioarbeit, wie es gehört. Die sind Musiker, ich bin der Produzent und mit dem Heiko zusammen.
0: Und der Heiko hat mir auch erzählt mal, dass er diese Zusammenarbeit mit dir im Studio großartig fand, dass er ganz, ganz viel gelernt hat, auch als späterer eigener Produzent.
1: Ja, wie man so gegenseitig sich befruchtet, ist ja immer so.
0: Axel Henninger, legendärer Produzent in den 80ern. Unsere Clubfrage zum Schluss, und die stellen wir unseren Künstlern und unseren Gästen immer. Welcher Song aus den 80ern, an dem du nicht beteiligt bist, war einer deiner persönlichen Lieblingssongs und warum?
1: Also ich höre bis heute gerne Billy Joel, Leningrad. Das ist also für mich nach wie vor ein Titel, da habe ich großen Respekt.
0: Wunderbar, den spielen wir für dich, Axel.
1: Okay, danke.
0: Ja. Ich danke dir sehr für deinen Besuch, großartig.
1: Danke auch.
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0: Schön. Hijo de la Luna von Mecano. Und es ist schön hier im ARD Musikclub 80er, gell? Ja, finde ich auch. Und ihr macht uns ja auch immer wieder tolle Vorschläge, welche Songs aus der Zeit mal wieder spielen könnte. Und da haben wir eine Sprachnachricht gekriegt.
1: Hallo, liebes Musikclub 80er-Team, hier ist Lukas aus Heidelberg und ich wünsche mir von Slade My Oh My, weil es einfach ein geiler Song ist und mich an eine schöne Abi-Zeit erinnert mit vielen Kumpels. Herzlichen Dank und uns allen einen schönen Abend. Ciao!
0: Danke ist angekommen und jetzt erinnern wir uns alle an diesen schönen Song. Ist auch toll.
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1: Mit Dave Jörg, herzlich willkommen nochmal. Bis Mitternacht bin ich noch für euch da und wir haben grandiose Musik für euch. In ein paar Minuten auch eine exzellente Maxi von Depeche Mode, aber erstmal Huey Lewis.
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0: Die Düsseldorfer Band Propaganda und die Hit Dr. Mabuse und die wunderbare Sängerin Claudia Brücken war im Herbst letzten Jahres hier auch Gast bei mir in der Show.
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0: Ja, wenn ihr das hört, gibt's eine besondere Fassung eines Songs von Maxis Single. Und wenn es eine Blütezeit dafür gegeben hat, dann wirklich die 80er. Und ich krieg von euch immer mal wieder tolle Vorschläge, was man da für Perlen rausholen könnte. Und ganz vorn dabei sind immer und immer wieder Depeche Mode. Der Name ist ja vorhin schon mal gefallen in der Show, aber jetzt holen wir sie tatsächlich raus. Regelmäßig kriege ich Anrufe und Mails von Fans. Bitte spiel doch mal eine der tollen Depeche Maxis. Und ich habe für heute genau so eine hier liegen. 1987 haben die britischen Synthie-Popper das Album Music for the Masses rausgebracht. Großer Wendepunkt, was den Erfolg betrifft. Diese Platte hat alles in Schatten gestellt, was die Jungs aus Basildon bisher damals gemacht hatten. Es kamen Hitsingles raus wie Strange Love, Never Let Me Down Again und Behind the Wheel. Die Tournee zum Album würde dann den US-Markt knacken. Ne? Der berühmte Tourfilm 101, der dokumentiert das bis heute. Aus Depeche Mode wurden mit Music for the Masses dann ein Stadion-Act, als ob die es geplant hätten mit der Musik für die Massen. Die Maxi-Version der Singles, die sind Meisterwerke und es gibt eine in voller Länge. Never Let Me Down Again im legendären Split-Mix. Radio laut, sofern möglich und genießen.
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0: Ladies and Gentlemen, Depeche Mode

0: Die Maxi von Never Let Me Down Again von Depeche Mode. AD Musikclub 80er am Montagabend. Und den letzten Wunsch, den wir aus dem großen digitalen Stapel von euch rausgezogen haben. Und da habe ich jemanden am Telefon. Hey, guten Abend.
1: Hier ist Marcel Obert aus Basel.
0: Ach, der Marcel aus Basel. Grüezi in die Schweiz.
1: Danke, danke. Es ist so, ich wünsche mir Kodo von Tauchen Prokopet, so eine Hymne auf die Liebe.
0: Oh, ich weiß, was du meinst.
1: Doch gut.
0: Kodo, ich düse genau. Im Sauseschritt.
1: Genau, genau.
0: Das ist ein wirklich sehr, sehr schöner Song aus der NDW-Zeit 1983. Was verbindest du damit?
1: Ja, also ich habe auch Erinnerungen an, ich war in der Jungwacht früher. Und da hat ein Typ immer dieses Lied abgespielt. Das ist so mein persönlicher Hintergrund. Aber ich finde es einfach auch ein schönes Lied, das ist eigentlich quasi für die Liebe, oder?
0: Ein Plädoyer für die Liebe, absolut. Genau, davon können wir im Moment ganz, ganz viel gebrauchen. Das heißt, Erinnerungen an die Jugendgruppe, habe ich das richtig verstanden?
1: Ja, genau. Also, aber ich bin da nicht so vergangenheitsorientiert, weißt du. Ich liebe da einfach das Lied, eben für die Liebe und so, ja.
0: Und deshalb hören wir das zusammen. Vielen, vielen Dank, lieber Marcel. Liebe Grüße in die Schweiz. Und wir schicken Liebe überall hin, in unsere ganze ARD-Familie jetzt.
1: Danke vielmals. Auch Grüße nach Deutschland.
0: Tschüss.
1: Tschüss.
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0: George Harrison erinnert sich Ende der 80er an seine Beatles-Zeiten. When We Was Fab.
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0: Mit Dave Jörg und eine knappe halbe Stunde haben wir noch zusammen. Und jetzt ein Hit von Wham, Freedom.
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0: Einfach grandios. Level 42, Leaving Me Now. Und wir kommen jetzt zu einem Song, den man nicht alle Tage im Radio hört. Einen Lost 80s von 1987 von David Bowie. Und das war damals eine Phase, die er später total bereut hat. Mit dem Sound in den 80ern hat er gehadert und fand das dann Jahrzehnte später wirklich alles nicht so doll. Die viele Technik und die fette Produktion, das war im Nachhinein nicht so seins. Auch der große Mainstream-Erfolg hat ihm zugesetzt. Plötzlich hören mich Leute, die sich Phil Collins-Platten kaufen, hat David Bowie immer spöttisch gesagt. Finde ich ein bisschen fies, ehrlich gesagt. Aber ich denke, ich verstehe, was er damals gemeint hat. Lustigerweise hat er mit Phil Collins, Cheftonmann, dann auch mal im Studio gearbeitet. Aber egal, was soll's, schwamm drüber. Ich finde, es gibt Perlen, auch auf seinen späteren 80er-Alben, die ziemlich unterschätzt werden. Und dazu zählt auch ein Song, der heißt Time Will Crawl. Ein Lost 80s, der mal wieder ins Radio muss. Mr. David Bowie hier bei uns.
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Für die einen Kult, für die anderen eine Herausforderung. Dance Little Bird von den Electronicas, ganz früh in den 80ern. Ja, es war ein Hit. Musikalisch beruhigen wir uns jetzt wieder. Ich hole was von Toto raus, und zwar Pamela. Ich sage danke fürs Zuhören. Das war der ARD Musikclub 80er. Toll, dass ihr so lange dabei wart. Ich bin Dave Jörg und wir hören uns wieder bald.

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2: Mit Dave Jörg. Hallo zusammen. Manche Songs haben ein Nachspiel, vor allem wenn sie einen Skandal ausgelöst haben. Andere Hits haben ein Vorspiel, eine spannende Vorgeschichte. Eine hören wir gleich zur Entstehung von Cyndi Laupers Girls Just Wanna Have Fun. Und ich habe noch viel mehr in der Show, heute bis Mitternacht, zum Beispiel eine Perle von Maxi-Single, oft gewünscht und heute läuft sie endlich, Never Let Me Down von Depeche Mode am späten Abend. Und außerdem ein Interview mit 80er-Produzent Axel Henninger, der auch einer der Pioniere des sogenannten Sound of Frankfurt war. Eine Bewegung, aus der Techno und Eurodance entstanden sind. Es ist eine Menge los bis Mitternacht und ihr seid dabei.
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0: Die Katharine von Steinwolke hier im AD Musikclub 80er und wir haben wieder eine große Musikgeschichte für euch hinter einem sehr berühmten Song.
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0: Eine der bekanntesten Mädelshymnen der 80er überhaupt stammt gar nicht von einer Frau, sondern von einem Mann. Oh, oh. Girls Just Wanna Have Fun. Bernd Rosinus aus dem ARD Musikclub-Team. Wir müssen reden, nicht weil Bernd irgendwie Schuld daran hätte, sondern er bringt uns die Geschichte. Und spannend, Cyndi Lauper wollte Girls Just Wanna Have Fun erstmal überhaupt nicht singen. Warum nicht?
3: Ja, weil der Song ursprünglich was ganz anderes erzählt. Der ist ja 1979 geschrieben vom amerikanischen Musiker Robert Hazard und zwar aus männlicher Sicht. Bei ihm geht es um einen Mann, für den Frauen vor allem eins wollen, Spaß haben. Natürlich durchaus auch mit ihm.

0: Ja, man merkt, das ist dann so ein bisschen, sag mal, cheesy. Und ein paar Jahre später sucht dann Produzent Rick Kurtoff Songs für Cyndi Laupers erstes Soloalbum und spielt ihr genau diesen Titel vor. Ja, und da sagt Cyndi erstmal nein.
1: Weil so ein Macho-Macker-Männlichkeitsbild natürlich für die Cyndi überhaupt gar nicht geht.
0: Natürlich. Warum sollte ausgerechnet sie einen Song singen, in dem ein Mann so über Frauen redet? Kurtoff muss sie erst überzeugen. Und Cyndi sagt schließlich sinngemäß, okay, aber dann mache ich daraus meinen Song. Sie verändert dann ein paar Textzeilen und vor allem die Perspektive. Aus einem Mann, der über Frauen singt, die Spaß haben wollen, wird eine Frau, die sagt, wir wollen Spaß haben und selbst bestimmen, wie wir leben. Und zunächst klingt das bei Cyndi so, sie nimmt nämlich erstmal ein Demo in ihrer eigenen Version auf.

0: Ist ein bisschen rockiger als die Version, die wir kennen. Ne?
1: Aber, schön, ne? Cyndi Lauper pur, nur mit Gitarre
0: und,
1: ist auch
0: und
1: mal
0: dieser,
1: was.
0: Und dieser Nena-Synthi da drunter, ja. Das ist auch sehr schön.
1: Ja, und man erkennt aber auch in dieser Version die spätere Hymne schon, aber natürlich eben noch rau und gitarrenlastig. Und gemeinsam mit Rick Kurtoff und den Musikern Rob Hyman und Eric Bazilian, die
0: von
1: kennen
0: den,
1: wir.
0: Von den Hooters.
1: Genau, genau, das sind die Hooters. Wird weiter am Song gearbeitet, die Gitarren treten zurück, Keyboards, Rhythmus rücken nach vorne und aus dem Rocksong wird dieser knallbunte 80er Popsong.
0: Ein Mann schreibt einen Song darüber, was Frauen angeblich wollen. Cyndi Lauper nimmt ihn, sagt lieber selbst, was Frauen wollen. Manchmal muss man sagen, gehen Geschichten auch richtig gut aus. Girls Just Wanna Have Fun.
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0: die großartigen Smith. Und hier sind die 80er und wir spielen ein bisschen zusammen.
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0: Fernsehkids und Kenner nach vorne, denn wir beamen uns kurz mit der Musik in eine 80er-TV-Serie. Es geht darum, dass ihr den Namen dieser Serie rauskriegt anhand des Titelsongs. Spiele ich euch gleich kurz vor. Und wenn ihr die Antwort wisst, dann schnell melden im Studio. Ich sage die Kontakte gleich wieder durch. Neben Ehre und Ruhm gibt es einen 80er-Song für euch, den ihr hören mögt, wenn ihr hier im Radio mit der richtigen Antwort landet. Also, welche TV-Serie ist diese? Und ich schließe als Hilfe schon mal eine aus. Es ist nicht Loveboat. Es ist nicht Loveboat. Also den schon mal gleich streichen. Aber welche TV-Serie ist diese?

0: Ja, es kommt einem doch irgendwie bekannt vor. Eine US-Serie in den 80ern produziert, bei uns mit viel Verspätung gelaufen, aber sie ist definitiv 80er. Und ruhig mal einen Moment drauf rumdenken und dann melden mit der richtigen Antwort auf der 06131 92 93 94 95, entweder per Messenger, WhatsApp oder Signal oder selber Nummer anrufen, 06131 92 93 94 95. Jetzt mit der richtigen Lösung fürs Flashback-Spiel bewerben.
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0: So haben ABBA in den frühen 80ern geklungen. I am the city.
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0: Mit Dave Jörg und unseren Kumpels von The Cure mit einem Song aus ihrem 87er I Say Album. Just Like Heaven.
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0: Rick Springfield und Human Touch fand ich sehr, sehr toll, was der in den 80ern gemacht hat. Und vorhin haben wir euch wieder ein Fernsehrätsel gestellt und ich denke, wir haben eine Lösung.
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0: Gehört haben wir einen Ausschnitt einer 80er TV-Serientitelmusik und die ging so. Und schon gleich zu Anfang habe ich gesagt, nee, Love Boat ist es nicht, das vergesst mal schnell. Ich frage unseren Hörer Martin Burs aus Holle im Westerwald. Hey, guten Abend, Martin.
2: Moin, Dave, ich grüße dich. Hi.
0: Wie heißt denn die Lösung?
2: Ja, das ist die Lösung von Unter der Sonne von Kalifornien oder Unter der Sonne Kaliforniens.
0: Unter der Sonne Kaliforniens.
2: Von Dallas.
0: Das ist ein Ableger von Dallas gewesen, ja. Unter der Sonne Kaliforniens. Im Original Knots Landing. Das müssen wir einordnen, du hast es schon angedeutet, ein Ableger von Dallas. Weißt du es genau?
2: Ja, es ist so, der eine Schauspieler, oder beziehungsweise das eine Charakter, war der Sohn gewesen von Jock und was sie jetzt...
0: Miss Ellie?
2: Miss Ellie, was jetzt. Und er ist dann als schwarzes Schaf, kann man fast sagen, neben dem damaligen GA, ist er dann nach Kalifornien gegangen. Hat dort auch erstmal noch geheiratet und dann kam, wisst ihr jetzt, über Ehrung und Währung, hat er sich dann, wisst ihr, sich von ihr getrennt. Später stellte sich noch ein Kind raus, alles, was dazugehört hatte. Und ich bin darauf gekommen mit meiner, wisst ihr, damaligen Freundin, die hatte sich das angeschaut. Sie war am Arbeiten, ich war am Arbeiten und wir haben dann praktisch zu meinem Leidwesen immer uns die Serie angeschaut auf Video. So fast in einem Schlag von 7, 8 Folgen.
0: Und ach du lieber Gott. Wow. Hatte ich die Freundin gequält und hast gesagt, ja Schatz, komm, das gucken wir halt.
2: Ja, genau. Als vorsorgender Freund macht man das halt. Ne?
0: Okay, du bist sehr tapfer und hast es richtig geraten, Unter der Sonne Kaliforniens. Ein Dallas-Ableger, der lustigerweise erst bei uns Anfang der 90er gelaufen ist. Ist aber wirklich komplett 80er. So, damit lindern wir die Schmerzen von damals vielleicht ein bisschen, wenn du jetzt einen 80er-Song nach deiner Wahl hören kannst.
2: Oh, das wäre natürlich richtig spitzenmäßig.
0: Ja, sag mal. Ja,
2: ich würde mir sehr gerne wünschen, bis jetzt... Auch jetzt nach Dallas gab es ja dann Miami Vice,
0: ja.
2: Genau. Und da ist jetzt nicht also das, ja, praktisch das Titelsong, sondern es gibt ja diesen schönen Song von John Hammer, bis jetzt Crockett's Theme.
0: Crockett's Theme. Sehr, ja. Sehr gut. Liebe Grüße in Westerwald, lieber Martin, danke fürs Mitmachen.
2: Ja, vielen Dank und euch allen noch einen schönen Abend und das war meine Geburtstagsgeschenk noch. Danke.
0: Alles Gute.
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0: Ach, die wunderbare Dionne Warwick, All the Love in the World. Und die Dionne ist übrigens eine Cousine von Whitney Houston, also aus einer großen Musikerfamilie. Hier im AD Musikclub 80er und die Constanze hat uns ins Studio geschrieben. Sie findet unsere Musikauswahl toll, sie schreibt, sie ist schwer begeistert. Vielen, vielen lieben Dank für den schönen Abend, den ihr uns bereitet. Ja, dank gerne zurück, liebe Constanze, dass du dich bei uns meldest, dass du auch die Musik genießt und den AD Musikclub 80er. Zwischendurch immer mal wieder mit einer Songidee von euch, was ihr aus den 80ern schon lange nicht mehr gehört habt oder vermisst. Und der Jonas aus Karlsruhe, der hat uns auch geschrieben über die 06131 92 93 94 95 über WhatsApp und sagt, er braucht mal unbedingt einen Song, den die ganze WG, die 5er WG in Karlsruhe bei Laune hält und hat sich einen Knaller gewünscht, wirklich. Don't Stop Believin' von Journey.
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0: Ach, der unvergessene Freddie Mercury. Der Adi Musikclub 80er, der geht gleich weiter. Und ein wunderschönes One-Hit-Wonder habe ich da live in the Northern Town von der Dream Academy.
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0: Mit Dave Jörg, schön, dass ihr da seid. Die Ärzte sind so eine feste Größe in der Musikszene bei uns, dass man sich eine Zeit ohne die kaum vorstellen kann. Die ersten kleineren Erfolge haben sie schon Mitte der 80er gehabt. 1984 das erste richtige Studioalbum rausgekommen, Debil. Und da war diese Single drauf, Zu spät, heute ein Klassiker.
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0: Wunderschönes Ding. Live in the Northern Town von der britischen Band Dream Academy. Wir sind mitten in den 80ern.
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0: Nicht nur die Bundesliga ist seit einer Weile wieder losgegangen, sondern auch unsere Meilensteine-Podcast-Saison in der ARD. Eine der ganz frischen Folgen dreht sich um das Mega-Album Slippery When Wet von Bon Jovi. Unter anderem natürlich mit diesen Knallern drauf.

0: Dann ist noch Wanted, Dead or Alive beispielsweise drauf und noch ein paar andere Sachen. Und in der Meilensteine-Podcast-Folge bin ich auch zu Gast. Das hat wieder großen Spaß gemacht. Auf der Seite der Gitarren habe ich aber das Feld dem Kollegen Patrick Schütz überlassen. Der klamüsert uns in der Folge auseinander, wie Richie Sambora bei Bon Jovi seine Gitarre so spielt.
1: Also er spielt nicht einfach nur Gitarre, sondern er will seine Gitarre irgendwie auf eine Art singen lassen. Was meine ich damit? Der benutzt Spieltechniken, die so ein bisschen der menschlichen Stimme halt nachgeahmt sind. Da wären zum Beispiel ganz klassisch im Rock die Bendings, also das Ziehen der Saiten, das kommt bei ihm nicht nur in den Soli vor, sondern auch in den Riffs. Bending, es ist ein klassischer Einstieg in ein Gitarrensolo. Das heißt, das hatten wir jetzt gerade auch, der könnte die Saite hochziehen. So. Das heißt, wir lassen die Gitarre so ein bisschen schreien, so ein bisschen menschlich klingen. Was er noch macht, das setzt er oft am Ende von möglichen Phrasen, sogenannte Pinch Harmonics oder auch Squealies. Das ist auch so eine besondere Anschlagtechnik beim Gitarrespielen. Dabei wird eine Saite mit dem Plektrum angeschlagen und dann direkt mit dem Daumen wieder leicht abgestoppt, sodass nur der Grundton gedämpft ist. Und nur die Obertöne schwingen dann mit und das quietscht dann so schön schrill. Ich mach's mal kurz vor. Das heißt, ich könnte zum Beispiel spielen. Oder ich mach. Wow, das ist auch eine klassische Metal-Spieltechnik, die halt immer so ein Ausrufezeichen setzt. Auch wieder so einen schönen Schrei dahin.
0: Kollege Patrick Schütz erklärt das super fettig. Toll. Wir reden auch noch ganz ausführlich über die Entstehung der Platte in der Podcast-Folge. Auch was abseits des Studios in Vancouver für wilde Geschichten gelaufen sind bei Bon Jovi. Die Meilensteine-Folge zu Slippery When Wet jederzeit in ARD Sounds in der App zu hören.
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0: Gitarristen von einer sehr wichtigen Band, die in den 80ern gigantisch erfolgreich gewesen ist, nämlich von den Simple Minds aus Glasgow. Don't You Forget About Me, Belfast Child oder Alive and Kicking waren damals in den 80ern Riesenstadionhits von Jim Caron sein mit Musikern. Sind immer mal wieder musikalisch unterwegs gewesen in den letzten Jahren und sie kehren in die Stadien zurück. Kommendes Jahr im April nach München, Berlin, Hamburg und Köln. Und dann haben sie auch ihr neues Album Sacrosanct im Gepäck. Das kommt Ende Januar raus. Und eine Vorab-Single gibt's jetzt schon. Beginner Boys, was ganz Frisches von den Simple Minds. Und es ist toll, man hört, dass sie es sind.
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0: Die Stevie Nicks Solo mit Nightbird.
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0: Mit Dave Jörg und jetzt den Beach Boys, die vor allem Ende der 80er nochmal richtigen Lauf hatten, ein Comeback. Und dank der Hits Kokomo zum Beispiel, den sie für den Tom Cruise Film Cocktail beigesteuert haben. Dann kurze Zeit später haben sie nochmal ein richtig tolles Album rausgebracht. Still Cruisin'. Und den Titelsong gibt's jetzt von 89.
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Hier sind wir am Adi Musikclub 80er und jetzt mit einer der coolsten Frauen des Rock und Pop, Chrissy Hynde. Sie ist die Stimme der Pretenders und heute wird sie 75 Jahre alt. Eine schillernde Persönlichkeit, streitbar und widerstandsfähig in einer Zeit, in der vor allem die Männer das Sagen hatten im Musikgeschäft. Sie hat schon früh als rebellisch und unangepasst gegolten. Schon lange vor den 80ern ist sie aus Amerika nach London gegangen, weil sie auf ihre spießige Heimat Ohio keinen Bock mehr hatte. Sie hat bei der Modepunk-Lady Vivienne Westwood mal eine Weile gearbeitet, das wirklich war. Und Ende der 70er kam in England die Punkmusik auf, da hat sie sich auch wohl gefühlt. Da kommt auch diese Energie der Pretenders-Musik noch so ein bisschen her, ne? Chrissy Hynde ist öfter mal verhaftet worden, weil sie bei krassen Tierschutzaktionen mitgemacht hat, ist Veganerin geworden, lange bevor das Mode war. So brav und normal ist nicht ihr Ding. Und dass sie sich immer mal gegen Autorität auflehnt, das hat echt einen heftigen Ursprung. Chrissy Hynde hat nämlich 1970 das Massaker auf dem Campus der Kent State Universität miterlebt in Ohio. Da ist eine Vietnam-Demo von Studenten von der Nationalgarde wirklich niedergeschossen worden. Das hat Chrissy Hynde und übrigens auch ihren Kumpel Mark von der New Wave Band Devo für immer geprägt. Daher kommt ihre rebellische Energie. Alles Gute zum 75. Chrissy Hynde. Sie ist einfach toll. Und jetzt mit den Pretenders der Song Back on the Chain Gang. 1982 vom gleichnamigen Album. Hier bei uns im ARD Musikclub 80er.

0: Das habe ich auch schon lange nicht mehr im Radio gehört. Hey Matthew von Karel Fialka, ein britischer Musiker, der im Song seinen Sohn erzählen lässt, was der so alles den ganzen Tag im Fernsehen guckt. Wir sind im ARD Musikclub 80er und ziehen jetzt an dieser Stelle mal wieder einen eurer Songvorschläge raus. Und Glück hat jetzt der Holger aus Grünheide. Hey!
1: Ja, hallo Dave.
0: Du bist ja sehr hartnäckig mit deinen Wünschen. Du versuchst es immer wieder und manchmal hast du auch Glück und kommst durch. Heute hast du das tatsächlich geschafft. Was geht bei dir? Was machst du?
1: Na, was soll ich machen? Ich höre Radio. Über Satellit höre ich euch.
0: Das freut uns. Und du hast dir für heute einen Musikwunsch aus dem Bereich Italo-Disco ausgesucht. Erzähl mal.
1: Ja, Italo-Disco von 1985, Radio Rama, Chance to Desire. Das war wohl die erste Single von der Gruppe und dem Projekt. Da war ja wohl auch Martinelli dabei, den kennen wir ja noch mit dem Titel Cinderella. Ja, da ist auch ein musikalisches Thema von Big Ben verarbeitet worden, so mal kurz.
0: Und was verbindest du mit dem Song, Chance to Desire von der Radiorama?
1: Na, den habe ich damals 1985 bei Hey Music mit Jürgen Jürgens, also Senderfreies Berlin. Den konnten wir ja hier empfangen bei uns. Und die Sendung Hey Music, das war eben halt die Hörercharts für die Westberliner, aber die Ostler haben natürlich auch alle mitgehört, weil auch Jürgen da viele Titel ausgespielt hat.
0: Ja, habt ihr dann auf Kassette aufgenommen?
1: Na, Kassette, wenn man es noch besser haben wollte in der Qualität, dann auf Tonband.
0: Also auf jeden Fall mitgeschnitten und da hast du ein bisschen nostalgische Gefühle. Das machen wir für dich. Radiorama, Chance to Desire für den Holger aus Grünheide. Danke dir.
1: Gut.
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1: mit Dave Jörg. Herzlich willkommen. Und wir starten in diese Stunde mit Folk Rock von New Model Army und Green and Grey sind aktuell gerade wieder auf Tour, die Herren.
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0: Warnmeldung Vorsicht bitte auf der A5 Basel Richtung Karlsruhe zwischen Bad Krozingen und Freiburg Süd steht ein kaputter PKW. Generator 78 ist das vom Bandprojekt Moskva TV. Hier im ARD Musikclub 80er heute Abend rausgekommen ist der Song. Das ist 85 und damals ein wichtiger Clubhit der elektronischen Dancemusik. Und gerade Moskva TV war eines der Vertreter des Sound of Frankfurt. Also einigen Projekten und auch Bands, die aus dem Rhein-Main-Gebiet gekommen sind. Und die haben dann ihre Songs erst in ganz Deutschland und dann auf die Tanzflächen der Welt geschickt. Und einer, der es mitgemacht hat, ist Axel Henninger, früher selbst bei Moskva TV beteiligt und ein sehr angesagter Produzent damals. Hey Axel, danke für deinen Besuch.
1: Ja, danke, bin gerne hier, freut mich.
0: Bei dem Song Generator 78 hast du als Tonmann am Mischpult gesessen. Haben die anderen bei Moskva TV dann gesagt, hey, willst du in unserer Band sein? War das so?
1: Dass ich in der Band war, würde ich so nicht bestätigen. Ich war nie in einer Band.
0: Du bist als Mitglied aber gelistet.
1: Wie kann man das jetzt mal erklären? Diese ganze Techno-Szene ist ja über mich hereingebrochen. Oder ich kam dazu wie die Jungfrau zum Kind, sagen wir mal so. Ich habe das nicht gesucht, sondern diese Techno-Szene hat mich gefunden. Ich habe früher ganz andere Musik produziert. Irgendwann kam dann der Achim Völker von Westside.
0: Von dem Plattenlabel, das eines der prägenden für den Sound of Frankfurt war. Ja.
1: Das Label, für die ich alles gemacht habe quasi. Und kam dann mit solchen Projekten, hat den Talla im Schlepptau gehabt.
0: Eine der ganz berühmten Frankfurter DJs genau, damals.
1: Jedenfalls kamen die da mit gewissen Vorstellungen, was man da machen könnte. Das waren ja keine Musiker. Die hatten einfach nur Platten und irgendwelche Ideen. Dann ging das eigentlich so los, dass ich mich da erstmal mit beschäftigen musste. Ich hatte gar keine Ahnung, was das für eine Musik ist. Und konnte mich aber da irgendwie schnell zurechtfinden und habe das dann auch produziert quasi. Also ich war zwar kein Bandmitglied, aber ich habe das produziert.
0: Also du hast gesagt, deine Heimat war ja das Westside-Label. Du warst sozusagen Chefproduzent, so wirst du auch immer beschrieben, ne? Aus der heutigen Sicht. Und da hast du Sachen aufgenommen von okay, ne? Das Allerschönste, was wir so tun können, genau. Ist tanzen. Ja. Das ist ein sehr berühmter Song heute immer noch. Sachen von MCL, ne? von dem Projekt, ja. Warst du auch involviert, hören wir auch heute noch was. Oder CCCP. Ich habe schon vom Sound of Frankfurt gesprochen. Das ist der Name, die ganze Dance-Musik in der Gegend dann von den Medien auch gekriegt hat. Parallel zu euch haben ja Leute wie Michael Münzing mit Musik angefangen, also Projekte wie Off 16-Bit. Der war ja auch einer von Snap dann später, der 80er, Anfang der 90er.
1: Der hat auch bei uns gearbeitet, der Michael Münzing. Der war auch bei mir im Studio. Das war auch für ihn der Anfang. Das war sein erstes Studioerlebnis.
0: Und hattet ihr das Gefühl, dass ihr Pionierarbeit macht?
1: Nee, eigentlich nicht. Ich hatte es ein bisschen unterschätzt und habe erst mal gedacht, naja, das, wie so viele Bands bei mir, früher als Mietstudio, die kommen und gehen. Hätte nicht gedacht, dass es dann so einen Rattenschwanz gibt.
0: Produzent Axel Henninger am ARD Musikclub 80er. Wir hören jetzt einen Song, den du auch mitkomponiert hast. Carmen Danger in Her Eyes von Deborah Cesson. Zusammen mit dem Projekt MCL. 1988 ein Hit in Deutschland, auch dank der Carmen-Opern. Reden wir gleich drüber.
1: Genau.
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0: Carmen, Danger in Her Eyes von der Opern- und Musicalsängerin Deborah Sasson zusammen mit MCL. Und hinter MCL steckt Microchip League, unter anderem Axel Henninger, der Produzent in den 80ern, entstanden in dessen Dynaton-Studio damals in der Nähe von Darmstadt war das. Heute im Interview bei uns im ARD Musikclub 80er. Und Axel, den Song hast du mitgeschrieben, ne?
1: Da war ich der Komponist. Es gab keinen anderen, der komponieren konnte. Also MCL habe ich komplett, glaube ich, gemacht, die ganzen MCL-Titel als Autor. Bei Carmen, das war ein richtiges Lied.
0: Ja.
1: Das konnte außer mir in dieser Konstellation niemand.
0: Und wer kam denn auf die Idee, Habanera von Carmen da einzubauen?
1: Also ich vermute, das gab damals sicher irgendein Vorbild. Da hat wahrscheinlich irgendein DJ ein Sample von einem klassischen Stück irgendwo eingebaut. Und Achim sagte wahrscheinlich, dachte dann, das können wir auch besser.
0: Achim wer?
1: Völker, der Chef von Westside Music. Und dann sagte ich, ich kenne Deborah Sasson, die Frau von Peter Hoffmann, der damals ein großer Star war.
0: Opernsängerin und Musical-Darstellerin. Ja.
1: Ja, genau. Und gesagt, getan. Deborah hat zugesagt und dann haben wir das Ding losgetreten.
0: Wie war das denn, so ein Opern- und Musical-Star wie die Deborah Sasson im Studio zu haben?
1: Ganz normal.
0: Wie war die denn so? War das eine Diva oder?
1: Überhaupt nicht. Null. Null. Also das war eine ganz lockere, nette, mitteljunge Dame. Und das war ganz, ganz locker. Die war sehr, sehr nett. Und nee, das gab überhaupt kein Problem. Also von Diva war die sowas von weit entfernt. Das kann man sich gar nicht vorstellen.
0: Hat ja damals und sie lebt heute noch ganz in der Nähe von Darmstadt, nämlich in Bensheimer der Bergstraße,
1: ja, genau.
0: Wo ich damals in die Schule gegangen Believe It or Not.
1: Ja. Aha.
0: Und ich habe in der Tanzschule in Bensheim an der Bergstraße habe ich Danger in Her Eyes das erste Mal gehört.
1: Echt?
0: Ja, und dachte, cool. Boah, was ein fetter Sound. Aha. Was ein fetter Sound. Kam von Maxi-Single damals, hat der DJ in der Tanzschule aufgelegt. Fand ich cool, muss ich ehrlich sagen.
1: Ja, ja. Ja, war außergewöhnlich auf jeden Fall. Also das ist uns gelungen, ja.
0: Axel Henninger, einer der fleißigsten Produzenten für elektronische Musik in den 80ern. So in 20 Minuten reden wir weiter und dann über deine Arbeit am Debütalbum von Camouflage, wo auch The Great Commandment drauf ist.
1: Okay.
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1: Mit Dave Jörg und jetzt der zauberhaften Kim Wilde, die uns in den 80ern mehr als einmal auf die Tanzfläche geschickt hat. Also mich immerhin bei Schuldiscos, so in so richtigen Diskotheken, da durfte ich noch nicht hin. Hier ist sie mit The Second Time.
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0: Strangest Thoughts von der deutschen Synthband Camouflage, die aus Bietigheim-Bissingen kommen im Schwäbischen, aber eng verstrickt sind mit dem sogenannten Sound of Frankfurt, der Bewegung von elektronischer Musik im Rhein-Main-Gebiet. Denn beim Debütalbum von Camouflage hat auch Axel Henninger am Mischpult gesessen, der aus dieser Rhein-Main-Musikszene kommt. Heute ist er bei uns im Interview im ARD Musikclub 80er. Danke nochmal, Axel, dass du Zeit hattest für uns.
1: Gerne.
0: Du hast mit Camouflage zuerst den Song The Great Commandment aufgenommen. Bis heute ein gigantischer Radiohit.
1: Dauerbrenner, ja.
0: Dein Auftrag war ganz am Anfang im Studio in Darmstadt mit den drei Jungs, Heiko, Olli und Markus, fürs Westside-Label, ne? Fürs Frankfurter Label aufzunehmen. Und ich weiß von Heiko Meile, das hat er mir schon mal erzählt, dass du ein bisschen komisch geguckt hast, als die 86 uralte 70er Synthesizer und sowas angeschleppt haben, die Buben bei dir dann.
1: Okay, ich habe sicher nicht komisch geguckt, aber mir ist natürlich aufgefallen, dass die Demos, die da waren, also da nochmal großes Lob an Achim Völker, der Chef, der das erkannt hat, dass da Potenzial ist.
0: Der Labelchef?
1: Der Labelchef, ja. Weil das war im Prinzip von den Demos nicht unbedingt jetzt klar erkennbar. Wir fanden das nicht so toll, weil es überhaupt nicht kommerziell war. Wir wollten es halt gern Richtung kommerziell drehen. Und da gab es auch ein bisschen Diskussion, sage ich mal, darüber, über das Ganze. Wir haben das dann durchgesetzt. Und dieser große Anteil von mir an diesem Great Commandment, der rührt daher, dass wir das Ding total umgebaut haben. Das war praktisch ein anderer Song fast. Also sorry, Heiko.
0: Du hast aus deiner Sicht geholfen, diesen Camouflage-Sound am Anfang zu formen.
1: Zu formen und zu gestalten und eben auch so in Richtung ein bisschen kommerzieller. Wir wollten es halt kommerziell haben und waren ja schon aus dem Alter Spielerei schon raus. Das sollte schon ein bisschen ernsthaft sein. Kostet ja alles Geld und musste auch wieder was einbringen. Ne?
0: Die Leute haben damals gesagt, na, ihr versucht da Depeche Mode nachzuahmen. Das war nicht die Idee, oder? Das ist einfach passiert?
1: Ich glaube nicht. Natürlich ist es immer so. Hätte es Depeche Mode nicht gegeben, weiß ich gar nicht, ob es Camouflage überhaupt gegeben hätte. Also insofern ist es natürlich so, dass Depeche Mode für viele natürlich ein Startpunkt war. Gell? Und Camouflage, muss man auch sagen, da war ich ja wirklich mit dem Heiko zusammen. Wir sind die Produzenten, Heiko, Meile und ich. Das war wirklich eine Produzententätigkeit, weil das sind ja Musiker. Die konnten ihre Keyboards spielen, die konnten die Drums spielen. Ich musste da jetzt nicht wieder als Musiker agieren, sondern das war eine richtig schöne Studioarbeit, wie es gehört. Die sind Musiker, ich bin der Produzent und mit dem Heiko zusammen.
0: Und der Heiko hat mir auch erzählt mal, dass er diese Zusammenarbeit mit dir im Studio großartig fand, dass er ganz, ganz viel gelernt hat, auch als späterer eigener Produzent.
1: Ja, wie man so gegenseitig sich befruchtet, ist ja immer so.
0: Axel Henninger, legendärer Produzent in den 80ern. Unsere Clubfrage zum Schluss, und die stellen wir unseren Künstlern und unseren Gästen immer. Welcher Song aus den 80ern, an dem du nicht beteiligt bist, war einer deiner persönlichen Lieblingssongs und warum?
1: Also ich höre bis heute gerne Billy Joel, Leningrad. Das ist also für mich nach wie vor ein Titel, da habe ich großen Respekt.
0: Wunderbar, den spielen wir für dich, Axel.
1: Okay, danke.
0: Ja. Ich danke dir sehr für deinen Besuch. Großartig.
1: Danke auch.
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0: schön. Hijo de la Luna von Mecano. Und es ist schön hier im ARD Musikclub 80er, gell? Ja, finde ich auch. Und ihr macht uns ja auch immer wieder tolle Vorschläge, welche Songs aus der Zeit mal wieder spielen könnte. Und da haben wir eine Sprachnachricht gekriegt.
1: Hallo, liebes Musikclub 80er-Team, hier ist Lukas aus Heidelberg und ich wünsche mir von Slade My Oh My, weil es einfach ein geiler Song ist und mich an eine schöne Abi-Zeit erinnert mit vielen Kumpels. Herzlichen Dank und uns allen schönen Abend. Ciao!
0: Danke ist angekommen und jetzt erinnern wir uns alle an diesen schönen Song. Ist auch toll.
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1: Mit Dave Jörg, herzlich willkommen nochmal. Bis Mitternacht bin ich noch für euch da und wir haben grandiose Musik für euch. In ein paar Minuten auch eine exzellente Maxi von Depeche Mode, aber erstmal Huey Lewis.
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0: Die Düsseldorfer Band Propaganda und die Hit Dr. Mabuse und die wunderbare Sängerin Claudia Brücken war im Herbst letzten Jahres hier auch Gast bei mir in der Show.
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0: Ja, und wenn ihr das hört, gibt's eine besondere Fassung eines Songs von Maxis Single. Und wenn es eine Blütezeit dafür gegeben hat, dann wirklich die 80er. Und ich krieg von euch immer mal wieder tolle Vorschläge, was man da für Perlen rausholen könnte. Und ganz vorn dabei sind immer und immer wieder Depeche Mode. Der Name ist ja vorhin schon mal gefallen in der Show, aber jetzt holen wir sie tatsächlich raus. Regelmäßig kriege ich Anrufe und Mails von Fans, bitte spiel doch mal eine der tollen Depeche Maxis. Und ich habe für heute genau so eine hier liegen. 1987 haben die britischen Synthie-Popper das Album Music for the Masses rausgebracht. Großer Wendepunkt, was den Erfolg betrifft. Diese Platte hat alles in Schatten gestellt, was die Jungs aus Basildon bisher damals gemacht hatten. Es kamen Hitsingles raus wie Strange Love, Never Let Me Down Again und Behind the Wheel. Die Tournee zum Album würde dann den US-Markt knacken. Ne? Der berühmte Tourfilm 101, der dokumentiert das bis heute. Aus Depeche Mode wurden mit Music for the Masses dann ein Stadion-Act, als ob die es geplant hätten mit der Musik für die Massen. Die Maxi-Version der Singles, die sind Meisterwerke und es gibt eine in voller Länge. Never Let Me Down Again im legendären Split-Mix. Radio laut, sofern möglich und genießen.
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0: Ladies and Gentlemen, Depeche Mode.

0: Die Maxi von Never Let Me Down Again von Depeche Mode. AD Musikclub 80er am Montagabend. Und den letzten Wunsch, den wir aus dem großen digitalen Stapel von euch rausgezogen haben. Und da habe ich jemanden am Telefon. Hey, guten Abend.
1: Hier ist Marcel Obert aus Basel.
0: Ach, der Marcel aus Basel. Grüezi in die Schweiz.
1: Danke, danke. Es ist so, ich wünsche mir Kodo von Tauchen Prokopet, so eine Hymne auf die Liebe.
0: Oh, ich weiß, was du meinst.
1: Doch gut.
0: Kodo, ich düse genau. Im Sauseschritt.
1: Genau, genau.
0: Das ist ein wirklich sehr, sehr schöner Song aus der NDW-Zeit 1983. Was verbindest du damit?
1: Ja, also ich habe auch Erinnerungen an, ich war in der Jungwacht früher. Und da hat ein Typ immer dieses Lied abgespielt. Das ist so mein persönlicher Hintergrund. Aber ich finde es einfach auch ein schönes Lied, das ist eigentlich quasi für die Liebe, oder?
0: Ein Plädoyer für die Liebe, absolut. Genau, davon können wir im Moment ganz, ganz viel gebrauchen. Das heißt, Erinnerungen an die Jugendgruppe, habe ich das richtig verstanden?
1: Ja, genau. Also, aber ich bin da nicht so vergangenheitsorientiert, weißt du. Ich liebe da einfach das Lied, eben für die Liebe und so, ja.
0: Und deshalb hören wir das zusammen. Vielen, vielen Dank, lieber Marcel. Liebe Grüße in die Schweiz. Und wir schicken Liebe überall hin, in unsere ganze ARD-Familie jetzt.
1: Danke vielmals. Auch Grüße nach Deutschland.
0: Tschüss.
1: Tschüss.
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0: George Harrison erinnert sich Ende der 80er an seine Beatles-Zeiten. When We Was Fab.
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0: Mit Dave Jörg und eine knappe halbe Stunde haben wir noch zusammen. Und jetzt ein Hit von Wham, Freedom.
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0: Einfach grandios. Level 42, Leaving Me Now. Und wir kommen jetzt zu einem Song, den man nicht alle Tage im Radio hört. Einen Lost 80s von 1987 von David Bowie. Und das war damals eine Phase, die er später total bereut hat. Mit dem Sound in den 80ern hat er gehadert und fand das dann Jahrzehnte später wirklich alles nicht so doll. Die viele Technik und die fette Produktion, das war im Nachhinein nicht so seins. Auch der große Mainstream-Erfolg hat ihm zugesetzt. Plötzlich hören mich Leute, die sich Phil Collins-Platten kaufen, hat David Bowie mal spöttisch gesagt. Finde ich ein bisschen fies, ehrlich gesagt. Aber ich denke, ich verstehe, was er damals gemeint hat. Lustigerweise hat er mit Phil Collins, Cheftonmann, dann auch mal im Studio gearbeitet. Aber egal, was soll's, schwamm drüber. Ich finde, es gibt Perlen, auch auf seinen späteren 80er-Alben, die ziemlich unterschätzt werden. Und dazu zählt auch ein Song, der heißt Time Will Crawl. Ein Lost 80s, der mal wieder ins Radio muss. Mr. David Bowie hier bei uns.
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Für die einen Kult, für die anderen eine Herausforderung. Dance Little Bird von den Electronicas, ganz früh in den 80ern. Ja, es war ein Hit. Musikalisch beruhigen wir uns jetzt wieder. Ich hole was von Toto raus, und zwar Pamela. Ich sage danke fürs Zuhören. Das war der ARD Musikclub 80er. Toll, dass ihr so lange dabei wart. Ich bin Dave Jörg und wir hören uns wieder bald.

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2: Mit Dave Jörg. Hallo zusammen. Manche Songs haben ein Nachspiel, vor allem wenn sie einen Skandal ausgelöst haben. Andere Hits haben ein Vorspiel, eine spannende Vorgeschichte. Eine hören wir gleich zur Entstehung von Cyndi Laupers Girls Just Wanna Have Fun. Und ich habe noch viel mehr in der Show, heute bis Mitternacht, zum Beispiel eine Perle von Maxi-Single, oft gewünscht und heute läuft sie endlich, Never Let Me Down von Depeche Mode am späten Abend. Und außerdem ein Interview mit 80er-Produzent Axel Henninger, der auch einer der Pioniere des sogenannten Sound of Frankfurt war. Eine Bewegung, aus der Techno und Eurodance entstanden sind. Es ist eine Menge los bis Mitternacht und ihr seid dabei.
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0: Katharine von Steinwolke hier im AD Musikclub 80er und wir haben wieder eine große Musikgeschichte für euch hinter einem sehr berühmten Song.
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0: Eine der bekanntesten Mädelshymnen der 80er überhaupt stammt gar nicht von einer Frau, sondern von einem Mann. Oh, oh. Girls Just Wanna Have Fun. Bernd Rosinus aus dem ARD Musikclub-Team. Wir müssen reden, nicht weil Bernd irgendwie Schuld daran hätte, sondern er bringt uns die Geschichte. Und spannend, Cyndi Lauper wollte Girls Just Wanna Have Fun erstmal überhaupt nicht singen. Warum nicht?
3: Ja, weil der Song ursprünglich was ganz anderes erzählt. Der ist ja 1979 geschrieben vom amerikanischen Musiker Robert Hazard und zwar aus männlicher Sicht. Bei ihm geht es um einen Mann, für den Frauen vor allem eins wollen, Spaß haben. Natürlich durchaus auch mit ihm.

0: Ja, man merkt, das ist dann so ein bisschen, sagen wir mal, cheesy. Und ein paar Jahre später sucht dann Produzent Rick Kurtoff Songs für Cyndi Laupers erstes Soloalbum und spielt ihr genau diesen Titel vor. Ja, und da sagt Cyndi erstmal nein.
1: Weil so ein Macho-Macker-Männlichkeitsbild natürlich für die Cyndi überhaupt gar nicht geht.
0: Natürlich. Warum sollte ausgerechnet sie einen Song singen, in dem ein Mann so über Frauen redet? Kurtoff muss sie erst überzeugen und Cyndi sagt schließlich sinngemäß, okay, aber dann mache ich daraus meinen Song. Sie verändert dann ein paar Textzeilen und vor allem die Perspektive. Aus einem Mann, der über Frauen singt, die Spaß haben wollen, wird eine Frau, die sagt, wir wollen Spaß haben und selbst bestimmen, wie wir leben. Und zunächst klingt das bei Cyndi so, sie nimmt nämlich erstmal ein Demo in ihrer eigenen Version auf.

0: Ist ein bisschen Rocket Girls, die Version, die wir kennen. Ne?
1: Aber, schön, ne? Cindy Lauper pur, nur mit Gitarre ist auch
0: und
1: mal
0: dieser,
1: was.
0: Und dieser Nena-Synthi da drunter, das ist auch sehr schön.
1: Ja, und man erkennt aber auch in dieser Version die spätere Hymne schon, aber natürlich eben noch rau und gitarrenlastig. Und gemeinsam mit Rick Curthoff und den Musikern Rob Hyman und Eric Bazilian, die
0: von
1: kennen
0: den,
1: wir.
0: Von den Hooters.
1: Genau, das sind die Hooters. Wird weiter am Song gearbeitet, die Gitarren treten zurück, Keyboards, Rhythmus rücken nach vorne und aus dem Rocksong wird dieser knallbunte 80er-Popsong.
0: Ein Mann schreibt einen Song darüber, was Frauen angeblich wollen. Cyndi Lauper nimmt ihn, sagt lieber selbst, was Frauen wollen. Manchmal, muss man sagen, gehen Geschichten auch richtig gut aus. Girls Just Wanna Have Fun.
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0: Die großartigen Smith. Und hier sind die 80er und wir spielen ein bisschen zusammen.
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0: Fernsehkids und Kenner nach vorne, denn wir beamen uns kurz mit der Musik in eine 80er-TV-Serie. Es geht darum, dass ihr den Namen dieser Serie rauskriegt anhand des Titelsongs. Spiele ich euch gleich kurz vor. Und wenn ihr die Antwort wisst, dann schnell melden im Studio. Ich sage die Kontakte gleich wieder durch. Neben Ehre und Ruhm gibt es einen 80er-Song für euch, den ihr hören mögt, wenn ihr hier im Radio mit der richtigen Antwort landet. Also, welche TV-Serie ist diese? Und ich schließe als Hilfe schon mal eine aus. Es ist nicht Loveboat. Es ist nicht Loveboat. Also den schon mal gleich streichen. Aber welche TV-Serie ist diese?

0: Ja, es kommt dann doch irgendwie bekannt vor. Eine US-Serie in den 80ern produziert, bei uns mit viel Verspätung gelaufen, aber sie ist definitiv 80er. Und ruhig mal einen Moment drauf rumdenken und dann melden mit der richtigen Antwort auf der 06131 92 93 94 95, entweder per Messenger, WhatsApp oder Signal oder selbe Nummer anrufen, 06131 92 93 94 95. Jetzt mit der richtigen Lösung fürs Flashback-Spiel bewerben.
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0: unseren Kumpels von The Cure mit einem Song aus ihrem 87er I Say Album. Just Like Heaven.
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0: Tarik Springfield und Human Touch fand ich sehr, sehr toll, was der in den 80ern gemacht hat. Und vorhin haben wir euch wieder ein Fernsehrätsel gestellt und ich denke, wir haben eine Lösung.
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0: Gehört haben wir einen Ausschnitt einer 80er TV-Serientitelmusik und die ging so. Und schon gleich zu Anfang habe ich gesagt, nee, Love Boat ist es nicht, das vergesst mal schnell. Ich frage unseren Hörer Martin Burs aus Holle im Westerwald. Hey, guten Abend, Martin.
2: Moin, Dave, ich grüße dich. Hi.
0: Wie heißt denn die Lösung?
2: Ja, das ist die Lösung von Unter der Sonne von Kalifornien oder Unter der Sonne Kaliforniens.
0: Unter der Sonne Kaliforniens.
2: Von Dallas.
0: Das ist ein Ableger von Dallas gewesen, ja. Unter der Sonne Kaliforniens. Im Original Knots Landing. Das müssen wir einordnen, du hast es schon angedeutet, ein Ableger von Dallas. Weißt du es genau?
2: Ja, es ist so, der eine Schauspieler, oder beziehungsweise das eine Charakter war der Sohn gewesen von Jock und was sie jetzt...
0: Miss Ellie,
2: bis jetzt. Und er ist dann als schwarzes Schaf, kann man fast sagen, neben dem damals GA, ist er dann nach Kalifornien gegangen. Hat dort auch erstmal noch geheiratet und dann kam, wisst ihr, jetzt durch Ehrung und Währung, hat er sich dann, wisst ihr, sich von ihr getrennt. Später stellte sich noch ein Kind raus, alles, was dazugehört hatte. Und ich bin aufgekommen mit meiner, wisst ihr, damaligen Freundin, die hatte sich das angeschaut. Sie war am Arbeiten, ich war am Arbeiten und wir haben dann praktisch zu meinem Leidwesen immer uns die Serie angeschaut auf Video. So fast in einem Schlag von 7, 8 Folgen.
0: Und ach du lieber Gott. Wow. Hatte ich die Freundin gequält und hast gesagt, ja Schatz, komm, das gucken wir halt.
2: Ja, genau. Als vorsorgender Freund macht man das halt. Ne?
0: Okay, du bist sehr tapfer und hast es richtig geraten, Unter der Sonne Kaliforniens, ein Dallas-Ableger, der lustigerweise erst bei uns Anfang der 90er gelaufen ist. Ist aber wirklich komplett 80er. So, damit lindern wir die Schmerzen von damals vielleicht ein bisschen, wenn du jetzt einen 80er-Song nach deiner Wahl hören kannst.
2: Oh, das wäre natürlich richtig spitzenmäßig.
0: Ja, sag mal. Ja,
2: ich würde mir sehr gerne wünschen, bis jetzt... Auch jetzt nach Dallas gab es ja dann Miami Vice,
0: ja.
2: Genau. Und da ist jetzt nicht also das, ja, praktisch dieses Titelsong, sondern es gibt ja diesen schönen Song von John Hammer, bis jetzt Crockett's Theme.
0: Crockett's Theme. Sehr, ja. Sehr gut. Liebe Grüße in Westerwald, lieber Martin, danke fürs Mitmachen.
2: Ja, vielen Dank und euch allen noch einen schönen Abend und das war meine Geburtstagsgeschenk noch. Danke.
0: Alles Gute.
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0: Ach, die wunderbare Dionne Warwick, All the Love in the World. Und die Dionne ist übrigens eine Cousine von Whitney Houston, also aus einer großen Musikerfamilie. Hier im AD Musikclub 80er und die Constanze hat uns ins Studio geschrieben, sie findet unsere Musikauswahl toll, sie schreibt, sie ist schwer begeistert. Vielen, vielen lieben Dank für den schönen Abend, den ihr uns bereitet. Ja, dank gerne zurück, liebe Constanze, dass du dich bei uns meldest, dass du auch die Musik genießt und den AD Musikclub 80er. Zwischendurch immer mal wieder mit einer Songidee von euch, was ihr aus den 80ern schon lange nicht mehr gehört habt oder vermisst. Und der Jonas aus Karlsruhe, der hat uns auch geschrieben über die 06131 92 93 94 95 über WhatsApp und sagt, er braucht mal unbedingt einen Song, den die ganze WG, die 5er WG in Karlsruhe bei Laune hält und hat sich einen Knaller gewünscht, wirklich. Don't Stop Believin' von Journey.
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0: Ach, der unvergessene Freddie Mercury. Der Adi Musikclub 80er, der geht gleich weiter. Und ein wunderschönes One-Hit-Wonder habe ich da live in the Northern Town von der Dream Academy.
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0: Mit Dave Jörg, schön, dass ihr da seid. Die Ärzte sind so eine feste Größe in der Musikszene bei uns, dass man sich eine Zeit ohne die kaum vorstellen kann. Die ersten kleineren Erfolge haben sie schon Mitte der 80er gehabt. 1984 ist das erste richtige Studioalbum rausgekommen, Debil. Und da war diese Single drauf, Zu spät, heute ein Klassiker.
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0: Wunderschönes Ding. Live in the Northern Town von der britischen Band Dream Academy. Wir sind mitten in den 80ern.
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0: Nicht nur die Bundesliga ist seit einer Weile wieder losgegangen, sondern auch unsere Meilensteine-Podcast-Saison in der ARD. Eine der ganz frischen Folgen dreht sich um das Mega-Album Slippery When Wet von Bon Jovi. Unter anderem natürlich mit diesen Knallern drauf.

0: Dann ist noch Wanted, Dead or Alive beispielsweise drauf und noch ein paar andere Sachen. Und in der Meilensteine-Podcast-Folge bin ich auch zu Gast. Das hat wieder großen Spaß gemacht. Auf der Seite der Gitarren habe ich aber das Feld dem Kollegen Patrick Schütz überlassen. Der klamüsert uns in der Folge auseinander, wie Richie Sambora bei Bon Jovi seine Gitarre so spielt.
1: Also er spielt nicht einfach nur Gitarre, sondern er will seine Gitarre irgendwie auf eine Art singen lassen. Was meine ich damit? Der benutzt Spieltechniken, die so ein bisschen der menschlichen Stimme halt nachgeahmt sind. Da wären zum Beispiel ganz klassisch im Rock die Bendings, also das Ziehen der Saiten. Das kommt bei ihm nicht nur in den Soli vor, sondern auch in den Riffs. Bending, das ist ein klassischer Einstieg in ein Gitarrensolo. Das heißt, das hatten wir jetzt gerade auch, der könnte jetzt die Saite hochziehen. Das heißt, wir lassen die Gitarre so ein bisschen schreien, so ein bisschen menschlich klingen. Was er noch macht, das setzt er oft am Ende von möglichen Phrasen, sogenannte Pinch Harmonics oder auch Squealies. Das ist auch so eine besondere Anschlagtechnik beim Gitarrespielen. Dabei wird eine Saite mit dem Plektrum angeschlagen und dann direkt mit dem Daumen wieder leicht abgestoppt, sodass nur der Grundton gedämpft ist. Und nur die Obertöne schwingen dann mit und das quietscht dann so schön schrill. Ich mach's mal kurz vor. Das heißt, ich könnte zum Beispiel spielen. Oder ich mach. Wow, das ist auch eine klassische Metal-Spieltechnik, die halt immer so ein Ausrufezeichen setzt. Auch wieder so einen schönen Schrei dahin.
0: Kollege Patrick Schütz erklärt das super fettig. Toll. Wir reden auch noch ganz ausführlich über die Entstehung der Platte in der Podcast-Folge. Auch was abseits des Studios in Vancouver für wilde Geschichten gelaufen sind bei Bon Jovi. Die Meilensteine-Folge zu Slippery When Wet jederzeit in AD Sounds in der App zu hören.
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0: Ein Hit aus Frankreich, dies Jameson zusammen mit Star-Songschreiber François Feldman-Jopa. Und es gibt Neuigkeiten von einer sehr wichtigen Band, die in den 80ern gigantisch erfolgreich gewesen ist, nämlich von den Simple Minds aus Glasgow. Don't You Forget About Me, Belfast Child oder Alive and Kicking waren damals in den 80ern Riesenstadionhits von Jim Cairns seinen Mitmusikern. Sind immer mal wieder musikalisch unterwegs gewesen in den letzten Jahren und sie kehren in die Stadien zurück. Kommendes Jahr im April nach München, Berlin, Hamburg und Köln. Und dann haben sie auch ihr neues Album Sacrosanct im Gepäck. Das kommt Ende Januar raus. Und eine Vorab-Single gibt's jetzt schon. Beginner Boys, was ganz Frisches von den Simple Minds. Und es ist toll, man hört, dass sie es sind.
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0: Die Stevie Nicks Solo mit Nightbird. Hey,
1: yeah. 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
0: Matt Dave Jörg und jetzt den Beach Boys, die vor allem Ende der 80er nochmal richtigen Lauf hatten, ein Comeback. Und dank der Hits Kokomo zum Beispiel, den sie für den Tom Cruise Film Cocktail beigesteuert haben. Dann kurze Zeit später haben sie nochmal ein richtig tolles Album rausgebracht. Still Cruisin'. Und den Titelsong gibt's jetzt von 89.
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Hier sind wir am AD Musikclub 80er und jetzt mit einer der coolsten Frauen des Rock und Pop, Chrissy Hynde. Ist die Stimme der Pretenders und heute wird sie 75 Jahre alt. Eine schillernde Persönlichkeit, streitbar und widerstandsfähig in einer Zeit, in der vor allem die Männer das Sagen hatten im Musikgeschäft. Sie hat schon früh als rebellisch und unangepasst gegolten. Schon lange vor den 80ern ist sie aus Amerika nach London gegangen, weil sie auf ihre spießige Heimat Ohio keinen Bock mehr hatte. Sie hat bei der Modepunk-Lady Vivian Westwood mal eine Weile gearbeitet, das wirklich war. Und Ende der 70er kam in England die Punkmusik auf, da hat sie sich auch wohl gefühlt. Da kommt auch diese Energie der Pretenders-Musik noch so ein bisschen her. Ne? Chrissy Hynde ist öfter mal verhaftet worden, weil sie bei krassen Tierschutzaktionen mitgemacht hat, ist Veganerin geworden, lange bevor das Mode war. So brav und normal ist nicht ihr Ding. Und dass sie sich immer mal gegen Autorität auflehnt, das hat echt einen heftigen Ursprung. Chrissy Hynde hat nämlich 1970 das Massaker auf dem Campus der Kent State Universität miterlebt in Ohio. Da ist eine Vietnam-Demo von Studenten von der Nationalgarde wirklich niedergeschossen worden. Das hat Chrissy Hynde und übrigens auch ihren Kumpel Mark von der New Wave Band Devo für immer geprägt. Daher kommt ihre rebellische Energie. Alles Gute zum 75. Chrissy Hynde. Sie ist einfach toll. Und jetzt mit den Pretenders der Song Back on the Chain Gang. Also 82 vom gleichnamigen Album. Hier bei uns im ARD Musikclub 80er.

0: Das habe ich auch schon lange nicht mehr im Radio gehört. Hey Matthew von Karel Fialka, ein britischer Musiker, der im Song seinen Sohn erzählen lässt, was der so alles den ganzen Tag im Fernsehen guckt. Wir sind im AD Musikclub 80er und ziehen jetzt an dieser Stelle mal wieder einen eurer Songvorschläge raus. Und Glück hat jetzt der Holger aus Grünheide. Hey!
1: Ja, hallo Dave.
0: Du bist ja sehr hartnäckig mit deinen Wünschen. Du versuchst es immer wieder und manchmal hast du auch Glück und kommst durch. Heute hast du das tatsächlich geschafft. Was geht bei dir? Was machst du?
1: Na, was soll ich machen? Ich höre Radio. Über Satellit höre ich euch.
0: Das freut uns. Und du hast dir für heute einen Musikwunsch aus dem Bereich Italo-Disco ausgesucht. Erzähl mal.
1: Ja, Italo-Disco von 1985, Radio Rama, Chance to Desire. Das war wohl die erste Single von der Gruppe und dem Projekt. Da war ja wohl auch Martinelli dabei. Den kennen wir ja noch mit dem Titel Cinderella. Ja, da ist auch ein musikalisches Thema vom Big Ben verarbeitet worden, so mal kurz.
0: Und was verbindest du mit dem Song? Chance to Desire von der Radiorama?
1: Na, den habe ich damals 1985 bei Hey Music mit Jürgen Jürgens, also Senderfreies Berlin. Den konnten wir ja hier empfangen bei uns. Und die Sendung Hey Music, das war eben halt die Hörercharts für die Westberliner, aber die Ostler haben natürlich auch alle mitgehört, weil auch Jürgen da viele Titel ausgespielt hat.
0: Habt ihr dann auf Kassette aufgenommen?
1: Na, Kassette, wenn man es noch besser haben wollte in der Qualität, dann auf Tonband.
0: Also auf jeden Fall mitgeschnitten und da hast du ein bisschen nostalgische Gefühle. Das machen wir für dich. Radiorama, Chance to Desire für den Holger aus Grünheide. Danke dir.
1: Gut.
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1: Mit Dave Jörg. Herzlich willkommen. Und wir starten in diese Stunde mit Folkrock von New Model Army und Green and Grey. Sind aktuell gerade wieder auf Tour, die Herren.
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0: Warnmeldung, Vorsicht bitte, auf der A5 Basel Richtung Karlsruhe zwischen Bad Krozingen und Freiburg Süd steht ein kaputter PKW. Generator 78 ist das vom Bandprojekt Moskva TV. Hier im ARD Musikclub 80er heute Abend rausgekommen ist der Song. Das ist 85 und damals ein wichtiger Clubhit der elektronischen Dancemusik. Und gerade Moskva TV war eines der Vertreter des Sound of Frankfurt. Also einigen Projekten und auch Bands, die aus dem Rhein-Main-Gebiet gekommen sind. Und die haben dann ihre Songs erst in ganz Deutschland und dann auf die Tanzflächen der Welt geschickt. Und einer, der es mitgemacht hat, ist Axel Henninger, früher selbst bei Moskva TV beteiligt und ein sehr angesagter Produzent damals. Hey Axel, danke für deinen Besuch.
1: Ja, danke, bin gerne hier, freut mich.
0: Bei dem Song Generator 78 hast du als Tonmann am Mischpult gesessen. Haben die anderen bei Moskva TV dann gesagt, hey, willst du in unserer Band sein? War das so?
1: Dass ich in der Band war, würde ich so nicht bestätigen. Ich war nie in einer Band.
0: Du bist als Mitglied aber gelistet.
1: Wie kann man das jetzt mal erklären? Diese ganze Techno-Szene ist ja über mich hereingebrochen. Oder ich kam dazu wie die Jungfrau zum Kind, sagen wir mal so. Ich habe das nicht gesucht, sondern diese Techno-Szene hat mich gefunden. Ich habe früher ganz andere Musik produziert. Irgendwann kam dann der Achim Völker von Westside.
0: Von dem Plattenlabel, das eines der prägenden für den Sound of Frankfurt war.
1: Das Label, für die ich alles gemacht habe quasi. Und kam dann mit solchen Projekten, hat den Tala im Schlepptau gehabt.
0: Eine der ganz berühmten Frankfurter DJs genau, damals.
1: Jedenfalls kamen die da mit gewissen Vorstellungen, was man da machen könnte. Das waren ja keine Musiker. Die hatten einfach nur Platten und irgendwelche Ideen. Dann ging das eigentlich so los, dass ich mich da erstmal mit beschäftigen musste. Ich hatte gar keine Ahnung, was das für eine Musik ist. Und konnte mich aber da irgendwie schnell zurechtfinden und habe das dann auch produziert quasi. Also ich war zwar kein Bandmitglied, aber ich habe das produziert.
0: Also du hast gesagt, deine Heimat war ja das Westside-Label. Du warst sozusagen Chefproduzent, so wirst du auch immer beschrieben, ne? Aus der heutigen Sicht. Und da hast du Sachen aufgenommen von okay, ne? Das Allerschönste, was Füße tun können, ist tanzen. Ja. Das ist ein sehr berühmter Song heute immer noch. Sachen von MCL, ne? von dem Projekt, warst du auch involviert, hören wir auch heute noch was. Oder CCCP. Ich habe ja schon vom Sound of Frankfurt gesprochen. Das ist der Name, die ganze Dance-Musik in der Gegend dann von den Medien auch gekriegt hat. Parallel zu euch haben ja Leute wie Michael Münzing mit Musik angefangen, also Projekte wie Off 16-Bit. Der war ja auch einer von Snap dann später, Ende der 80er, Anfang der 90er.
1: Der hat auch bei uns gearbeitet, der Michael Münzing. Der war auch bei mir im Studio. Das war auch für ihn der Anfang. Das war sein erstes Studioerlebnis.
0: Und hattet ihr das Gefühl, dass ihr Pionierarbeit macht?
1: Nee, eigentlich nicht. Ich hatte es ein bisschen unterschätzt und habe erst mal gedacht, naja, das, wie so viele Bands bei mir, früher als Mietstudio, die kommen und gehen. Hätte nicht gedacht, dass es dann so einen Rattenschwanz gibt.
0: Produzent Axel Henninger am ARD Musikclub 80er. Wir hören jetzt einen Song, den du auch mitkomponiert hast. Carmen Danger in Her Eyes von Deborah Sesson. Zusammen mit dem Projekt MCL. 1988 ein Hit in Deutschland, auch dank der Carmen Opern. Reden wir gleich drüber.
1: Genau.
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0: Carmen, Danger in Her Eyes von der Opern- und Musicalsängerin Deborah Sassoon zusammen mit MCL. Und hinter MCL steckt Microchip League, unter anderem Axel Henninger, der Produzent in den 80ern, entstanden in dessen Dynaton-Studio damals in der Nähe von Darmstadt war das. Heute im Interview bei uns im ARD Musikclub 80er. Und Axel, den Song hast du mitgeschrieben, ne?
1: Da war ich der Komponist. Es gab keinen anderen, der komponieren konnte. Also MCL habe ich komplett, glaube ich, gemacht, die ganzen MCL-Titel als Autor. Bei Carmen, das war ein richtiges Lied.
0: Ja.
1: Das konnte außer mir in dieser Konstellation niemand.
0: Und wer kam denn auf die Idee, Habanera von Carmen da einzubauen?
1: Also ich vermute, das gab damals sicher irgendein Vorbild. Da hat wahrscheinlich irgendein DJ ein Sample von einem klassischen Stück irgendwo eingebaut. Und Achim sagte wahrscheinlich, dachte dann, das können wir auch besser.
0: Achim wer?
1: Völker, der Chef von Westside Music. Und dann sagte ich, ich kenne Deborah Sassoon, die Frau von Peter Hoffmann, der damals ein großer Star war.
0: Opernsängerin und Musical-Darstellerin.
1: Ja, genau. Und gesagt, getan. Deborah hat zugesagt. Und dann haben wir das Ding losgetreten.
0: Wie war das denn, so ein Opern- und Musical-Star wie die Deborah Sassoon im Studio zu haben?
1: Ganz normal.
0: Wie war die denn so? War das eine Diva oder?
1: Überhaupt nicht. Null. Null. Also das war eine ganz lockere, nette, mitteljunge Dame. Und das war ganz, ganz locker. Die war sehr, sehr nett. Und nee, das gab überhaupt kein Problem. Also von Diva war die sowas von weit entfernt. Das kann man sich gar nicht vorstellen.
0: Hat ja damals und sie lebt heute noch ganz in der Nähe von Darmstadt, nämlich in Bensheimer der Bergstraße, wo ich damals in die Schule gegangen bin. Believe it or not.
1: Ja. Aha.
0: Und ich habe in der Tanzschule in Bensheim an der Bergstraße habe ich Danger in Her Eyes das erste Mal gehört.
1: Echt?
0: Ja, und dachte, cool. Boah, was ein fetter Sound. Aha. Was ein fetter Sound. Kam von Maxi-Single damals, hat der DJ in der Tanzschule aufgelegt. Fand ich cool, muss ich ehrlich sagen.
1: Ja, ja. Ja, war außergewöhnlich auf jeden Fall. Also das ist uns gelungen, ja.
0: Axel Henninger, einer der fleißigsten Produzenten für elektronische Musik in den 80ern. So in 20 Minuten reden wir weiter und dann über deine Arbeit am Debütalbum von Camouflage, wo auch The Great Commandment drauf ist.
1: Okay.
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1: Mit Dave Jörg und jetzt der zauberhaften Kim Wilde, die uns in den 80ern mehr als einmal auf die Tanzfläche geschickt hat. Also mich immerhin bei Schuldiscos, so in so richtigen Diskotheken, da durfte ich noch nicht hin. Hier ist sie mit The Second Time.
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0: Strangest Thoughts von der deutschen Synthband Camouflage, die aus Bietigheim-Bissingen kommen im Schwäbischen, aber eng verstrickt sind mit dem sogenannten Sound of Frankfurt, der Bewegung von elektronischer Musik im Rhein-Main-Gebiet. Denn beim Debütalbum von Camouflage hat doch Axel Henninger am Mischpult gesessen, der aus dieser Rhein-Main-Musikszene kommt. Heute ist er bei uns im Interview im ARD Musikclub 80er. Danke nochmal, Axel, dass du Zeit hattest für uns.
1: Gerne.
0: Du hast mit Camouflage zuerst den Song The Great Commandment aufgenommen. Bis heute ein gigantischer Radiohit.
1: Dauerbrenner, ja.
0: Dein Auftrag war ganz am Anfang im Studio in Darmstadt mit den drei Jungs, Heiko, Olli und Markus, fürs Westside-Label, ne? Fürs Frankfurter Label aufzunehmen. Und ich weiß von Heiko Meile, das hat er mir schon mal erzählt, dass du ein bisschen komisch geguckt hast, als die 86 uralte 70er Synthesizer und sowas angeschleppt haben, die Buben bei dir dann.
1: Okay, ich habe sicher nicht komisch geguckt, aber mir ist natürlich aufgefallen, dass die Demos, die da waren, also da nochmal großes Lob an Achim Völker, der Chef, der jetzt erkannt hat, dass da Potenzial ist.
0: Der Labelchef?
1: Der Labelchef, ja. Weil das war im Prinzip von den Demos nicht unbedingt jetzt klar erkennbar. Wir fanden das nicht so toll, weil es überhaupt nicht kommerziell war. Wir wollten es halt gern Richtung kommerziell drehen. Und da gab es auch ein bisschen Diskussion, sage ich mal, darüber, über das Ganze. Wir haben das dann durchgesetzt. Und dieser große Anteil von mir an diesem Great Commandment, der rührt daher, dass wir das Ding total

0: ist es natürlich so, dass Depeche Mode für viele natürlich ein Startpunkt war. Gell? Und Camouflage, muss man auch sagen, da war ich ja wirklich mit dem Heiko zusammen. Wir sind die Produzenten, Heiko, Meile und ich. Das war wirklich eine Produzententätigkeit, weil das sind ja Musiker. Die konnten ihre Keyboards spielen, die konnten die Drums spielen. Ich musste da jetzt nicht wieder als Musiker agieren, sondern das war eine richtig schöne Studioarbeit, wie es gehört. Die sind Musiker, ich bin der Produzent und mit dem Heiko zusammen.
1: Und der Heiko hat mir auch erzählt mal, dass er diese Zusammenarbeit mit dir im Studio großartig fand und dass er ganz, ganz viel gelernt hat, auch als späterer eigener Produzent.
0: Ja, wie man so gegenseitig sich befruchtet, ist ja immer so.
1: Axel Henninger, legendärer Produzent in den 80ern. Unsere Clubfrage zum Schluss, und die stellen wir unseren Künstlern und unseren Gästen immer. Welcher Song aus den 80ern, an dem du nicht beteiligt bist, war einer deiner persönlichen Lieblingssongs und warum?
0: Also ich höre bis heute gerne Billy Joel, Leningrad. Das ist also für mich nach wie vor ein Titel, da habe ich großen Respekt.
1: Wunderbar, den spielen wir für dich, Axel.
0: Okay, danke.
1: Ja. Ich danke dir sehr für deinen Besuch. Großartig.
0: Danke auch.
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0: schön. Hijo de la Luna von Mecano. Und es ist schön hier im ARD Musikclub 80er, gell? Ja, finde ich auch. Und ihr macht uns ja auch immer wieder tolle Vorschläge, welche Songs aus der Zeit mal wieder spielen könnte. Und da haben wir eine Sprachnachricht gekriegt.
1: Hallo, liebes Musikclub 80er-Team, hier ist Lukas aus Heidelberg und ich wünsche mir von Slade My Oh My, weil es einfach ein geiler Song ist und mich an eine schöne Abi-Zeit erinnert mit vielen Kumpels. Herzlichen Dank und uns allen schönen Abend. Ciao!
0: Danke ist angekommen und jetzt erinnern wir uns alle an diesen schönen Song. Ist auch toll.
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1: Mit Dave Jörg, herzlich willkommen nochmal. Bis Mitternacht bin ich noch für euch da und wir haben grandiose Musik für euch. In ein paar Minuten auch eine exzellente Maxi von Depeche Mode, aber erstmal Huey Lewis.
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0: Die Düsseldorfer Band Propaganda und die Hit Dr. Mabuse und die wunderbare Sängerin Claudia Brücken war im Herbst letzten Jahres hier auch Gast bei mir in der Show.
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0: Ja, und wenn ihr das hört, gibt's eine besondere Fassung eines Songs von Maxis Single. Und wenn es eine Blütezeit dafür gegeben hat, dann wirklich die 80er. Und ich krieg von euch immer mal wieder tolle Vorschläge, was man da für Perlen rausholen könnte. Und ganz vorn dabei sind immer und immer wieder Depeche Mode. Der Name ist ja vorhin schon mal gefallen in der Show, aber jetzt holen wir sie tatsächlich raus. Regelmäßig kriege ich Anrufe und Mails von Fans. Bitte spiel doch mal eine der tollen Depeche Maxis. Und ich habe für heute genau so eine hier liegen. 1987 haben die britischen Synthie-Popper das Album Music for the Masses rausgebracht. Großer Wendepunkt, was den Erfolg betrifft. Diese Platte hat alles in Schatten gestellt, was die Jungs aus Basildon bisher damals gemacht hatten. Es kamen Hitsingles raus wie Strange Love, Never Let Me Down Again und Behind the Wheel. Die Tournee zum Album würde dann den US-Markt knacken. Ne? Der berühmte Tourfilm 101, der dokumentiert das bis heute. Aus Depeche Mode wurden mit Music for the Masses dann ein Stadion-Act, als ob die es geplant hätten mit der Musik für die Massen. Die Maxi-Version der Singles, die sind Meisterwerke und es gibt eine in voller Länge. Never Let Me Down Again im legendären Split-Mix. Radio laut, sofern möglich, und genießen.
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0: Ladies and Gentlemen, Depeche Mode.

0: Die Maxi von Never Let Me Down Again von Depeche Mode. AD Musikclub 80er am Montagabend. Und den letzten Wunsch, den wir aus dem großen digitalen Stapel von euch rausgezogen haben. Und da habe ich jemanden am Telefon. Hey, guten Abend.
1: Hier ist Marcel Obert aus Basel.
0: Ach, der Marcel aus Basel. Grüezi in die Schweiz.
1: Danke, danke. Es ist so, ich wünsche mir Kodo von Tauchen Prokopet, so eine Hymne auf die Liebe.
0: Oh, ich weiß, was du meinst.
1: Doch gut.
0: Kodo, ich düse genau. Im Sauseschritt.
1: Genau.
0: Das ist ein wirklich sehr, sehr schöner Song aus der NDW-Zeit 1983. Was verbindest du damit?
1: Ja, also ich habe auch Erinnerungen an, ich war in der Jungwach früher. Und da hat ein Typ immer dieses Lied abgespielt. Das ist so mein persönlicher Hintergrund. Aber ich finde es einfach auch ein schönes Lied, das eigentlich quasi für die Liebe, oder?
0: Ein Plädoyer für die Liebe, absolut. Genau, davon können wir im Moment ganz, ganz viel gebrauchen. Das heißt, Erinnerungen an die Jugendgruppe, habe ich das richtig verstanden?
1: Ja, genau. Also, aber ich bin da nicht so vergangenheitsorientiert, weißt du. Ich liebe da einfach das Lied, eben für die Liebe und so, ja.
0: Und deshalb hören wir das zusammen. Vielen, vielen Dank, lieber Marcel. Liebe Grüße in die Schweiz. Und ja. Wir schicken Liebe überall hin, in unsere ganze ARD-Familie jetzt.
1: Danke vielmals. Auch Grüße nach Deutschland.
0: Tschüss.
1: Tschüss.
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0: George Harrison erinnert sich Ende der 80er an seine Beatles-Zeiten. When We Was Fab.
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0: Mit Dave Jörg und eine knappe halbe Stunde haben wir noch zusammen. Und jetzt ein Hit von Wham, Freedom.
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0: Einfach grandios. Level 42, Leaving Me Now. Und wir kommen jetzt zu einem Song, den man nicht alle Tage im Radio hört. Einen Lost 80s von 1987 von David Bowie. Und das war damals eine Phase, die er später total bereut hat. Mit dem Sound in den 80ern hat er gehadert und fand das dann Jahrzehnte später wirklich alles nicht so doll. Die viele Technik und die fette Produktion, das war im Nachhinein nicht so seins. Auch der große Mainstream-Erfolg hat ihm zugesetzt. Plötzlich hören mich Leute, die sich Phil Collins-Platten kaufen, hat David Bowie mal spöttisch gesagt. Finde ich ein bisschen fies, ehrlich gesagt. Aber ich denke, ich verstehe, was er damals gemeint hat. Lustigerweise hat er mit Phil Collins, Cheftonmann, dann auch mal im Studio gearbeitet. Aber egal, was soll's, schwamm drüber. Ich finde, es gibt Perlen auch auf seinen späteren 80er-Alben, die ziemlich unterschätzt werden. Und dazu zählt auch ein Song, der heißt Time Will Crawl. Ein Lost 80s, der mal wieder ins Radio muss. Mr. David Bowie hier bei uns.
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Für die einen Kult, für die anderen eine Herausforderung. Dance Little Bird von den Electronicas, ganz früh in den 80ern. Ja, es war ein Hit. Musikalisch beruhigen wir uns jetzt wieder. Ich hole was von Toto raus, und zwar Pamela. Ich sage danke fürs Zuhören. Das war der ARD Musikclub 80er. Toll, dass ihr so lange dabei wart. Ich bin Dave Jörg und wir hören uns wieder bald.

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2: Mit Dave Jörg. Hallo zusammen. Manche Songs haben ein Nachspiel, vor allem wenn sie einen Skandal ausgelöst haben. Andere Hits haben ein Vorspiel, eine spannende Vorgeschichte. Eine hören wir gleich zur Entstehung von Cyndi Laupers Girls Just Wanna Have Fun. Und ich habe noch viel mehr in der Show, heute bis Mitternacht, zum Beispiel eine Perle von Maxi-Single, oft gewünscht und heute läuft sie endlich, Never Let Me Down von Depeche Mode am späten Abend. Und außerdem ein Interview mit 80er-Produzent Axel Henninger, der auch einer der Pioniere des sogenannten Sound of Frankfurt war. Eine Bewegung, aus der Techno und Eurodance entstanden sind. Es ist eine Menge los bis Mitternacht und ihr seid dabei.
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0: Katharina von Steinwolke hier im ARD Musikclub 80er und wir haben wieder eine große Musikgeschichte für euch hinter einem sehr berühmten Song.
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0: Eine der bekanntesten Mädelshymnen der 80er überhaupt stammt gar nicht von einer Frau, sondern von einem Mann. Oh, oh. Girls Just Wanna Have Fun. Bernd Rosinus aus dem ARD Musikclub-Team. Wir müssen reden, nicht weil Bernd irgendwie Schuld daran hätte, sondern er bringt uns die Geschichte. Und spannend, Cyndi Lauper wollte Girls Just Wanna Have Fun erstmal überhaupt nicht singen. Warum nicht?
3: Ja, weil der Song ursprünglich was ganz anderes erzählt. Der ist ja 1979 geschrieben vom amerikanischen Musiker Robert Hazard und zwar aus männlicher Sicht. Bei ihm geht es um einen Mann, für den Frauen vor allem eins wollen, Spaß haben. Natürlich durchaus auch mit ihm.

0: Ja, man merkt, das ist dann so ein bisschen, sag mal cheesy. Und ein paar Jahre später sucht dann Produzent Rick Kurtoff Songs für Cyndi Laupers erstes Soloalbum und spielt ihr genau diesen Titel vor. Ja, und da sagt Cyndi erstmal nein.
1: Weil so ein Macho-Macker-Männlichkeitsbild natürlich für die Cyndi überhaupt gar nicht geht.
0: Natürlich. Warum sollte ausgerechnet sie einen Song singen, in dem ein Mann so über Frauen redet? Kurtoff muss sie erst überzeugen. Und Cyndi sagt schließlich sinngemäß, okay, aber dann mache ich daraus meinen Song. Sie verändert dann ein paar Textzeilen und vor allem die Perspektive. Aus einem Mann, der über Frauen singt, die Spaß haben wollen, wird eine Frau, die sagt, wir wollen Spaß haben und selbst bestimmen, wie wir leben. Und zunächst klingt das bei Cyndi so, sie nimmt nämlich erstmal ein Demo in ihrer eigenen Version auf.

0: Ist ein bisschen Rocket Girls, die Version, die wir kennen. Ne?
1: Aber, schön, ne? Cindy Lauper pur, nur mit Gitarre
0: und,
1: ist auch
0: und
1: mal
0: und dieser Nena-Synthi da drunter, das ist auch sehr schön.
1: Ja, und man erkennt aber auch in dieser Version die spätere Hymne schon, aber natürlich eben noch rau und gitarrenlastig und gemeinsam mit Rick Kurtoff und den Musikern Rob Hyman und Eric Bazilian, die
0: von
1: kennen
0: den,
1: wir.
0: Von den Hooters.
1: Genau, das sind die Hooters. Wird weiter am Song gearbeitet, die Gitarren treten zurück, Keyboards, Rhythmus rücken nach vorne und aus dem Rocksong wird dieser knallbunte 80er-Popsong.
0: Ein Mann schreibt einen Song darüber, was Frauen angeblich wollen. Cyndi Lauper nimmt ihn, sagt lieber selbst, was Frauen wollen. Manchmal muss man sagen, gehen Geschichten auch richtig gut aus. Girls Just Wanna Have Fun.
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